0: der Regierung klar erkennbar bleiben. Zugleich bekannte er sich zur weiteren Zusammenarbeit mit der SPD. Spekulationen über eine Minderheitsregierung oder eine Zusammenarbeit mit der AfD wies der Kanzler deutlich zurück. Der Waldbrand auf dem ehemaligen Truppenübungsplatz bei Jüterbock in Teltow-Fläming wird die Feuerwehr wohl auch die nächsten Tage weiter beschäftigen. Wie der Waldbrandschutzbeauftragte Engel, RBB 24 Brandenburg, aktuell gesagt hat, ist jetzt eine Fläche von 116 Hektar betroffen.
1: Die südliche und die westliche Flanke, die sind halt noch nicht gesichert. Die sind zwar gegen den Wind, aber auch das Feuer läuft gegen den Wind. Es frisst sich durch das Heidekraut so ein bisschen durch. Also ich rechne damit auch, dass noch über die Nacht die Fläche sich etwas vergrößern wird.
0: Weil im Boden noch alte Munition liegt, kann die Feuerwehr nicht direkt löschen. Innerhalb der Schutzstreifen sollen die Flammen aber von allein ausgehen. In Werder an der Havel ist das Baumblütenfest zu Ende gegangen. Die Stadt hat nach eigenen Angaben zehntausende Besucherinnen und Besucher gezählt. Miriam Berger, RBB 24.
2: Werders Bürgermeisterin Sass zeigte sich zufrieden. Das Baumblütenfest entwickle sich mit dem neuen Konzept schrittweise weiter. Das habe man auf der Festmeile und besonders beim Festumzug gestern gemerkt, so die CDU-Politikerin. Um Exzesse wie in den früheren Jahren zu vermeiden, liegt der Fokus jetzt verstärkt auf Naturnähe und Familienfreundlichkeit. Das Baumblütenfest findet jährlich zur Obstblüte statt.
0: In der armenischen Hauptstadt Erivan hat ein Europagipfel von fast 50 Staats- und Regierungschefs begonnen. Die Regierungschefs wollen über die Kriege in der Ukraine und im Iran sprechen. An dem Treffen der Europäischen Politischen Gemeinschaft EPG nimmt auch der kanadische Premier Carney zum ersten Mal teil. Und Bundeskanzler Merz ist nicht dabei wegen einer CDU-Präsidiumssitzung. Der erste FC Union Berlin spielt auch in der kommenden Saison in der Fußball-Bundesliga. Nach dem 1:1 Unentschieden des VfL Wolfsburg beim SC Freiburg am Abend und der 1:2 Niederlage des FC St. Pauli am Nachmittag kann Union nicht mehr auf einen der letzten drei Plätze abrutschen. Außerdem setzte sich Mönchengladbach in Dortmund mit 1:0 durch und in der zweiten Liga hat Hertha BSC in Magdeburg 0:1 verloren. Soweit die Nachrichten. 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Das Wetter. Die Nacht ist bewölkt, vereinzelt gibt's Schauer, die Temperaturen gehen zurück auf bis 11 Grad. Tagsüber dann Sonne und Wolken im Wechsel, nachmittags etwas Regen bis 26 Grad.
3: 3. Und wir machen weiter mit dem Blick auf die Straßen in Deutschland. Hier ist der Verkehrsservice in der ARD-Hitnacht. Die A656 Heidelberg Richtung Mannheim ist zwischen Mannheim-Seckenheim und Kreuz Mannheim aktuell nach einem Unfall gesperrt. Blitze haben wir keine zu vermelden. Wir wünschen eine gute und sichere Fahrt.
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3: Und das Ganze mit mir an den Reglern, am Mikrofon, im Studio live. Keine KI, nein, mit Leib und Seele sitze ich hier. Jede Menge Schokokugeln, einem guten Tropfen und euch da draußen und ihn da draußen. Herzlich willkommen bei uns.

Kokain. Also, ja, lassen wir mal so stehen. Hier bei uns in der ARD-Hitnacht geht's weiter mit Musik von Daryl Hall und John Oates mit Man Eater. Und an der Stelle sei es mal gesagt, aus der Dominikanischen Republik haben wir gerade Post bekommen von Dominik. Der hat mir gerade geschrieben, es ist Star Wars Tag und er genießt die ARD-Hitnacht mit Freunden und der Family, bis er heute Nachmittag sich einem Star Wars Marathon hingeben wird. Naja, das Wetter war heute auch schön bei uns. Also muss man wirklich sagen, nicht ganz so warm wie bei euch, aber wir hatten immerhin.

0: so gut mit dem Popo wackeln, habe ich mir mal sagen lassen, wie diese Frau. Shakira. Na, ich kenne einige, die können das auch mindestens genauso gut. Hier ist die ARD Hitnacht, 2.25 Uhr. Bin schon wieder frech, ne? Naja, um die Uhrzeit darf man das, sage ich Ihnen. Potten on the Ritz. Als ich diesen Titel das erste Mal gehört habe, das war im Kesselbund, das habe ich gedacht, was für eine geile Nummer. No, und jetzt spiele ich sie hier in der ARD Hitnacht. Also, los geht's. Taco jetzt am Start.
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0: Gleich 2.30 Uhr, halb drei am frühen Montagmorgen. Wir schauen kurz auf die Straßen. Hier ist der Verkehrsservice in der ARD-Hitnacht. Was soll ich Ihnen sagen? Wir haben nichts zu vermelden. Keine Staus, keine Blitzer, keine Falschfahrer. Das sind nochmal richtig gute Nachrichten. Wo auch immer Sie uns hören, kommen Sie gut in den Tag. Haben Sie eine gute und sichere Fahrt.
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0: Am Mikrofon Ronny Krappmann.

Also ich habe diese Frau mal live erlebt und ich muss Ihnen sagen, ich saß da 2 Stunden mit offenen Ohren, Augen, Mund und habe gedacht, was ist das für eine coole Show, Barbara Streisand. Sie hat gesungen mit Band, da war kein Ballett, da waren keine nackten Leute, die ihr durch die Luft fliegen, kein Feuerwerk, nichts. Da war einfach nur eine Band, eine Frau auf einer Bühne und die hat gesungen und sie hat 15.000 Menschen sowas von begeistert und das ist etwas, wo ich sage, ja, das ist einfach wunderbar. Es ist schön, dass man sowas erleben durfte und schön, dass es sowas noch gibt. Und deswegen spiele ich auch diese Musik wahnsinnig gern hier bei uns in der ARD-Hitnacht. Kurzer Uhrenvergleich, 2.41 Uhr. Und wir haben ja heute so ein schönes Thema. Da geht es ja bei uns um das Aufhören. Also nicht wirklich aufzuhören, sondern dabei zu bleiben, nicht aufzugeben, dran zu bleiben. Ich wiederhole es gern nochmal. Einmal nicht aufhören, so der Schlüsselsatz. Punkt, Punkt, Punkt. Haben Sie es auch schon erlebt? Haben Sie es vielleicht so empfunden? Haben Sie Ihre Schlüsse daraus gezogen und haben vielleicht weitergemacht und etwas ganz Besonderes erreicht? Das können Sie gern mit mir teilen unter ard-hitnacht@mdr.de. Ich freue mich auf Ihre Zuschriften und versuche, jede zu beantworten.

coole Musik um 2.52 Uhr. Meredith Brooks mit Bitch in der ARD-Hitnacht. So, ich habe schon nächste Schokokugel in der Hand und freue mich auf die passende Musik dazu. Geht weiter mit White Boys von Duran Duran.

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1: Um 3 Uhr mit Ronald Lessig. Kurz vor dem ersten Jahrestag der schwarz-roten Koalition hat Bundeskanzler Merz von der SPD mehr Entgegenkommen gefordert. Kompromisse seien keine Einbahnstraße, sagte Merz in der ARD-Sendung Karin Mioska. Aus Berlin Norbert Kunze.
2: Er sei bis jetzt sehr geduldig im Umgang mit der SPD gewesen. Angesprochen auf das aktuelle Klima innerhalb der Regierungskoalition betont Merz, dass er weiterhin ein Vertrauensverhältnis zu Lars Klingbeil habe, bei der CDU-CSU der Unmut jedoch größer werde. In dieser Koalition, so der Kanzler, muss die Union vorkommen, was bislang nicht gut genug gelungen sei. Andere Mehrheiten, so Merz, suche er jedoch nicht. Zu Kommunikationspannen oder eigenen unglücklichen Formulierungen befragt, bezeichnet der Bundeskanzler sich als selbstkritisch. Zitat: Ich sage es dann beim nächsten Mal besser, aber ich sage es nicht anders.
1: Unterdessen hat SPD-Fraktionschef Niersch Nachbesserungen bei den geplanten Änderungen im Gesundheitsbereich gefordert. Als Beispiel nannte er im ZDF das Vorhaben, die beitragsfreie Mitversicherung von Ehepartnern bei der gesetzlichen Krankenversicherung einzuschränken. Das Kabinett hat das Sparpaket bereits beschlossen. Als nächstes ist der Bundestag am Zug. Und dort, so Miersch, gehe es nicht darum, Kabinettsbeschlüsse einfach abzunicken. An den Reformplänen im Gesundheitsbereich gibt es breite Kritik. Die USA wollen ab heute damit beginnen, festsitzende Handelsschiffe aus der Straße von Hormuz zu eskortieren. Das hat Präsident Trump angekündigt. Der Iran hält die für den weltweiten Ölhandel wichtige Meerenge seit Ende Februar de facto geschlossen. Aus der Nachrichtenredaktion Markus Wolf.
3: Auf seiner Online-Plattform schrieb Trump, man werde die Schiffe sicher aus der Straße von Hormuz geleiten, damit sie, Zitat, frei und ungehindert ihren Geschäften nachgehen können. Mehrere Länder, die nicht in den Iran-Krieg verwickelt seien, hätten darum gebeten. Wie genau die USA vorgehen wollen, ist aber unklar. Aus Teheran kam bereits eine Warnung. Der Vorsitzende des iranischen Parlamentsausschusses für nationale Sicherheit erklärte, jede amerikanische Einmischung in der Straße von Hormuz werde als Verstoß gegen die geltende Waffenruhe angesehen.
1: In der Fußball-Bundesliga haben sich zum Abschluss des drittletzten Spieltages Freiburg und Wolfsburg 1:1 getrennt. Die Niedersachsen verdrängten damit St. Pauli vom Relegationsplatz. Die Hamburger hatten vorher gegen Mainz mit 1:2 verloren. Außerdem gewann Gladbach gegen Dortmund mit 1:0. Damit sicherten sich Mainz und Gladbach den Klassenerhalt. Außerdem können Union Berlin und der Hamburger SV nicht mehr absteigen. Das waren die Nachrichten. Das Wetter in Deutschland. Tagsüber gebietsweise Schauer, teils Gewitter im Südosten und zwischen Nord- und Ostsee trocken bis 28 Grad. Es ist 3 Uhr.
4: Und wir schauen auf die Straßen in Deutschland. Hier ist der Verkehrsservice in der ARD-Hitnacht. Gute Nachricht, keine Falschfahrer, keine Blitze, keine Staus, keine Unfälle. Sieht richtig gut aus deutschlandweit. Wir wünschen Ihnen, wo auch immer Sie uns hören, eine gute und sichere Fahrt.
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4: Im Studio Ronny Krabmann.

Musik aus Bella Italia, Para con me, Eros Ramazzotti bei uns am Start in der ARD-Hitnacht. Schöne Musik zum Einschlafen, zum Dusseln, wie wir uns hier im Osten sagen, oder auch wieder zum Aufwachen. Das Gute ist ja, wenn Sie jetzt ins Bettchen gehen und machen das Radio ganz leise und hören so unsere Musik zum Schlummern, dann haben Sie genau den passenden Sender eingestellt für morgen früh, wenn die Morningshows losgehen. Also für heute Morgen. In ein paar Stunden ist es ja soweit. Also, und für die, die nicht schlafen können, die glauben, ich würde jetzt so ein bisschen gern eine Sohle aufs Parkett legen. Ja, können wir auch damit dienen. Warum denn nicht? Wir sind flexibel. Sag ich Ihnen, das ganze Team, ne? Wir tanzen hier durchs Haus. Glauben Sie nicht? Doch. Wenn Sie uns sehen könnten. Besonders jetzt bei Lisa Stansfield. Aufgepasst.

Ist das nicht eine coole Nummer? The Real Thing, Lisa Stansfield in der ARD-Hitnacht, 3.15 Uhr. Harald fragt gerade, ihr habt gesagt, dass ihr im Studio tanzt, wo kann man denn das singen? Ganz einfach, auf Instagram. Einfach mal bei mir vorbeischauen, bei Ronny Krabmann. Da gibt's auch jede Menge andere schöne Sachen zu sehen, zum Beispiel, was wir hier so vertilgen während so einer Hitnacht. Aber ich bin gut versorgt. Meine Silke, meine Technikerin, die hat gut für mich gesorgt. Also das ist wirklich an dieser Stelle mal Dankeschön an alle die, die auf die anderen achten, damit die gut arbeiten können. Das ist wichtig, dass man sowas hat. Apropos gut achten, die Elisabeth hat gerade geschrieben, die hat heute Abend noch Besuch gehabt und musste noch backen, weil morgen viele Gäste kommen. Zwei Torten. Zwei Kuchen hat sie gebacken, bis jetzt noch abwaschen und Gerätschaften, Saumachen eingeschaltet, zugehört. Ja, tolles Thema, schreibt sie und so wichtig. Sie spricht aus Erfahrung. Das, was sie ganz geschrieben hat, das würde ich jetzt einfach mal noch ein bisschen in Ruhe lesen, muss man nicht vorlesen. Aber sie meint, nie aufgeben, weitermachen, dranbleiben. Das ist gut, liebe Elisabeth, das ist gut. Dann wünschen wir Ihnen jetzt eine liebe, gute Nacht und hoffen, dass morgen alles gut klappt für Ihr großes Event, wenn so viel Besuch da ist. So, und zum Gang ins Bettchen machen wir noch ein bisschen schöne Musik. Zum Weitertanzen. Musik von Hot Chocolate. You Sexy Thing. Ich liebe diese Nummer. Also, ich gehe mal weiter tanzen hier.

Roxy Music in der ARD Hitnacht. 3.23 Uhr. So manch einer muss jetzt langsam aus den Federn krabbeln, damit das schafft für die Frühschicht. Ich denke dabei nur an die Bäcker, an Bahnfahren, ja, also die Zugführer. Wenn die Frühschicht haben, die müssen auch ganz schön zeitig raus. Oder unsere Kollegen von den Morningshows. Hallo, liebe Kollegen, aufstehen, es geht los. In anderthalb Stunden seid ihr an der Reihe in Deutschland. Bis da mache ich noch ein bisschen schicke Musik hier, damit die Nation wach wird. Zum Beispiel mit dem Kunden hier. Falco, Rock Me, Amadeus. Also ich muss ja sagen, als die Nummer rauskam, da war ich ja irgendwie schockverliebt in den Sound, in die Mucke. Und man hat mich von der Tanzfläche nicht mehr runtergekriegt. Rock Me, Amadeus. Ein Welthit. Jetzt bei uns.

0: Der Arthur hat geschrieben, er ist alle drei Wochen auf Nachtschicht und hört die tolle Musik in der ARD-Hitnacht und wünscht sich, dass wir bitte weiter so machen und live senden. Er ist auch schon sehr tief in seinem Leben gefallen, aber das Wichtigste, was er für sich mitgenommen hat, ist immer aufstehen, weitermachen, niemals aufhören. Lieber Arthur, danke für das Feedback. Wenn auch Sie mir schreiben wollen, wir sind ja live, ich lese auch alles. ard-hitnacht@mdr.de kommt garantiert hier bei mir im Studio an und ich bin ganz, ganz aufmerksam bei der Sache. Somit auch mit dem Blick auf die Straßen in Deutschland. Und da kann ich was Gutes vermelden. Es gibt nichts zu vermelden. Keine Staus, keine Blitzer, keine Falschfahrer, keine Unfälle, keine Katastrophen. Ist das nicht schön? So kann es doch weitergehen in dieser Woche. Also, eine gute und sichere Fahrt, wo auch immer Sie uns hören in Deutschland.
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0: Am Mikrofon Ronny Krappmann und es geht bei uns mit Hits weiter. Zum Beispiel den hier aus den 80ern. Stehe ich drauf. Einer meiner Lieblinge. Hier ist Alpha Wilmy, Big in Japan.

Bei diesem Titel habe ich das erste Mal einen Zungenkuss gehabt. Feels like heaven. Die Fiction Factory. Naja, bleiben wir mal beim Thema Knutschen. Am frühen Morgen macht das auch Spaß. Aber wenn du nichts zum Knutschen hast, ist ja auch blöde. Macht man's halt selber so. Guten Morgen allerseits. Ich hoffe, Sie, ihr kommt gut aus den Federn. Hier ist die ARD-Hitnacht jetzt mit den Fine Young Cannibals. Bitteschön.

Gabriel mit Rise. Schöne Nummer zum langsamen Wachwerden. Der eine lässt sich sein Mettbrötchen schmecken. Die andere hat mir gerade geschrieben, die Sandra. Ja, das ist eine schöne Idee mit dem Knutschen, aber wenn der andere noch schläft, wie soll ich denn das machen? Na, einfach knutschen. Und wenn er aufwacht, ja, dann soll er sich freuen, dass er noch geknutscht wird. Es gibt Menschen, die würden sich das wünschen. Also, wir machen mit Spaß weiter um 3.52 Uhr hinein in die neue Woche. 8 Minuten noch, dann ist es 4 Uhr. Hurra, Freunde, die Frühschicht ruft oder auch das Bettchen. Wer weiß, wie auch immer, wir sagen Dankeschön fürs Einschalten. Hier ist die AM.

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1: Um 4 Uhr mit Ronald Lessig. Vor dem Hintergrund andauernder Spannungen in der schwarz-roten Koalition hat Bundeskanzler Merz die SPD zu mehr Entgegenkommen aufgefordert. Es gebe in der Union einen größer werdenden Unmut über Kompromisse, die mit den Sozialdemokraten eingegangen werden mussten, sagte Merz in der ARD-Sendung Karin Mioska.
2: Ich erwarte von der SPD die gleiche Kompromissbereitschaft, wie wir sie zeigen. Ich bin bis jetzt sehr geduldig gewesen, auch im Umgang mit der SPD. Die SPD muss allerdings auch wissen, Kompromisse sind keine Einbahnstraße. Die müssen wir beide machen.
1: Bundeskanzler Merz. In den vergangenen Wochen hatte es in der Koalition immer wieder Streit über anstehende Reformen gegeben. Die USA wollen nach Angaben von Präsident Trump ab heute damit beginnen, Schiffe aus der Straße von Hormuz zu eskortieren. Mehrere Länder, die nicht in den Iran-Krieg verwickelt seien, hätten darum gebeten, schrieb Trump in den sozialen Medien. Zum genauen Vorgehen machte er keine Angaben. Der Iran warnte bereits, jede amerikanische Einmischung werde als Verstoß gegen die Waffenruhe betrachtet. Seit Beginn des Iran-Krieges hält die Führung in Teheran die für den weltweiten Ölhandel wichtige Meerenge de facto geschlossen. Auf einem Kreuzfahrtschiff im Atlantischen Ozean hat es nach einem Infektionsausbruch 3 Tote gegeben. Nach Angaben der Weltgesundheitsorganisation wurde einer der 3 Verstorbenen positiv auf das Hantavirus getestet. Demnach gibt es 6 weitere Erkrankte. Alle waren an Bord der MV Hondius, die von Argentinien nach Kap Verde unterwegs war. Hantaviren werden vor allem durch Nagetiere übertragen. Eine Mensch-zu-Mensch-Ansteckung ist äußerst selten. Der SC Freiburg und der VfL Wolfsburg haben am Abend in der Fußball-Bundesliga 1:1 gespielt. Mehrere Vereine können dank dieses Ergebnisses nicht mehr absteigen. Aus der Sportredaktion Marcel Stober.
3: Ohne am Sonntag auf dem Platz zu stehen, haben sich Union Berlin und der Hamburger SV den Klassenerhalt gesichert. Auch Mainz und Mönchengladbach sind gerettet. Beide haben gespielt und gewonnen. Mönchengladbach durch ein spätes Tabakovic-Tor mit 1:0 gegen Dortmund und Mainz mit 2:1 beim FC St. Pauli. St. Pauli rutscht durch die Niederlage auf den direkten Abstiegsplatz 17. Wolfsburg ist punktgleich, die Tordifferenz der Niedersachsen ist aber etwas besser. Das 1:1 beim Europa-League-Halbfinalisten Freiburg ist leistungsgerecht. Im Rennen um einen erneuten Europapokalplatz überholt Freiburg mit dem Punkt die Frankfurter Eintracht und ist Siebter.
1: Das waren die Nachrichten. Das Wetter in Deutschland. Tagsüber gebietsweise Schauer oder Gewitter im Südosten und an der Nord- und Ostsee trocken bei bis zu 13 Grad auf den Nordseeinseln und 28 Grad in Niederbayern. Am Dienstag Schauer oder Gewitter. Es ist 4 Uhr.
4: Vielen Dank an die Kollegen von den Nachrichten. Und wir starten in den Morgen mit dem Blick auf die Straßen. Hier ist der Verkehrsservice in der ARD-Hitnacht. A4 Dresden Richtung Görlitz. Der Tunnel Königshainer Berge ist wegen eines defekten Fahrzeugs aktuell gesperrt. A6 Pilsen Richtung Nürnberg zwischen Grenzübergang Weidhaus und Pleistein. Ich hoffe, ich habe es richtig ausgesprochen. 1 Kilometer Stau. Soweit unser Blick auf die Straßen in Deutschland. Keine Blitzer, keine Falschfahrer. Das sieht gut aus. Wir wünschen Ihnen eine gute und sichere Fahrt.
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4: Am Mikrofon und im Studio Ronny Krappmann. Ich wünsche einen guten Start in die neue Woche, in den neuen Tag. Hoffe, Sie haben gut geschlafen und sind bereit für alles, was ansteht. Wir begleiten Sie bis zum Beginn der Morningshows mit richtig guter Musik, guter Laune und noch

Oft gecovert, aber irgendwie ist das Original doch das Schönste. Susi Quattro mit Chris Norman im Duett hier bei der ARD Hitnacht. Kurzer Ohrenvergleich, 4.12 Uhr in 3 Minuten ist es 4:15 oder wie man auch im anderen Teil Deutschlands sagt, 4:05. Herzlich willkommen in der ARD Hitnacht.

0: Musik von Bruce Springsteen.
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2: Und soll ich was Schönes sagen? Ich habe sehr, sehr aufmerksame Kollegen. Na, ich habe ja gerade gesagt, es ist hier Viertel fünf und für den anderen Teil Viertel nach fünf. Das ist natürlich Quatsch. Das ist Viertel nach vier. Brille putzen, Krabmann, Mensch. Naja, vielleicht liegt es einfach jetzt am fehlenden Kaffee, aber die lieben Kollegen, die sorgen schon dafür. Die brühen gerade frisch, ja. Nicht nur für mich, sondern auch fürs Morning-Team. Und deswegen nochmal ganz deutlich jetzt und in aller Ausführlichkeit. Es ist 4.16 Uhr für alle, die jetzt raus müssen. Wir rechnen um und sagen in 14 Minuten halb fünf. Jetzt habe ich es aber richtig gesagt und mir mein Käffchen verdient. Hier in der ARD-Hitnacht. Guten Morgen.

oft gecovert, aber original bleibt original. Winners mit Shocking Blue um 4.25 Uhr. 5 Minuten noch, dann ist es 16:30, dann schauen wir auf die Straßen in Deutschland. Wie sieht's aus? Was gibt es Neues zu vermelden? Bis dahin, für einen gelungenen Start in den neuen Tag, falls Sie gerade auf dem Weg in die Dusche sind, Radio ruhig ein bisschen lauter machen, das Wasser auf ganz kalt stellen, ja? Und dann einfach nur genießen, Wasser und Musik. Hier ist Kim Wilde.

0: Sam Wilds und You Came in der ARD Hitnacht. Kurzer Blick auf die Straßen in Deutschland. Hier ist der Verkehrsservice in der ARD Hitnacht. A1 Lübeck Richtung Hamburg. Zwischen Morfleet und Norderelbbrücke 1 Kilometer Stau wegen eines Schwertransportes. Soweit unser Blick auf die Straßen. In Deutschland keine Blitze, keine Falschfahrer, keine Unfälle, keine Staus. Das sind doch ganz gute Aussichten. Wie gesagt, A1 Lübeck Richtung Hamburg zwischen Morfleet und Norderelbbrücke. Aktuell 1 Kilometer Stau wegen eines Schwertransporters. Wo auch immer Sie uns hören, haben Sie eine gute und sichere Fahrt.
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0: Guten Morgen wünscht Ronny Krappmann.

entspannt in den neuen Tag starten. T-Rex mit Hot Love. Das Ganze um 4.50 Uhr. In genau 10 Minuten ist es 5 Uhr. Und kurz nach 5 beginnen in einigen Teilen Deutschlands die Morning Shows. Und die Kollegen, die freuen sich schon auf sie. Alles vorbereitet, tolle Musik, tolle Beiträge und natürlich auch so manche Überraschung. Tja, und das Team der ARD Hitnacht hat noch so einen kleinen Gedanken für Sie zum Start in den neuen Tag. Denken Sie dran, du kannst die Zukunft verändern mit dem, was du heute tust. Ob du oder sie, egal. Also, wir können die Zukunft verändern mit dem, was wir heute tun. Und darauf, einfach mal ein Hoch jetzt. Von und mit Andreas Burani in der ARD Hitnacht. Kommen Sie gut und sicher in den neuen Tag. Haben Sie eine schöne Woche.

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1: Um 5 Uhr mit Tim Korge. Bundeskanzler Merz hat die SPD zu einem fairen Umgang in der Koalition aufgerufen. In der Union wachse der Unmut über zu große Zugeständnisse, sagte der CDU-Chef am Abend in der ARD. Zugleich bekannte er sich zur weiteren Zusammenarbeit mit der SPD. Der Forderung der Sozialdemokraten, höhere Einkommen stärker zu belasten, erteilte Merz aber eine Absage. Hauptstadtkorrespondent Benjamin Großkopf.
2: Vizekanzler Klingbeil selbst hatte per Zeitungsinterview die SPD-Forderung untermauert, bei der geplanten Reform der Einkommenssteuer nicht nur zu entlasten, sondern auch zu belasten, und zwar zur Gegenfinanzierung. Und wörtlich, Spitzenverdiener mit sechsstelligen Gehältern müssten ihren Beitrag leisten. Eine Steuerreform ist eines der größten Projekte der schwarz-roten Koalition. Klingbeil hat in seiner Funktion als Finanzminister nun angekündigt, in den kommenden Wochen ein Reformkonzept vorzulegen.
1: Der erste große Waldbrand in diesem Jahr in Brandenburg hat sich inzwischen auf eine Fläche von 116 Hektar ausgebreitet. Das hat der Waldbrandschutzbeauftragte des Landes Engel am Abend RBB 24 Brandenburg aktuell gesagt. Vermutlich seien auch die nächsten Tage Feuerwehrleute an dem ehemaligen Truppenübungsplatz bei Jüterbock im Einsatz. Sie kontrollieren, dass die Flammen nicht über die Schutzkorridore weitere Gebiete anstecken. Die südliche und die westliche Flanke des Gebiets seien aber noch nicht gesichert. Sichert so Engel. Deshalb gehe er davon aus, dass sich der Brand noch weiter ausbreitet. Weil im Boden noch alte Munition liegt, kann die Feuerwehr nicht direkt löschen. Die USA wollen Präsident Trump zufolge am Morgen damit beginnen, in der Straße von Hormus festsitzende Schiffe zu befreien. Trump schrieb in einem sozialen Netzwerk, mehrere unbeteiligte Länder hätten um Hilfe gebeten. Da sie nichts mit dem Iran-Konflikt zu tun hätten, sollten ihre Schiffe befreit werden und die Länder ungehindert ihren Geschäften nachgehen können, so Trump. Sollte die Aktion in irgendeiner Weise gestört werden, müsse dann mit Härte begegnet werden. Der erste FC Union Berlin spielt auch in der kommenden Saison in der Fußball-Bundesliga. Nach dem 1:1 Unentschieden des VfL Wolfsburg beim SC Freiburg am Abend und der 1:2 Niederlage des FC St. Pauli am Nachmittag kann Union nicht mehr auf einen der letzten drei Plätze abrutschen. Außerdem setzte sich Mönchengladbach in Dortmund mit 1:0 durch und in der zweiten Liga hat Hertha BSC in Magdeburg 0:1 verloren. Die Eisbären Berlin sind wieder deutscher Eishockeymeister. Sie gewannen ihr Auswärtsspiel in Mannheim 4:1.
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3: Sie werden heute Morgen rauskommen und denken, boah, ist das warm. Gleichzeitig kann sie aber über der Mitte Brandenburg so eine kleine Regenhusche gerade überraschen. Die zieht gerade übers Land, kein Scherz, aber auch wirklich nur kurz. Denn heute wird es wieder viel Sonne geben im Wechsel mit Wolken. 21 bis 26 Grad wieder. Und dann geht es aber ab morgen rapide runter. Viele Wolken, regnerisch 9 bis 13 Grad. Ähnlich sieht es am Mittwoch aus. Und dann Stück für Stück arbeiten wir uns wieder vor. Dann wird es nämlich wieder ein bisschen freundlicher.
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3: Wir gucken auf die Straßen. Es sieht eigentlich ganz gut aus, aber in Teltow-Fläming und Potsdam-Mittelmark kann es wegen des Waldbrandes auf dem ehemaligen Truppenübungsplatz bei Jüterbock, Sie haben es gerade in den Nachrichten gehört, noch zu starker Rauchentwicklung kommen. Die Löscharbeiten, die sind weiterhin in Gange. Und im Stadtverkehr Berlin, da ist nichts los. Kommen Sie gut an.
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3: 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Ja, da purzeln wir wieder in eine neue Woche und fragen uns verzweifelt, oh, so ein langes Wochenende, vielleicht auch mit dem Brückentag, meinetwegen, wann gibt's denn das nächste Mal? Ist ganz einfach. Nächste Woche, dann ist Donnerstag Herrentag, Christi Himmelfahrt. Jetzt starten wir aber erstmal in diese ganze Woche, lange Woche, aber macht ja nichts. Opus sind hier, begleiten Sie, gleich gibt's aber auf die Ohren. Und wir wünschen eine schöne Woche, ein gutes Aufstehen.

0: 5.12 Uhr, Antenne Brandenburg hier mit einem wichtigen Verkehrsservice. Fahren Sie vorsichtig auf der B5 Berlin Richtung Nauen. Zwischen Dalgo-Döberitz und zur Döberitzer Heide haben wir gerade Personen auf der Straße. Hier ganz besonders vorsichtig fahren. Der Sommer hat am Wochenende ja schon mal richtig gezeigt, was er kann. Und vielleicht war dieses Wochenende ja genau das, was wir alle gebraucht haben, um zu sagen, so, jetzt wird hier aber geputzt, jetzt wird hier aussortiert, jetzt wird klar Schiff gemacht. Also bei unserem Brandenburger Lieblingspärchen ist es genau so.
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0: Mit Madonna in den Montag. 5.22 Uhr hier auf Antenne Brandenburg. Einen schönen Tagesstart wünschen wir Ihnen. Und das Wochenende, darauf wollen wir heute mal ein bisschen zurückblicken. Es war ja ein Sommerausbruch, oder? Planschbecken raus, außerdem war der 1. Mai, tolle Pläne, viel erlebt. Was war es denn bei Ihnen so? Warum war dieses Wochenende für Sie der absolute Hammer?
1: Oh, richtig toll. Also es fühlt sich dieses Wochenende an wie so ein Wochenende Sommer. Irgendwie so der Vorgeschmack auf den Sommer 2026. Richtig schön.
2: Ist auch gerade so die perfekte Temperatur, weil es ist noch nicht zu heiß und es ist aber auch nicht zu kalt. Es ist so diese schöne Mischung gerade, dass man eigentlich die ganze Zeit draußen bleiben kann.
3: Ja, wir freuen uns schon, wir haben schon dir Schwalben gehört, ne? Der Sommer ist nah, der Zilpzalp ist hier über uns und ansonsten ja, genießen wir die Sonne und gucken uns die Boote an. Tut gut, aber es macht Hunger auf mehr Urlaub auf jeden Fall.
0: Ja, ja. Das habe ich auch gedacht. Haben Sie was Cooles erlebt, gemacht, irgendwas, das Sie gedanklich durch die Arbeitswoche trägt? Dann sagen Sie gerne Bescheid. 0331 70 98 100 oder Studionachricht schreiben in der Antenne-App.

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1: Im Studio Ronald Schleif. Guten Morgen. Der erste große Waldbrand in diesem Jahr in Brandenburg hat sich inzwischen auf eine Fläche von 116 Hektar ausgebreitet. Das hat uns die Feuerwehr heute früh gesagt. Am Vormittag soll das feuergeplagte Gebiet auf dem ehemaligen Truppenübungsplatz in Jüterbock noch einmal neu vermessen werden. Bundeskanzler Merz hat die SPD zu einem fairen Umgang in der Koalition aufgerufen. In der Union wachse der Unmut über zu große Zugeständnisse, sagte der CDU-Vorsitzende am Abend in der ARD. Merz betonte, die CDU müsse in der Regierung klar erkennbar bleiben. Die Eisbären Berlin sind zum dritten Mal in Folge deutscher Eishockeymeister. Das Team gewann das fünfte Finalspiel gegen Mannheim mit 4:1 und entschied so die Best-of-Seven-Serie für sich.
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1: Es qualmt und brennt weiter auf dem ehemaligen Truppenübungsplatz bei Jüterbock im Kreis Teltow-Fläming. Die Feuerwehr ist dort noch immer mit dem Waldbrand beschäftigt. Am Wochenende hatte die betroffene Fläche auf 116 Hektar zugenommen, wie uns der Brandenburger Waldbrandschutzbeauftragte Engel gesagt hat. Es ist überwiegend trockenes Heidekraut, das weiter brennt. Aus der Luft solle aber nicht gelöscht werden, so Engel.
2: Das ist auch nicht vorgesehen. Die Einsatzleitung hat sich dagegen entschieden, hier so viel Mittel einzusetzen, dass man jetzt Bekämpfung aus der Luft macht. Hier geht es ja auch nicht darum, dass man in der Fläche bekämpfen will, sondern man will ein Übergreifen über die Brandschutzstreifen verhindern. Und das schafft man auch mit bodengebundenen Kräften dort vor Ort.
1: Die Zahl der Apotheken in Brandenburg hat sich nach Jahren des Rückgangs stabilisiert. Das geht aus einer Analyse der Barmer Krankenkasse hervor. Sprecher Kai Fortelka mit Beispielen aus unserer Region.
3: In Potsdam und im westlichen Berliner Umland ist die Versorgung besonders dicht. Dort liegt die durchschnittliche Entfernung zur nächsten Apotheke sogar unter einem Kilometer. In ländlichen Regionen wird der Weg teilweise länger und dort sind einfach ergänzende Angebote wie Botendienste oder digitale Lösungen zunehmend wichtig.
1: Viele Handwerksbetriebe können ihren Fachkräftebedarf nur mit Mitarbeitern aus dem Ausland decken. Doch dafür müssen Hürden überwunden und die Beschäftigten integriert werden. Darum geht es heute bei einem Treffen in Großkreuz im Kreis Potsdam-Mittelmark. In einem Pilotprojekt mit zwei Fachkräften aus Usbekistan seien bereits Probleme deutlich geworden, so die Handwerkskammer Potsdam. In der zweiten Fußball-Bundesliga hat Hertha BSC sein Auswärtsspiel verloren. Gegen Magdeburg unterlagen die Berliner gestern mit 0:1. Damit steht Hertha auf dem 6. Tabellenplatz. Die Zeit, es ist 5:33 Uhr.
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4: Ein kleines Mini-Regengebiet zieht gerade über Brandenburg, ist gerade im Osten Berlins und zieht dann Richtung Polen, ist aber wirklich nur kurz. Und dann kriegen wir heute wieder Sonne und Wolken im Wechsel. Es bleibt auch warm, 21 bis 26 Grad. Aktuell liegen wir auch schon bei kuscheligen 13 Grad in Guteborn, 16 allerdings schon in Angermünde. Und genießen Sie das Wetter heute, dann wird es nämlich noch richtig schön. Morgen und übermorgen sieht es ein bisschen anders aus. Also die Temperaturen, die werden richtig runterkrachen. 9 bis 13 Grad, dann morgen nur noch wolken- und regnerisch. Mittwoch geht es dann ähnlich weiter, aber dann wird es auch wieder besser.
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4: Da haben wir auf der A12 Frankfurt-Oder Richtung Berliner Ring Stau. 20 Minuten brauchen Sie länger, gerade zwischen Briesen und Fürstenwalde-Ost. Und aufpassen auf der B107 Perleberger Straße Pritzwalk Richtung Gentin zwischen dem Abzweig nach Kleinlerpin und Glöwen. Hier eine ungesicherte Unfallstelle. Und Sie haben es vielleicht schon gehört, in Teltow-Fläming und Potsdam-Mittelmark, da kann es wegen des Waldbrandes auf dem ehemaligen Truppenübungsplatz bei Jüterbock noch zu starker Rauchentwicklung kommen. Da sind die Löscharbeiten immer noch in Gange. Und ansonsten wünschen wir Ihnen in diesem Montagmorgen eine gute Fahrt.
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0: Gleich 5.42 Uhr, Sie hören Antenne Brandenburg, Montagmorgen. Die ersten Gedanken am Morgen, die gelten dem Badezimmer, dem Kleiderschrank und...
1: Zwei Kaffee brauche ich jeden Morgen.
0: Genau, aber nicht irgendeinen Kaffee, vielleicht gönnen Sie sich mal was Besonderes. Der Kaffee von Dietlind Loos zum Beispiel in Elsterwerda.
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0: Ja, wir stellen Ihnen auch diese Woche lokale Röstereien vor. Jetzt die Kaffeerösterei Loos.
3: Ich habe in Kenia erfahren dürfen, dass Kaffee anders geht. Anders vom Geruch und vom Geschmack und für mich eben auch anders für meinen Magen. Daraufhin hat mir mein Mann eine kleine Röstmaschine gekauft. Da hat er gesagt, hier Schatz, bitte röste deinen eigenen Kaffee. Daraus ist im Grunde genommen die Rösterei entstanden, weil ich mir gedacht habe, es muss doch noch mehr Leute geben, die nicht nur das Handelsübliche haben möchten in der Tasse.
0: Ja, Dietlind Loos in Elsterwerda. Diese Bohnen, die kommen aus der ganzen Welt und ganz besonders ist der Wildkaffee aus Äthiopien.
4: Mit dem ist noch nie irgendwie irgendwo etwas gemacht worden. Der ist weder angepflanzt worden, noch irgendwie genetisch verändert worden. Der ist tatsächlich so, wie er natürlich vorkommt, ja. Dieser Kaffee ist in der hellen Röstung sehr ausbalanciert, hat eine unwahrscheinlich lebendige Säure. Ein milder Kaffee, der hat ein unwahrscheinlich weiches, rundes Mundgefühl.
0: Ach, das klingt ja interessant, dass Kaffee auch wild wächst. Also gucken Sie da gerne mal vorbei. Alle Infos zur Kaffeerösterei Loos in Elsterwerda gibt's auf antennebrandenburg.de und natürlich auch zu vielen anderen lokalen Röstereien. Und Ihr nächstes Kaffeepaket, das wartet auch schon. Und zwar in der nächsten Stunde geht's los. Vielleicht machen wir Sie aber erstmal mit dem hier wach. Harold Faltermeier, Excel F. Guten Morgen.

Sabrina Carpenter hier auf Antenne Brandenburg. Diese junge Dame, die ist ja gerade wirklich so eine kleine Pop-Ikone und die hat sich mit einer anderen Pop-Ikone zusammengetan, nämlich mit Madonna. Falls Sie also Madonna bald irgendwo sehen im Internet oder irgendwo auf irgendwelchen Titelblättern und so, und da ist noch ein hübsches Mädel dabei in Blond, dann ist das Sabrina Carpenter, die haben Sie ja gerade gehört, mit Please, Please, Please. 6:10 haben wir es jetzt gleich. The Who für Sie.

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1: Im Studio, Jasmin Becker, guten Morgen. Der erste große Waldbrand in diesem Jahr in Brandenburg hat sich inzwischen auf einer Fläche von 116 Hektar ausgebreitet. Das hat uns die Feuerwehr heute Morgen bestätigt. In der RBB 24 Brandenburg aktuell sagte der Waldbrandschutzbeauftragte des Landes Engel, vermutlich seien auch die nächsten Tage Feuerwehrleute an dem ehemaligen Truppenübungsplatz bei Jüterbock im Einsatz. Tim Korge berichtet.
2: Die Einsatzkräfte kontrollieren, dass die Flammen nicht über die Schutzkorridore weitere Gebiete anstecken. Die südliche und die westliche Flanke des Gebiets seien aber noch nicht gesichert, so Engel. Deshalb gehe er davon aus, dass sich der Brand noch weiter ausbreitet. Weil im Boden noch alte Munition liegt, kann die Feuerwehr nicht direkt löschen. Laut Engel könnten die vielen Kampfmittel den Waldbrand ausgelöst haben. Das könne man aber erst genau ermitteln, wenn alle Feuer gelöscht sind.
1: In Werder ist am Abend das Baumblütenfest zu Ende gegangen. Nach Angaben der Stadt sind mehrere 10.000 Besucher in die historische Altstadt und auf die Höfe der Obstbauern und Weinproduzenten gekommen. Werders Bürgermeisterin Sass zeigte sich zufrieden. Das Baumblütenfest entwickle sich mit dem neuen Konzept weiter, so die CDU-Politikerin. Um Exzesse wie in den früheren Jahren zu vermeiden, liege der Fokus jetzt auf Naturnähe und Familienfreundlichkeit. Das Baumblütenfest findet jedes Jahr zur Obstblüte statt, in diesem Jahr schon zum 147. Mal. Bundeskanzler Merz hat der SPD zu einem fairen Umgang in der Koalition aufgerufen. In der Union wachse der Unmut über zu große Zugeständnisse, sagte der CDU-Chef am Abend in der ARD. Zugleich bekannte er sich zur weiteren Zusammenarbeit mit der SPD. Merz lehnte aber die Forderung der Sozialdemokraten ab, höhere Einkommen stärker zu belasten. Aus unserem Hauptstadtstudio Benjamin Großkopf.
3: Vizekanzler Klingbeil selbst hatte per Zeitungsinterview die SPD-Forderung untermauert, bei der geplanten Reform der Einkommenssteuer nicht nur zu entlasten, sondern auch zu belasten, und zwar zur Gegenfinanzierung. Und wörtlich, Spitzenverdiener mit sechsstelligen Gehältern müssten ihren Beitrag leisten. Eine Steuerreform ist eines der größten Projekte der schwarz-roten Koalition. Klingbeil hat in seiner Funktion als Finanzminister nun angekündigt, in den kommenden Wochen ein Reformkonzept vorzulegen.
1: Union Berlin spielt auch in der kommenden Saison in der Fußball-Bundesliga. Nach dem 1:1 von Wolfsburg in Freiburg und der 1:2-Niederlage von St. Pauli gestern kann Union nicht mehr auf einen der letzten drei Plätze abrutschen. Im dritten Sonntagsspiel setzte sich Mönchengladbach in Dortmund mit 1:0 durch. Die Eisbären Berlin sind zum dritten Mal in Folge deutscher Eishockeymeister. Die Berliner gewannen das fünfte Finalspiel gegen Mannheim mit 4:1 und entschieden so die Best-of-Seven-Serie für sich. Soweit die Antenne Brandenburg Nachrichten. 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
4: Danke, Jasmin.
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5: Ich glaube, heute werden viele das Haus verlassen und sagen so, das ist ja Waschküche draußen. Ja, so ein kleines Regengebiet ist über Brandenburg gezogen, zumindest über die Mitte. Und dann ist es auch noch relativ warm, so 15, 16 Grad.
4: Aber es riecht nach Flieder wunderschön draußen. Ich habe auch vor dem Studiofenster, blüht der Flieder und es duftet hier rein ins Studio. Es ist herrlich. Du magst Fliedergeruch nicht, ich weiß.
5: Riecht auch ein bisschen nach Straßendreck. Muss man halt auch mal ehrlich zu sich sein. 21 bis 26 Grad kriegen wir aber heute wieder. Es gibt einen schönen Sonne-Wolken-Mix und dieses kleine Regengebiet, das ist gleich Richtung Polen weggezogen. Und genießen Sie das wirklich in vollen Zügen, meinetwegen auch den Fliederduft. Denn ab morgen ist da erstmal Schluss mit der Rauschen, die Temperaturen runter. Dann gibt es viele Wolken. Auch regnerisch ist es dann 9 bis 13 Grad dann nur noch.
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5: Aber so viel Zeit muss sein, auch das hat dann ein Ende. Und dann geht's ab Mittwoch, Donnerstag, geht's dann langsam wieder hoch.
4: Okay.
5: A12, Frankfurt-Oder, Richtung Berliner Ring, da haben wir 30 Minuten Stau zwischen Briesen und Fürstenwalde-Ost. Auf der B107, Pritzwalk, Richtung Gentin, da gab's einen Unfall zwischen dem Abzweig nach Kleinleppin und Glöwen und in Teltow-Fleming und Potsdam-Mittelmark wegen des Waldbrandes auf dem ehemaligen Truppenübungsplatz bei Jüterbock. Noch starke Rauchentwicklung, die Löscharbeiten laufen auch immer noch, also Fenster und Türen gerne zulassen oder Lüftung und Klimaanlagen ausmachen, wenn es da bei Ihnen komisch riecht. Im Stadtverkehr Berlin, da ist es aber noch ruhig, aber der erste Blitzer ist schon da. Kati hat ihn gemeldet und zwar steht er auf der B1 Richtung Berlin, kurz hinter Müncheberg. Gute Fahrt.
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4: Ach Mensch, ganz ehrlich, dieses erste Maiwochenende, es war...
6: Ey, es war Hammer. Es war genial. Gänsehaut pur.
4: Ja, und wir wollen heute Morgen von Ihnen wissen, was haben Sie denn Schönes erlebt? Was war Ihr Highlight zu Hause? Mhm. Waren Sie vielleicht irgendwo? Wir freuen uns über Ihren Anruf unter 0331 70 98 100. Warum ich Schnappatmung hatte, und das lag nicht am Flieder, das erzähle ich gleich.
5: Ich tippe mal auf 3 Kniebeugen oder 10 Minuten Hausarbeit.

0: Schönen guten Morgen.
1: 6:11 Uhr haben wir es, Montag hier auf Antenne Brandenburg.
0: Da kamen schon die ersten Fragen, wann gibt es denn die nächsten Kaffeepakete bei euch zu gewinnen? Ja, kurz nach 6:30 Uhr ist es soweit.
1: Ja, nicht mehr lang.
0: Man guckt natürlich Montag früh erstmal, wo ist der Kaffee? Ist ja, logisch, ne? Und wir gucken aufs Wochenende zurück. Das war so herrlich.
2: Wir haben schon dir Schwalben gehört, ne? Der Sommer ist nah. Der Zilbzalb ist hier über uns. Das macht Hunger auf mehr Urlaub auf jeden Fall.
3: Draußen spielen. Also wir haben halt ein Trampolin auf dem Hof und da springen wir ganz oft.
0: Oh ja. Gabriele hat uns auch geschrieben.
1: Genau, sie haben angebadet, angegrillt und ganz viel natürlich im Garten gemacht.
0: Ja, was habt ihr gemacht Schönes?
1: Ich war alleine unterwegs.
0: Oh.
1: Und zwar,
0: ach so.
1: Nee, das war schön. Wir haben uns mit ganz, ganz alten Freunden in einem Ferienhaus bei Greifswald getroffen, mit 7 Freunden, also zum Teil die 25 Jahre nicht gesehen. Das war so schön. Das war so, so schön.
0: Okay, wie viele Flaschen Wein?
1: Ich sage mal so, wir waren mehrere Mal am Altglas-Container.
0: Ja.
1: Ja, das war total schön. Aber du hast eben was erzählt von Schnappatmung. Du hast Schnappatmung gekriegt. Was ist denn jetzt mit deiner Schnappatmung?
0: Ich hatte Schnappatmung, weil es ist jedes Jahr dasselbe. Meine Tochter kommt irgendwann um die Ecke bei so einem Wetter und sagt, Papa, Planschbecken aufpusten. Und ich habe die Luftpumpe nicht gefunden oder war zu faul, die zu suchen. Habe es mit meinem Mund aufgepustet.
1: Wie war die Gesichtsfarbe danach?
0: Knallrot.

0: Die Wegfanfare von Lionel Richie.
1: Da stehen sie im Bett, sicher. 6:20 Uhr haben wir es gleich.
0: Irgendeiner muss ja aufstehen um die Zeit.
1: Ja.
0: Hier ist Antenne Brandenburg. Es gibt keinen Grund zur Panik. Wir können damit umgehen. Das sagt Christiane Lindner-Klopsch, die Bürgermeisterin von Jüterbock. Und sie ahnen es schon, sie meint damit den Waldbrand auf dem ehemaligen Truppenübungsplatz bei Jüterbock. Da kann man ja inzwischen auch einen Wecker nachstellen, würde ich sagen. Kaum ist es mal länger trocken.
1: Brennt irgendwo, ja.
0: Ja, vor allen Dingen geht die Waldbrandsaison immer da irgendwie los, auf diesen ehemaligen Truppenübungsplätzen, wo man natürlich auch nicht so gut rankommt zum Löschen. Ronald Schleif aus unserem Regional Studio hier in Potsdam. Wie ist denn die aktuelle Lage heute Morgen?
2: Ja, die betroffene Fläche in Jüterbock hat nochmal zugenommen. Inzwischen brennen 116 Hektar, sagt der Waldbrandschutzbeauftragte Engel. Gestern wurde das Gebiet nochmal mit Drohnen überflogen und vermessen. Das soll auch heute nochmal gemacht werden. Dann werden wir sehen, ob sich der Brand nochmal ausgedehnt hat. Und wir wissen, ob das bisschen Regen in der Nacht für eine Entspannung der Lage sorgt.
0: Tja, also wichtig auf jeden Fall, auch wenn man es immer wieder sagt, aber es ist einfach immer wieder wichtig, dran zu denken, keine Kippen aus dem Autofenster schmeißen. Ja, wie auch immer dieser Brand da entstanden ist. 6:21 Uhr haben wir's.
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1: Im Studio Ronald Schleif. Guten Morgen. Auf dem ehemaligen Truppenübungsplatz in Jüterbock im Kreis Teltow-Fläming brennen mittlerweile 116 Hektar. Das hat uns die Feuerwehr am Morgen bestätigt. Damit gilt das Feuer als der bisher größte Waldbrand in Brandenburg in dieser Saison. Die USA wollen ab heute festsitzende Handelsschiffe aus der Straße von Hormus eskortieren. Das hat US-Präsident Trump angekündigt. Der Iran hält die Schifffahrtsroute seit Ende Februar geschlossen. Union Berlin spielt auch nächste Saison in der Fußball-Bundesliga. Nach dem 1:1 von Wolfsburg in Freiburg und der 1:2-Niederlage von St. Pauli gestern kann Union nicht mehr abrutschen. Im dritten Sonntagsspiel setzte sich Mönchengladbach in Dortmund mit 1:0 durch.
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1: Auf dem ehemaligen Truppenübungsplatz bei Jüterbock im Kreis Teltow-Fläming brennt es inzwischen auf 116 Hektar. Das hat der Waldbrandschutzbeauftragte Engel am Abend bei RBB 24 Brandenburg aktuell gesagt. Vermutlich seien auch in den nächsten Tagen dort noch Feuerwehrleute im Einsatz. Die Fläche könne noch größer werden, so Engel.
2: Klar kann es immer mal noch überspringen, aber deswegen sind ja auch Kräfte noch vor Ort und man kontrolliert mit dem Waldbesitzer zusammen, was dort passiert. Aber es bleiben auch noch zwei Flanken, die südliche und die westliche Flanke. Die sind halt noch nicht gesichert. Die sind zwar gegen den Wind, aber auch das Feuer läuft gegen den Wind. Es frisst sich durch das Heidekraut so ein bisschen durch. Also ich rechne damit auch, dass die Fläche sich etwas vergrößern wird.
1: Der neu zusammengelegte evangelische Kirchenkreis Havelland hat seit gestern Nachmittag eine neue Superintendentin. In der St. Jankobi-Kirche in Nauen startete Pfarrerin Sarah Magdalena Kingen aus Potsdam in ihre 10-jährige Amtszeit. Was sie vorhat, sagte sie Antenne Brandenburg.
3: Mein Programm heißt Landliebe und ich möchte als allererstes diesen Kirchenkreis, der ja ganz neu gerade zusammenwächst, ganz neu zusammengelegt wurde, kennenlernen. Ich verstehe mich als aufsuchende Superintendentin und das Erste, was ich machen werde, ist rumfahren und die Menschen besuchen von Ost nach West, von Nord nach Süd und kennenlernen vor Ort, was ist für euch eure Kirche hier, was sind eure Schätze, was braucht ihr auch vom Kirchenkreis und das miteinander verstehen.
1: Der evangelische Kirchenkreis Havelland ist der zweitgrößte in Brandenburg. Die Eisbären Berlin haben sich wieder den Meistertitel der deutschen Eishockeyliga gesichert. Im 5. Finalspiel feierten die Berliner einen 4:1-Sieg bei den Adlern Mannheim und entschieden so die Best-of-Seven-Serie für sich. Für die Eisbären ist es die 3. Meisterschaft in Folge und die 12. insgesamt. Und in der Basketball-Bundesliga verlor Alba Berlin gegen Chemnitz mit 82:84. Die Zeit 6.33 Uhr.
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4: Wenn Sie Achterbahn mögen, dann sind Sie in dieser Woche beim Wetter genau richtig. Nur ein Looping, den schaffen wir noch nicht so ganz.
5: Mist.
4: Hoch und runter, aber sehr gut. Also bei den Temperaturen kriegen wir heute 16 bis 21 Grad mit Sonne und Wolken im Wechsel. Ja, und morgen, da gibt es dann Regen, dann wird es sich abkühlen. Erst ein bisschen zögerlich, dann aber deutlich. Wir kriegen tagsüber zwar noch 14 bis 21 Grad, aber am Mittwoch, da sind wir dann zum Teil nur noch einstellig. Also 11 Grad, dann, naja, es ist... Es wird dann langsam.
5: Eine Umstellung.
4: Es wird eine Umstellung auf jeden Fall. Da müssen Sie mit den Jacken einmal Roulette spielen. Und dann wird es aber auch zum nächsten Wochenende werden wir uns wieder so gemächlich bei Sonne und Wolken und um die 20 Grad einpendeln.
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4: Und da gucken wir jetzt auf die Straßen und zwar auf die A11 Richtung Stettin. In der Ausfahrt Finofurt liegt gerade ein totes Tier. Vorsichtig fahren. Dann haben wir 30 Minuten Stau auf der A12 Richtung Berliner Ring zwischen Briesen und Fürstenwalde Ost. Und auf der A13 Dresden Richtung Berlin zwischen Schwarzheide und Klettwitz. Da liegt ein Reifen gerade auf der rechten Spur. In Teltow-Fläming und Potsdam-Mittelmark immer noch Rauchentwicklung wegen des Waldbrandes auf dem ehemaligen Truppenübungsplatz bei Jüterbock. Da laufen immer noch die Löscharbeiten. Und 10 Minuten mehr rechnen im Stadtverkehr Berlin. Einmal auf der A100 ab Wechsstraße Richtung Wedding und auf der A115 ab Dreilinden stadteinwärts. Gute Fahrt.
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5: Kurz nach 6:30 am Montag. Was brauchen wir jetzt dringend? Kaffee, Kaffee, Kaffee.
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5: 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Wollen Sie haben?

0: Guten Morgen am Montag.
1: 6.43 Uhr.
0: Kurze Frage.
2: Käffchen? 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
3: Ja!
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0: Jeden Morgen gibt es bei uns Kaffee für Sie zu gewinnen. Jana aus Großbeeren braucht vor allem, weil sie selber keinen trinkt, für ihren Mann den Kaffee. Denn der?
5: Er ist Kaffee-Junkie. Morgens, mittags, abends.
1: Der gleicht das aus, ja, was du nicht trinkst.
5: Richtig.
1: Ja.
0: Und der rennt jetzt gerade ein paar Runden ums Haus, weil er schon 3 Tassen getrunken hat? Oder wo ist der?
5: Der ist noch zu Hause, der hat heute noch frei.
1: Schlau gemacht.
0: Jo, aber du bist durchgekommen und gewinnst für deinen Mann.
5: Sehr schön.
0: Kannst du ihn überraschen? Ist ja auch
5: super.
0: Zwinker, zwinker. Herrentag nächste Woche. Ja,
5: genau.
0: Ein wunderschönes Kaffeepaket.
5: Dankeschön.
1: Ja, und das kommt von den Pink Maple Roasters aus Falkensee. In diesem Fall geht es da um eine Mischung aus Mexiko und Brasilien. Leicht schokoladig, wenig Säure,
5: sehr schön.
1: Angenehm nussig. Ich hoffe, das ist was für deinen Mann.
5: Schokolade ist super.
1: Ja, perfekt. Ne? Also wann kann man sowas schon mal alles zusammenpacken? Ja, ja, und genau. Wir wünschen damit ganz, ganz viel Spaß und fröhliches Wachwerden.
5: Dankeschön.
0: Ja, und ich sag mal, auch wenn du keinen Kaffee trinkst normalerweise, wenn der leicht schokoladig ist und so, wenn du mal dran schnuppst, vielleicht kostet es dir doch einen Schluck.
5: Ja.
0: Schau mal. Mach's gut und bleib noch kurz in der Leitung, ne?
5: Ja.
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1: Im Studio Jasmin Becker, guten Morgen. Der Waldbrand auf dem ehemaligen Truppenübungsplatz bei Jüterbock in Teto-Fleming hat sich noch einmal ausgeweitet. Inzwischen ist eine Fläche von 116 Hektar betroffen, wie uns die Feuerwehr heute Morgen bestätigt hat. Der Waldbrandschutzbeauftragte des Landes Engel sagte uns, für Anwohner bestehe weiter keine Gefahr.
2: Dort sind nicht unmittelbar Ortschaften in der Nähe erstmal, die sind etwas weiter weg. Es ist natürlich eine Rauchbelästigung da. Also es qualmt natürlich weiter und Rauchgase sind halt auch giftig, das muss man halt sehen. Und deswegen heilt es weiterhin. Wer da in dieser Windfahne drin ist, sollte auch weiterhin Türen und Fenster geschlossen halten.
1: In Werder an der Havel ist am Abend das Baumblütenfest zu Ende gegangen. Nach Angaben der Behörden sind mehrere 10.000 Besucher in die historische Altstadt und auf die Höfe der Obstbauern und Weinproduzenten gekommen. Miriam Berger fasst zusammen.
3: Werders Bürgermeisterin Sass zeigte sich zufrieden. Das Baumblütenfest entwickle sich mit dem neuen Konzept schrittweise weiter. Das habe man auf der Festmeile und besonders beim Festumzug gemerkt, so die CDU-Politikerin. Um Exzesse wie in den früheren Jahren zu vermeiden, liegt der Fokus jetzt verstärkt auf Naturnähe und Familienfreundlichkeit. Das Baumblütenfest findet jährlich zur Obstblüte statt. In diesem Jahr bereits zum 147. Mal.
1: Bundeskanzler Merz hat der SPD zu einem fairen Umgang in der Koalition aufgerufen. In der Union wachse der Unmut über zu große Zugeständnisse, sagte der CDU-Vorsitzende am Abend in der ARD. Merz betonte, die CDU müsse in der Regierung klar erkennbar bleiben. Merz lehnte die Forderung der Sozialdemokraten ab, höhere Einkommen stärker zu besteuern. Finanzminister Klingbeil müsse wissen, dass das mit der Union nicht gehe. Der erste FC Union Berlin bleibt erstklassig. Auch in der kommenden Saison spielt die Mannschaft in der ersten Fußball-Bundesliga. Möglich gemacht haben das die Ergebnisse der Konkurrenz. Wolfsburg kam am Abend in Freiburg nur zu einem 1:1. St. Pauli verlor gegen Mainz mit 1:2. Außerdem spielte Mönchengladbach in Dortmund 1:0. Die Eisbären Berlin sind wieder deutscher Eishockeymeister. Die Berliner haben das Auswärtsspiel in Mannheim 4:1 gewonnen und damit auch die Finalserie für sich entschieden. David Ludig berichtet.
4: Nach der regulären Saison waren die Eisbären Berlin zwar nur Tabellensechster, in den Playoffs zeigten sie aber ihre Klasse und gewannen nach Siegen über Straubing und Köln nun auch die Finalserie gegen Mannheim. Torwart Jonas Stettmer kann das alles noch gar nicht so richtig begreifen.
5: Ich bin unfassbar glücklich. Ich bin einfach nur unfassbar dankbar für alles.
4: Für den deutschen Rekordmeister aus der Hauptstadt ist es die insgesamt 12. deutsche Meisterschaft.
1: Und soweit die Antenne Brandenburg Nachrichten. 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
6: Danke, Jasmin.
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7: Konstant sonnig und warm. Damit ist jetzt Schluss, aber heute gönnen wir uns nochmal, bevor wir ab morgen wieder hektischen Regenschirm rauskramen. Der Temperaturstoß, der fällt laut Meteorologen wohl doch nicht so ganz so deutlich aus, aber mit den 20ern wird es schwierig. Heute kriegen wir noch 16 bis 21 Grad bei einem Sonne-Wolken-Mix und morgen wolken- und regnerisch dann bei 14 bis 21 Grad. Mittwoch geht es dann nochmal ein bisschen runter und auch Regen und Grau. Donnerstag bewegen wir uns dann langsam wieder Richtung Sonne.
6: Wir gucken gleich musikalisch zurück auf dieses wunderschöne Wochenende. Ich kündige es nur schon mal an.
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7: A12 Frankfurt-Oder Richtung Berliner Ring. Zwischen Briesen und Fürstenwalde-Ost haben wir eine Baustelle. Deswegen nur eine Spur, kostet sie gerade eine Dreiviertelstunde. Und in Teltow-Fläming und Potsdam-Mittelmark haben Sie gerade vielleicht in den Nachrichten auch gehört. Ein Waldbrand immer noch auf dem ehemaligen Truppenübungsplatz bei Jüterbock. Starke Rauchentwicklung hier, die Löscharbeiten sind da noch im Gange. Im Stadtverkehr Berlin 10 Minuten mehr rechnen auf der A100 ab Wechsstraße Richtung Wedding und auf der A115 ab Dreilinden stadteinwärts. Und geblitzt wird heute Morgen einmal auf der B1 Richtung Berlin, kurz hinter Müncheberg. Und Anna hat Bescheid gesagt auf der B179 in Leipzig in beiden Richtungen. Gute Fahrt.
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6: So, ich hatte lange die Gitarre nicht mehr in der Hand.
7: Ja, und das wird man jetzt gleich auch hören.
6: Ja, aber ich muss wirklich sagen, wir haben was vorbereitet für Sie. Das können wir heute alle fühlen.

0: merkt richtig, nach so einem langen Wochenende ist alles noch so ein bisschen vernebelt, ne?
1: So ein bisschen matschig ist man noch im Kopf, ne? Wir entfalten uns langsam und fahren den Computer im Gehirn langsam zusammen hoch, okay?
0: Ja, Nadine ist dran aus Hennigsdorf, moin.
2: Morgen. Na, alles gut für euch?
0: Alles gut, soweit. Mensch, nach dem Wochenende mit dem herrlichen Wetter.
2: Ein schönes Wochenende.
1: Ja.
0: Ja, was hast du ein Schönes gemacht?
2: Oder? Ja, im Garten. Da haben wir noch so einen kleinen See und dann sind wir dann spazieren gegangen.
0: Ach cool.
2: Wir haben es richtig genossen.
0: Aber noch nicht drin gewesen im See?
2: Na, ich schon, aber mit der Füße nur, war ein bisschen kalt.
1: Ja, das reicht, ja. Ne? Füße reicht.
2: Aber mein Freund meinte auch so, die muss doch nicht kalt sein, ich bin doch da, ich sag, haha.
0: Wie die Freunde immer so sind, ne?
1: Ja.
0: Meint's ja nur gut. Wir machen das jetzt mal folgendermaßen, jeder überlegt sich jetzt mal ein Highlight vom Wochenende, wo sie sagen, das erzähle ich heute sowieso meinen Kollegen auf der Arbeit.
1: Ja.
0: Dann können Sie es auch gleich uns erzählen.
1: Ganz genau, dann spielen wir das allen vor. Dann müssen Sie auf Arbeit nicht mehr reden, sondern können Sie Ihr nebeliges Gehirn da einfach wabern lassen. Und alle wissen Bescheid.
0: 0331 70 98 100. Wir freuen uns auf einen Anruf.

0: merken, falls Sie durchgefeiert haben auf dem Baumblütenfest bis gestern.
1: Oh Gott.
0: Wir haben die Musik ein bisschen angepasst.
1: Ja, ja. Können Sie eine Aspirin dazu nehmen? Dann geht das schon.
0: Kopfschmerzfreundliche Carly Simon hier auf Antenne Brandenburg. Guten Morgen.
1: 7.20 Uhr.
0: Jetzt wird es allerdings doch mal wieder ein bisschen lauter. Tausende Autos donnern nämlich jeden Tag über die A12 zwischen Berlin und Frankfurt-Oder. Sind Sie vielleicht auch dabei? Ja, dann dürfte Sie diese Info erstens interessieren und zweitens etwas nerven. Aber wat mut, dat mut, sagt auch Martina Reuke aus unserem Studio in Frankfurt-Oder.
2: Ja, sorry für die schlechten Nachrichten. Ich habe es heute früh um 3 Uhr schon mal getestet. Die neue Verkehrsführung auf der Autobahn A12 zwischen Briesen und Fürstenwalde. Jetzt wird also an den Spuren nach Frankfurt gebaut. Das heißt, nur noch eine Spur für die Lkw bleibt auf dieser Seite. Und die zweite geht rüber auf die andere. Nach Berlin nach wie vor eine Spur, auf der sich alles gemeinsam quält. Obwohl die Autobahn GmbH ja neue Leitsysteme über den Fahrstreifen angebracht hat. Und da soll man ja wahlweise umschalten können bei hohem Verkehrsaufkommen. Mal sehen, ob das klappt. Im Moment aber wohl eine halbe Stunde Stau Richtung Berlin. Stimmt doch noch, Annelie, oder?
1: Ja, fast ein bisschen mehr sogar noch. Ne? Halbe bis dreiviertel Stunde inzwischen.
0: Ja, vielleicht entdeckt man ja jetzt endlich mal diese Spurumstellung da oben. 7.21 Uhr, 9 Minuten vor 7:30 ist es.
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0: 7.30 Uhr. 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
1: Im Studio Ronald Schleif.
2: Guten Morgen.
1: Der erste große Waldbrand in diesem Jahr in Brandenburg wird die Feuerwehr wohl auch die nächsten Tage beschäftigen. Davon geht der Waldbrandschutzbeauftragte des Landes Engel aus. Auf dem ehemaligen Truppenübungsplatz bei Jüterbock in Teltow-Fleming brennen mittlerweile 116 Hektar. Bundesinnenminister Dobrindt hat angekündigt, dass es weiter Kontrollen an den deutschen Grenzen geben wird. In der ARD sagte er am Abend, die Kontrollen könnten erst dann heruntergefahren werden, wenn das Migrationssystem in Europa funktioniere. Union Berlin hat den Klassenerhalt geschafft. Auch in der kommenden Saison spielt die Mannschaft in der ersten Fußball-Bundesliga. Möglich gemacht haben das die Ergebnisse vom Wochenende.
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1: Der Waldbrand bei Jüterbock lodert weiter. Die Fläche hat sich inzwischen auf 116 Hektar ausgebreitet. Das hat der Waldbrandschutzbeauftragte des Landes Engel am Abend bei RBB 24 Brandenburg aktuell gesagt. Weil im Boden noch alte Munition liegt, kann die Feuerwehr nicht direkt löschen. Und die Munition könne auch die Brandursache sein, so Engel.
3: Ich gehe auch weiterhin davon aus, dass diese Fläche, da sie ja so hochgradig kampfmittelbelastet ist, dass hier Kampfmittel auch wieder eine gewisse Rolle gespielt haben bei der Ursache. Das ist nicht auszuschließen. Es ist jetzt das erste Mal gewesen nach so einer Trockenphase. Also wie gesagt, Ursachenforschung, die kommt dann, wenn der Brand bekämpft ist.
1: Der Brand war am Freitag ausgebrochen. Seit Tagen sind am Himmel Rauchwolken zu sehen. Bewohner umliegender Orte sind aber nicht in Gefahr. Das Baumblütenfest in Werder-Havel ist am Abend mit einem Besucheransturm zu Ende gegangen. Insgesamt kamen wieder Zehntausende, um auf Plantagen und Höfen Obstwein zu trinken oder sich auf der Insel in der historischen Altstadt, auf der Festmeile und dem Rummel zu vergnügen. Die Bilanz fiel insgesamt positiv aus, wie Miriam Berger berichtet.
4: Werders Bürgermeisterin Sass zeigte sich zufrieden. Das Baumblütenfest entwickle sich mit dem neuen Konzept schrittweise weiter. Das habe man auf der Festmeile und besonders beim Festumzug gemerkt, so die CDU-Politikerin. Um Exzesse wie in den früheren Jahren zu vermeiden, liegt der Fokus jetzt verstärkt auf Naturnähe und Familienfreundlichkeit. Auch der Vorsitzende des Werderschen Obst- und Gartenbauvereins Schmidt zog eine positive Bilanz.
1: Die Eisbären Berlin haben sich zum 12. Mal den Meistertitel in der deutschen Eishockeyliga gesichert. Im 5. Finalspiel feierten die Berliner einen 4:1-Sieg bei den Adlern Mannheim und entschieden so die Best-of-Seven-Serie für sich. Die Zeit 7.33 Uhr.
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5: Wir gucken aufs Thermometer in Klettwitz, da war 12 Grad, 15 in Wusterwitz, 16 Grad in Wittstock. Sie gucken raus und sehen wieder strahlenden Sonnenschein. Ja, das bleibt heute auch noch so. Ein paar Wolken gesellen sich dazu und es werden 20 bis 26 Grad. Aber die nächsten zwei Tage, die können Sie so ein bisschen abschreiben, wenn Sie gute Laune kriegen wollen. Aber der Garten wird sich freuen, die Natur wird sich freuen. Es wird nämlich regnen. Morgen und übermorgen die Temperaturen, dann morgen 14 bis 21 Grad. Auch Mittwoch geht es dann nochmal ein bisschen runter, unter 20 Grad. Auf jeden Fall. Und dann arbeiten wir uns langsam wieder Richtung freundliches Wetter, Richtung Wochenende dann.
6: Und falls Ihnen die gute Laune abhanden kommt, Sie haben ja uns.
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5: Aber trotzdem noch ein paar Baustellen auf den Autobahnen. Auf der A10 westlicher Berliner Ring Richtung Dreieck Havelland. Da sind 10 Minuten mehr an der Baustelle zwischen Großkreuz und der Havelbrücke. Dann eine halbe Stunde mehr rechnen auf der A12 Frankfurt-Oder Richtung Berliner Ring zwischen Briesen und Fürstenwalde Ost an der Baustelle, weil hier nur eine Spur frei ist. Und in Teltow-Fleming und Potsdam-Mittelmark haben Sie in den Nachrichten gehört, wegen des Waldbrandes auf dem ehemaligen Truppenübungsplatz immer noch starke Rauchentwicklung bei Jüterbock. Die Löscharbeiten laufen auch noch. Und länger dauert es heute im Stadtverkehr Berlin auf der A100 ab Wegstraße Richtung Wedding 10 Minuten, ebenfalls ab Dreieck Charlottenburg in Richtung Treptow und auf der A115 ab Dreilinden stadteinwärts ebenfalls 10 Minuten. Gute Fahrt.
6: Das wünschen Annelie Rinecker
5: und Markus Asmus.
6: Ich mache Ihnen einen Vorschlag. Schon mal vorgeguckt auf morgen mit dem Regen und so und punkto schlechte Laune. Mhm. Wünschen Sie sich doch einfach den Song aus den 80ern, wo Sie damals aufgesprungen sind in der Disco. Bis dahin haben Sie vielleicht noch gelangweilt rumgesessen auf dem Barhocker und haben gegrinst und gesagt, ich liebe diesen Titel. Ich tanze jetzt.
5: Und wenn Sie Regen da mögen, dann einfach so einen Liebeskummer-Song vielleicht, zu dem sie geheult haben wie ein Schlosshund.
6: Egal was, um kurz nach halb acht spielen wir den.
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7: Hallo, ich bin Ulrike, 28 Jahre und ich wünsche mir Send Me an Angel von Real Life. Send me an Angel.
8: Hallo, hier ist die Jolanta. Ich wünsche mir
2: Dead or Alive, Right Round. 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
6: Das hatte ich gemeint. Und Carmen aus Münchenberg, die hat total Lust auf Flash in the Night von Secret Service. So fühlt sich der Montagmorgen an wie ein Samstagabend.

0: Schönen guten Morgen zusammen.
1: 7.41 Uhr haben wir es hier, ist Antenne Brandenburg.
0: Montagströdeln, das kennen wir alle.
1: Ja.
0: Aber manche machen das ja sogar mit Leidenschaft.
1: Genau. Unser Morgenreporter Ivo Ziemann, der ist heute auch beim Trödeln bei Rosi Gerke in Zossen. Die ist nämlich leidenschaftliche Trödlerin. Und Ivo darf natürlich in ihren Kisten kramen und muss ihn nicht anschubsen, dass sie sich ein bisschen beeilt. Ivo, welche Schätzchen schlummern denn in Rosis Keller?
2: Ein Keller ist es eigentlich nicht. Es ist vielmehr ein altes Kinderzimmer, nämlich in Rosis Wohnung. Hier stehen rechts und links so Metallregale und die sind wirklich vollgestellt mit allerhand Trödel, wie man sich's vorstellt beim Trödel. Also hier sind so, ich darf nochmal Kramo,
3: Rosi. Natürlich darfst du kramen.
2: Hier sind so alte DVDs, was sehe ich noch? Spiele natürlich, Kinderspiele. Hier liegen Paddel rum, warum auch immer Paddel.
3: Ja, weil wir uns mal ein Boot gekauft haben, aber wir dann doch nicht damit umgehen konnten. Und das Boot haben wir dann verschenkt und die Paddel, die wollen wir dann gerne verkaufen.
2: Und noch allerhand Sachen hier, Strickware, also Wolle und solche Sachen. Naja, wie an einem Stand auf dem Trödelmarkt eben. Du bist Trödlerin mit Leib und Seele.
3: Ja, definitiv.
2: Ah, steht hinten auf dem T-Shirt drauf.
3: Genau,
2: ja,
3: genau.
2: Warum? Was ist so toll daran?
3: Was ist so toll daran? Die Menschen zusammenzuführen, für Menschen da zu sein. Mein Mann macht mir besonders sehr viel Spaß dabei. Der verkleidet sich immer als irgendwas, ja, und macht dann da den Clown. Es ist einfach mein Leben. Es tut mir einfach gut.
2: Bist du eine knallharte Verhandlerin?
3: Nein. Nein. Nein. Also, wenn Kinder kommen, verschenke ich es meistens, weil das Geld ist nicht so viel wert als ein glückliches Gesicht. Ich mache Schmuck selber zum Beispiel, ja. Und wenn die Kinder zum Beispiel kommen und sagen, ach Rosi, hast du mal eine Kette oder machst du mir mal irgendwas? Ich sage, klar, mach. Oder wir können selber basteln. Dann nimm mit, dann ist es gut. Wenn sie sich freut darüber, das ist unbezahlbar.
2: Wir kramen jetzt hier mal noch ein bisschen oder ich krame noch ein bisschen und dann schauen wir mal, ob wir noch was Schönes finden hier für mich.
3: Ja, dann kram mal.
0: Also Rosi macht das echt mit Leidenschaft, ne? Du hörst das raus. Mit ganzem Herzen. Vielleicht waren Sie ja auch am Wochenende auf dem Flohmarkt und haben irgendwas Schönes ergattert. Ja, oder haben mal was für 2,50 Euro gekauft und es war plötzlich 200 Euro wert.
1: Oh, das soll mir mal passieren.
0: Erzählen Sie es mal. 0331 70 98 100.

0: heute Morgen zur Arbeit kommt, so Dialoge, ungefähr klingen die so. Na, wie war dein Wochenende?
1: Ey, das war Hammer. Das war genial. Gänsehaut pur.
0: Ja, ich meine, das war wirklich wie so ein Sommerwochenende, ne?
2: Total.
0: Wir waren alle mal kurz in Malle, aber dabei war es Malenzin.
2: Genau, und wir haben uns alle nach Sonnencreme auf einmal gesehnt.
0: Was haben Sie Schönes gemacht an diesem Wochenende? Wie haben Sie das genossen? Tobias aus Hohenneuendorf hat seinen Pool eingeweiht. Jenny war mit ihrem Michael angeln am Rhin.
2: Und Sabine war in Leipzig und zwar im Zoo. Und Sabine, dein Highlight war?
3: Die Affen. Ich finde diese Menschenaffen einfach schön und ja, irgendwo stammen wir ja davon ab,
0: die,
3: oder?
0: Ja, die erinnern, man denkt immer so, guck mal, die sind wie wir.
2: Ja, ja. Vor allen Dingen, wenn sie dann in der Nase popeln, ne? Und dann sieht man doch mal, wo das alles herkommt.
3: Ja, na, der eine Affe hat sich immer eine Decke auf den Rücken gelegt. Ja, habe ich gesagt, da ist ja wie bei mir, ich suche auch Schatten und sehe jetzt mein Basecamp auf, ne?
0: Klasse. Schön. Dann komm gut zur Arbeit.
3: Ja, und bin auf dem Weg.
0: Wir
3: ja.
0: träumen zusammen noch ein bisschen vom Wochenende, ne?
3: Alles klar, natürlich, immer.
0: Mach's gut, tschüss.
2: Tschüss.
3: Tschüss.
0: Es ist 7.52 Uhr.
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0: Heute erwartet der deutsche Wetterdienst nun Schauer und Gewitter in nächster Zeit. Dass gerade diese Fläche dort immer wieder betroffen ist, erklärt sich der Waldbrandschutzbeauftragte des Landes Engel in RBB 24 Brandenburg aktuell so.
1: Ich gehe auch weiterhin davon aus, dass diese Fläche, da sie ja so hochgradig kampfmittelbelastet ist, dass hier Kampfmittel auch wieder eine gewisse Rolle gespielt haben bei der Ursache. Das ist nicht auszuschließen. Es ist jetzt das erste Mal gewesen nach so einer Trockenphase. Also wie gesagt, Ursachenforschung, die kommen dann, wenn der Brand bekämpft ist.
0: Um 10 Uhr wollen sich die Experten ein aktuelles Bild von der Lage machen. In Werder ist am Abend das Baumblütenfest zu Ende gegangen. Nach Angaben der Behörden sind mehrere 10.000 Besucher in die historische Altstadt und auf die Höfe der Obstbauern und Weinproduzenten gekommen. Bürgermeisterin Sass ist zufrieden. Der Fokus liege jetzt mehr auf Naturnähe und Familienfreundlichkeit, sagte sie. Das Baumblütenfest findet jedes Jahr zur Obstblüte statt. SPD und CSU verlangen Änderungen an der geplanten Reform der gesetzlichen Krankenversicherung. SPD-Fraktionschef Miersch sagte am Abend im ZDF, über die beitragsfreie Mitversicherung wolle man auf alle Fälle sprechen. Und auch der CSU-Vorsitzende Söder forderte nachzubessern. Als Beispiele nannte er im ZDF das Thema Krankenhäuser und auch die Gesundheitskosten für Bürgergeldempfänger. Der Bundestag soll die Krankenhausreform vor der Sommerpause eigentlich beschließen. Erleichterung bei den Eisernen. Union Berlin bleibt erstklassig. Auch in der kommenden Saison spielt die Mannschaft in der ersten Fußball-Bundesliga. Möglich gemacht haben das die Ergebnisse der Konkurrenz, berichtet Sportreporter Lars Becker.
2: Mit dem 1:1 am Samstag gegen Köln hatte es noch nicht aus eigener Kraft gereicht, aber der erste Punkt im dritten Spiel unter Interimstrainerin Marie-Louise Ether hat die Grundlage geliefert und die Konkurrenz im Tabellenkeller hat dann am Sonntag mitgespielt. Erst verliert St. Pauli zu Hause gegen Mainz, damit war der direkte Abstieg schon mal ausgeschlossen. Und dann leistet auch Wolfsburg den erhofften Beitrag und spielt in Freiburg nur unentschieden. Die beiden abschließenden Partien in Mainz und gegen Augsburg können Ether und Union jetzt ohne Druck angehen. Ein versöhnlicher Abschluss dieser zunehmend enttäuschend verlaufenden Saison würde aber einige Wunden heilen.
0: Freude gab es auch bei den Eisbären Berlin. Sie sind zum dritten Mal in Folge deutscher Eishockeymeister. Die Berliner gewannen das 5. Finalspiel gegen Mannheim mit 4:1 und entschieden so die Best-of-7-Serie für sich. Und soweit die Antenne Brandenburg Nachrichten. 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
4: Noch nicht überall blauer Himmel bei uns im Land. Einige Wolken sind noch im Land unterwegs. Da gab es so ein kleines Mini-Regengebiet aus der Nacht. Und das ist auch noch nicht so 100% weg. Aber es entwickelt sich dann heute zu Sonne mit einigen Wolken, 20 bis 26 Grad. Sie sollten davon jede Sekunde genießen, denn es wird ab morgen wirklich abwechslungsreich und nass mit tief Zuhall. Wolken, regnerisch, 21 Grad, das allerhöchste der Gefühle. Morgen zwischen 14 und 21, Mittwoch auch grau, regnerisch bis zu 18 Grad. Ja, und dann können wir langsam wieder den Regenschirm einklappen.
5: Wie heißt das tief?
4: Zuhall.
5: Das könnte eher zuziehen heißen.
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4: Vorsicht auf der A2 Magdeburg Richtung Berlin zwischen Netzen und Lenin. Da haben wir gerade auf der Fahrbahn Tiere. Hier aufpassen. Dann 10 Minuten Wartezeit an der Baustelle auf der A10 westlicher Berliner Ring Richtung Dreieck Havelland zwischen Großkreuz und der Havelbrücke. Dann 30 Minuten mehr Rechnung auf der A12 Frankfurt-Oder Richtung Berliner Ring zwischen Briesen und Fürstenwalde Ost. Auch hier eine Baustelle schuld und in Telte-Fleming und Potsdam-Mittelmark. Der Waldbrand auf dem ehemaligen Truppenübungsplatz bei Jüterbock, den gibt es immer noch. Deswegen hier starke Rauchentwicklung. Die Löscharbeiten laufen. 20 Minuten mehr Rechnung dann im Stadtverkehr in Potsdam auf der Nutestraße stadteinwärts. Und in Berlin jeweils eine Viertelstunde mehr auf der A100 ab Wechsstraße Richtung Wedding, ab Dreieck Charlottenburg Richtung Treptow, auf der A113 ab Stubenrauchstraße Richtung Neukölln und auch eine Viertelstunde mehr auf der A115 ab Dreilinden stadteinwärts. Kommen Sie gut an.
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5: Tja, da sehen wir heute deutlich den Unterschied.
4: Ja.
5: Die einen haben am Wochenende zum ersten Mal dieses Jahr literweise Sonnencreme verbraucht. Und dann gibt's die anderen Feuermelder.

0: 12 nach 8 ist es. Guten Morgen.
1: 8:12 Uhr.
0: Kann man auch sagen. Ja, einer muss es ja machen. Wie leicht fällt es Ihnen zu Hause, was wegzuschmeißen? Ja, was Sie vielleicht lange nicht mehr benutzt haben. Und dann geht man ja zusammen als Paar vielleicht auch mal in den Keller oder auf den Dachboden. Und dann sagt man, das kann doch weg, oder?
1: Das ist so ein befreiendes Gefühl, so auf dem Wertstoffhof zu stehen und zu sagen, weg, weg,
0: ja,
1: weg.
0: Das sagst du. Es geht aber nicht allen so. Hier kommen unsere Lieblingsbrandenburger.
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3: Mein was?
4: Na, hast du doch selber gesagt. Alles, was wir letztes Jahr nicht benutzt haben.
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0: Guten Morgen am Montag.
1: 8.21 Uhr.
0: Ich hätte gern einmal Pitopaxin Forte.
1: Aha, 20, 50 oder 100 Tabletten? Wie hätten Sie es gern?
0: Ja.
1: Saft oder Tropfen?
0: Sie kennen das aus der Apotheke. dann dauert es manchmal eine Weile, bis man das Medikament dann bekommt. Es sei denn, die haben schon so einen neuen Automaten, wo man einfach die Apothekerin vorne eintippt.
1: Und da kommt so eine Rutsche und dann kommt es rausgeschossen.
0: Genau. Und sowas in groß gibt es jetzt auch in Osprigelzopin und zwar in Neuruppin, sagt unser Kollege Björn Hasewendt aus dem Studio in Perleberg.
2: Hier geht es um ein echtes Hightech-Medikamentenlager am Uniklinikum in Neuruppin. Die Krankenhausapotheke muss da ja jeden Tag eine Menge Medikamente bereithalten und ausgeben, nicht einfach den Überblick zu behalten. Das übernimmt jetzt der Medikamentenautomat. Vollautomatisch, digital gesteuert. Bis zu 42.000 Packungen passen da rein und werden bei Bedarf in Sekundenschnelle bereitgestellt. Das sorgt für mehr Tempo, weniger Handgriffe und vor allem mehr Sicherheit in der Patientenversorgung. Die Mitarbeiter behalten jederzeit den Überblick, auch darüber, was wann abläuft. Und der Automat findet also die richtigen Medikamente schneller als wir morgens unseren Autoschlüssel.
1: Ja, ich glaube, ein paar brauchen heute auch so ein bisschen eine Kopfschmerztablette nach dem langen Maiwochenende.
0: Baumblütenfest lässt grüßen.
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0: Google das, während Sie Mucke hören, Annelie immer einen Blick auf die Straßen hat. Und jetzt um 8.27 Uhr eine wichtige Mitteilung.
1: Da gucken wir auf die B101 Mariendorf Richtung Trebin zwischen der Märkischen Allee in Birkenhain und Großbeeren Süd. Einmal Gegenstände auf der Straße und auch noch Personen, fahren Sie hier vorsichtig.

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1: Im Studio Ronald Schleif. Guten Morgen. 116 Hektar, so groß ist die Fläche, die im Moment auf dem ehemaligen Truppenübungsplatz bei Jüterbock im Kreis Teltow-Fläming abbrennt. Weil dort im Boden noch alte Munition liegt, kann die Feuerwehr nicht direkt löschen. Die USA wollen laut Präsident Trump heute damit anfangen, Schiffe zu befreien, die an der Straße von Hormuz festsitzen. Nach seinen Angaben haben mehrere Länder, die nichts mit dem Iran-Konflikt zu tun haben, um Hilfe gebeten. Sollte die Aktion in irgendeiner Weise gestört werden, wird laut Trump hart reagiert. Die Eisbären Berlin sind zum dritten Mal in Folge deutscher Eishockeymeister. Das Team gewann das 5. Finalspiel gegen Mannheim mit 4:1 und entschied so die Best-of-Seven-Serie für sich.
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1: Es qualmt und brennt weiter auf dem ehemaligen Truppenübungsplatz bei Jüterbock im Kreis Teltow-Fläming. Die Feuerwehr ist dort immer noch mit dem Waldbrand beschäftigt. Am Wochenende hatte die betroffene Fläche auf 116 Hektar zugenommen, wie uns der Brandenburger Waldbrandschutzbeauftragte Engel gesagt hat. In den nächsten Stunden soll die Feuerwehr das Gelände noch einmal mit einer Drohne überfliegen, um sich ein Bild von der aktuellen Lage machen zu können. Aus der Luft solle aber weiter nicht gelöscht werden, so Engel.
2: Das ist auch nicht vorgesehen. Die Einsatzleitung hat sich dagegen entschieden, hier so viel Mittel einzusetzen, dass man jetzt Bekämpfung aus der Luft macht. Hier geht es ja auch nicht darum, dass man in der Fläche bekämpfen will, sondern man will ein Übergreifen über die Brandschutzstreifen verhindern. Und das schafft man auch mit bodengebundenen Kräften dort vor Ort.
1: Es ist der erste große Waldbrand in diesem Jahr in Brandenburg. Der neu zusammengelegte evangelische Kirchenkreis Havelland hat seit gestern Nachmittag eine neue Superintendentin. In der St. Jakobikirche in Nauen startete Pfarrerin Sarah Magdalena Kingren aus Potsdam in ihre 10-jährige Amtszeit. Was sie vorhat, sagte sie Antenne Brandenburg.
3: Mein Programm heißt Landliebe und ich möchte als allererstes diesen Kirchenkreis, der ja ganz neu gerade zusammenwächst, ganz neu zusammengelegt wurde, kennenlernen. Ich verstehe mich als aufsuchende Superintendentin und das Erste, was ich machen werde, ist rumfahren und die Menschen besuchen von Ost nach West, von Nord nach Süd und kennenlernen vor Ort, was ist für euch eure Kirche hier, was sind eure Schätze, was braucht ihr auch vom Kirchenkreis und das miteinander verstehen.
1: Der evangelische Kirchenkreis Havelland ist der zweitgrößte in Brandenburg. In der zweiten Fußball-Bundesliga hat Hertha BSC sein Auswärtsspiel verloren. Gegen Magdeburg unterlagen die Berliner gestern mit 0:1. Und in der Basketball-Bundesliga verlor Alba Berlin gegen Chemnitz mit 82:84. Die Zeit 8.33 Uhr.
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4: Man hat das ja ganz oft, dass so Online-Werbung auf einen zugeschnitten ist. Ne? Das passt dann zum Wetter zum Beispiel oder zu einem persönlich.
5: Bei dir nur Rasensamen im Moment?
4: Nee, pass auf. Ich hatte heute Werbung für Bademode und Gartenmöbel. Also beides könnte ich heute wirklich noch gut gebrauchen. Morgen vielleicht so Regenponcho, mal gucken. Aber kommen wir erstmal zu heute. Da sieht nämlich noch freundlich aus. Sonne und Wolken, 20 bis 26 Grad kriegen wir. Aktuell haben wir so um die 16. Ja, und morgen, da wird es dann wirklich nass, Wolken, regnerisch bis zu 21 Grad sind drin. Das gleiche gilt für Mittwoch, 11 bis 18 Grad und dann geht es langsam wieder hoch und die Sonne, die schafft sich dann langsam wieder ein bisschen Platz.
5: Aber morgen dann auch perfekt für Bademode.
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4: Ja, kommt drauf an, wenn die anderen was zu lachen haben wollen, dann schon. A10 westlicher Berliner Ring Richtung Dreieck Havelland, Baustellenstau 10 Minuten zwischen Großkreuz und der Havelbrücke. Dann die A12 Frankfurt-Oder Richtung Berliner Ring, Baustellenstau auch hier. Hier ist es aber eine Dreiviertelstunde zwischen Briesen und Fürstenwalde Ost. Und in Teltow-Fläming und Potsdam-Mittelmark, Sie haben es vielleicht in den Nachrichten gehört, wegen des Waldbrandes auf dem ehemaligen Truppenübungsplatz bei Jüterbock noch starke Rauchentwicklung, die Löscharbeiten laufen noch. Im Stadtverkehr Potsdam 20 Minuten mehr rechnen, statt einwärts auf der Nutestraße und im Stadtverkehr Berlin jeweils eine Viertelstunde mehr auf der A100 ab Wechsstraße Richtung Wedding, ab dem Dreieck Charlottenburg Richtung Treptow, auf der A113 ab Stubenrauchstraße Richtung Dreieck Neukölln und auch auf der A115 ab Dreilinden statt einwärts 15 Minuten Geduld. Gute Fahrt.
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5: Ihr wolltet wissen, was wir am Wochenende gemacht haben, hat uns Astrid geschrieben. Mhm. Und was schreibt sie?
4: Ich möchte kurz sagen, dass am Sonnabend ein weltweiter Line-Dance-Flashmob stattgefunden hat. Wir waren in Kleinmachnow auf dem Rathausmarkt dabei und es war großartig.
5: Ja, was haben Sie Schönes erlebt am Wochenende? Gerne anrufen 0331 70 98 100 oder eine Studionachricht schicken.

0: heißt so wie das, was hinter uns liegt. The Weeknd. Guten Morgen.
1: 8.42 Uhr haben wir es hier, ist Antenne Brandenburg. Tachchen.
0: Antike Spiegel, abgewetzte Lederjacken, DDR, Blumenhocker.
1: Oh, hätte ich auch gern.
0: Ja, sie ist ja auf dem Flohmarkt, da findet man die tollsten Sachen. Vielleicht waren sie am Wochenende auch mal. Und unser Antenne Morgenreporter Ivo, der ist heute bei einer Frau, die wirklich leidenschaftlich Flohmärkte geht und trödelt. Rosi Gerke aus Zossen. Ivo, hast du denn beim Kram jetzt schon was Tolles gefunden?
2: Ja, ich habe was Tolles gefunden. Und zwar steht hier so eine tolle kleine Popcornmaschine rum.
0: Oha.
2: Die ist echt scharf. Die kaufe ich dir ab. Rosi, was sagst du? Ein Zehner?
3: Auf gar keinen Fall.
2: Wie, warum nicht?
3: Nein, nicht für 10. Da musst du schon ein bisschen höher pokern. Also ich denke, dann können wir ab 50 Euro können wir drüber reden. Drunter würde ich nicht machen.
2: Ah, okay. Die ist wichtig für dich.
3: Ja, ich mag selber gerne Popcorn. Die Kinder mögen gerne Popcorn. Würde ich, glaube ich, nicht machen.
2: Aber wenn wir jetzt zum Beispiel, hier liegt ja auch hier das Nilpferd in der Achterbahn. Schönes Spiel. Wenn wir darum feilschen würden, wo sollte ich denn anfangen? Also was ist ein Trick, dass ich einen guten Preis raushandle?
3: Ja, auch da kannst du bei 10 Euro anfangen und dann...
2: So niedrig wie möglich anfangen sozusagen.
3: Genau. Und dann können wir halt gucken, wo man sich trifft.
2: Gut, ich habe ja hier schon ein bisschen rumgekramt. Was Interessantes, was ich auch gefunden habe, ist hier unten so eine Kiste mit... Naja, ich würde jetzt sagen Steine, aber die sind auch zum Teil so schön eingepackt. Was ist das?
3: Das sind besondere Steine von einem Sammler. Das sind Meteoriten teilweise, dann sind es Heilsteine dabei.
2: Wie Meteoriten?
3: Ja, das sind...
2: Sowas hier? Okay, Meteoriten. Abgefahren, so schwarze, kleine Steine, so ein bisschen.
3: Das sieht aus wie Hasenköttel, aber...
2: aber ist anscheinend was wert.
3: Ja.
2: Ja, aber den Flohmarkt, den du selbst organisiert, ist ja auch ein bisschen ein anderer Flohmarkt. Da geht es ja gar nicht so ums viel Geld verdienen.
3: Genau, es geht ja nicht ums Geld verdienen, es geht darum, dass die Menschen einfach zusammenkommen, miteinander quatschen können, einen sozialen Anlaufplatz haben. Ja, wie soll man das sagen? Ein großes Klassentreffen im Prinzip.
2: Der ist immer hier in Wünsdorf.
3: Der ist hier in Wünsdorf am Bürgerhaus 1 und manchmal auf der Wiese im Sommer.
2: Und da kriegt man Meteoriten.
3: Da kriegt man Meteoriten, unter anderem, ja. Und Kaffee und Kuchen.
0: Oh, herrlich. Wenn ich nächstes Mal irgendwie einen Stein finde, so einen kleinen schwarzen, sage ich, oh, das ist ein Meteorit.
1: Ja, aber guck doch einfach unter dein Bett ganz hinten. Da wird auch bestimmt noch ein versteinertes Mettbrötchen liegen, oder?
0: Warum wusste ich, dass sowas jetzt kommt?
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0: Ich habe jetzt mal gedanklich nochmal auf der Hollywood-Schauke gelegen am Wochenende.
1: Und bist du runtergefallen?
0: Ich ja, so schmal. Weil du mich jetzt groß anguckst, weil du hast nämlich einen Verkehrshinweis.
1: Und zwar in Cottbus, da gibt es eine ungesicherte Unfallstelle. Vorsicht auf der Franz-Mehring-Straße zwischen Willy-Brandt-Straße und am Doll. Ganz besonders vorsichtig fahren.
0: 8:54 Uhr ist es.

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1: Im Studio Jasmin Becker, guten Morgen. Es qualmt und brennt weiter auf dem ehemaligen Truppenübungsplatz bei Jüterbock in Teto-Fleming. Die Feuerwehr ist dort immer noch mit einem Waldbrand beschäftigt und der hat sich ausgeweitet. Inzwischen sind 116 Hektar.

0: nicht erledigt werden. Viele Betriebe würden nicht überleben. Und weil es hier zu wenige Fachkräfte gibt, kommen sie aus dem Ausland zu uns. Über Herausforderungen, die dadurch entstehen, gibt es heute ein Treffen in Großkreuz. In einem Pilotprojekt sei deutlich geworden, wo Betriebe Unterstützung brauchen. Das sagte uns Ralf Bührig, der Hauptgeschäftsführer der Handwerkskammer Potsdam.
1: Wenn es um Aufenthaltstitel geht, wenn es um die weitere Verfeinerung der Sprache geht, gerade auch im Arbeitsleben ist ja die Fachsprache ganz wichtig und regelmäßig eine Herausforderung für ausländische Fachkräfte. Dann geht es auch darum, die Mitarbeiter gut zu integrieren hier in Deutschland, wie man das anstellen kann, worauf sich auch Handwerksbetriebe einstellen müssen. Das sind so die Tätigkeitsbereiche, die wir im Projekt testen und wo wir unsere Erfahrungen sammeln wollen.
0: In Werder ist am Abend das Baumblütenfest zu Ende gegangen. Nach Angaben der Behörden sind mehrere 10.000 Besucher in die historische Altstadt und auf die Höfe der Obstbauern und Weinproduzenten gekommen. Miriam Berger fasst zusammen.
2: Werders Bürgermeisterin Sass zeigte sich zufrieden. Das Baumblütenfest entwickle sich mit dem neuen Konzept schrittweise weiter. Das habe man auf der Festmeile und besonders beim Festumzug gemerkt, so die CDU-Politikerin. Um Exzesse wie in den früheren Jahren zu vermeiden, liegt der Fokus jetzt verstärkt auf Naturnähe und Familienfreundlichkeit. Das Baumblütenfest findet jährlich zur Obstblüte statt. In diesem Jahr bereits zum 147. Mal.
0: Die Eisbären Berlin sind wieder deutscher Eishockeymeister. Die Berliner haben das Auswärtsspiel in Mannheim mit 4:1 gewonnen und damit auch die Finalserie für sich entschieden. David Ludig berichtet.
3: Nach der regulären Saison waren die Eisbären Berlin zwar nur Tabellensechster, in den Playoffs zeigten sie aber ihre Klasse und gewannen nach Siegen über Straubing und Köln nun auch die Finalserie gegen Mannheim. Torwart Jonas Stettmer kann das alles noch gar nicht so richtig begreifen.
4: Ich bin unfassbar glücklich. Ich bin einfach nur unfassbar dankbar für alles.
3: Für den deutschen Rekordmeister aus der Hauptstadt ist es die insgesamt 12. deutsche Meisterschaft.
0: Und soweit die Antenne Brandenburg Nachrichten. 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
6: Heute wird viel Rasen gemäht, schließen Sie sich doch einfach an. Morgen und übermorgen könnte es dann schlecht werden mit dem Rasenmähen, das wird nämlich nass. Ein paar dickere Wolken sind gerade noch unterwegs, im Laufe des Tages werden die aber weniger und dann kriegen wir einen Sonne-Wolken-Mix noch freundlich bei 20 bis 26 Grad. Morgen sieht das mit dem Freundlichsein dann schon wieder ein bisschen anders aus. Da kriegen wir viele Wolken, immer wieder Regen, 14 bis 21 Grad, wird also auch ein bisschen kühler. Mittwoch dann ganz genauso und Donnerstag wird es wieder ein bisschen freundlicher.
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6: A10 westlicher Berliner Ring Richtung Dreieck Havelland, 10 Minuten Baustellenstau zwischen Großkreuz und der Havelbrücke. Auf der A12 Frankfurt-Oder Richtung Berliner Ring sind 20 Minuten an der Baustelle mehr zwischen Briesen und Fürstenwalde Ost und in Teltow-Fleming und Potsdam-Mittelmark ein Waldbrand auf dem ehemaligen Truppenübungsplatz bei Jüterbock immer noch, deswegen starke Rauchentwicklung, die Löscharbeiten laufen. Dann aufpassen, in Cottbus auf der Franz-Mehring-Straße zwischen Willy-Brandt-Straße und Amdoll gab es einen Unfall und rechnen Sie 10 Minuten mehr im Stadtverkehr in Potsdam auf der Nutestraße stadteinwärts. Gute Fahrt!
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7: Was ich ja so liebe, wenn man morgens ein Paket Kaffee aufreißt und einfach nur die Nase reinhält. Mm. Du musst doch nicht mal Kaffee getrunken haben.
6: Doch, ich muss Kaffee getrunken haben.
7: Ja, danach irgendwann, aber es ist doch so schön. Und falls Sie auch dringend Kaffeenachschub brauchen, heute am Montagmorgen, es laufen gerade bei uns die Antenne-Wachmacher-Wochen. Es gibt gleich um kurz nach halb wieder ein leckeres Kaffeepaket zu gewinnen.
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0: So, wir hoffen, Susi Quadro ist jetzt nicht ansteckend, was das Tempo angeht, denn wir haben einige Blitzer im Land.
1: Genau, drei sind es. Auf der A24 Richtung Hamburg, da in Höhe Kremmen. Der zweite auf der B179 in Leipzig in beiden Richtungen. Und Eugen hat Bescheid gesagt, es werden auch Fotos gemacht auf der B189 zwischen Perleberg und Rohlsdorf.
0: Und damit Sie da jetzt auch nicht noch reinrauschen, nehmen wir mal so ein bisschen das Tempo runter.
1: Ja.
0: Der Udo. Ich rase jetzt überhaupt nicht mehr.
1: Singen Sie mal mit.
0: So ähnlich, glaube ich, heißt das.

0: das richtige Tempo, um in die Woche einzusteigen. Erstmal langsam. Dann ist schon Freitag plötzlich.
1: Ja, erstmal ein Tee, dann Kaffee, dann noch ein Kaffee und dann Gummibärchen.
0: Und plötzlich ist schon wieder 8:40.
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0: Diese Woche für die evangelische Kirche und die kommen aus Beeskow vom Pfarrer Frank Städler.
3: Neben dem großen Speicher aus Backstein auf dem Haus des Kornhändlers in einer kleinen Stadt unseres Landes steht Folgendes. Solange die Erde steht, soll nicht aufhören Saat und Ernte. Da das Haus direkt am Wasser steht, leuchtet der Spruch aus der Bibel allen vorbeifahrenden Booten auf dem Fluss entgegen. Es ist ein Hoffnungswort mit unbegrenzter Haltbarkeit. Mich hat es jedes Mal froh gestimmt, wenn ich es las, solange die Erde steht. Das klingt ja nach einem Versprechen, das im menschlichen Horizont unbegrenzt gilt. Und immer wenn ich es las, habe ich versucht, mich zu erinnern, wie der Satz nun weitergeht. In der Bibel so. Solange die Erde steht, soll nicht aufhören Frost und Hitze, Sommer und Winter, Tag und Nacht. Wir alle leben mit diesem Wechsel. In dieser Woche möchte ich über Hoffnung reden, die sich in dieser Zusage spiegelt, solange die Erde steht. Liegt denn Hoffnung in der Zusage einer beständigen Ordnung, einer zuverlässigen Wiederkehr der Jahreszeiten, einem verlässlichen Ablauf der Dinge? Ich würde sagen, ja. Ein fester Ablauf schafft Vertrauen und lässt hoffen. Hinter dem biblischen Hoffnungswort auf der Häuserwand steht die Sintflutgeschichte von Noah und der Arche. Sie endet mit dem Dankgebet Noahs und dem Versprechen Gottes an die Menschheit. Solange die Erde steht, soll nicht aufhören Saat und Ernte, Frost und Hitze, Sommer und Winter, Tag und Nacht. In mir weckt das Hoffnung. Nach dem Winter, wenn der Frost aus dem Boden gewichen ist, fängt das Wintergetreide an, richtig zu wachsen. Denn es hat vor dem Winter schon Wurzeln und Halme aus dem Boden treiben können. Jetzt im Frühjahr sehe ich, wie es aufwächst. Alle Welt verlässt sich auf die Stetigkeit von Saat und Ernte. So ist es, seit Menschen säen und ernten. Und auch wenn Menschen nicht immer gut mit dem Gleichgewicht von Säen und Ernten umgehen, sondern die Erde ausbeuten, um mehr Geld zu verdienen, die Stetigkeit und Zuverlässigkeit der Schöpfung lassen mich hoffen. Ich sehe jetzt im Frühjahr die Pracht der Pflanzen und ich denke wie Menschen damals, ja, die Erde ist voll deiner Güter. So steht es wie ein Staunen und Hoffen zugleich bis heute in den Psalmen der Bibel.

0: Um Exzesse wie in den früheren Jahren zu vermeiden, liegt der Fokus jetzt verstärkt auf Naturnähe und Familienfreundlichkeit. Auch der Vorsitzende des Werderschen Obst- und Gartenbauvereins Schmidt zog eine positive Bilanz. Einige beliebte Obstweinsorten seien schon in den ersten Tagen ausverkauft gewesen.
1: Die Eisbären Berlin haben sich zum 12. Mal den Meistertitel in der deutschen Eishockeyliga gesichert. Im 5. Finalspiel feierten die Berliner einen 4:1-Sieg bei den Adlern Mannheim und entschieden so die Best-of-Seven-Serie für sich. Die Zeit 9.33 Uhr.
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3: Wenn ich Mücke wäre, dann würde ich mich heute vorbereiten.
4: Na?
3: Zur Fortpflanzung tatsächlich. Heute noch Sonne genießen und morgen wird es dann schön nass.
4: Oh ja. Nein!
3: Und dann würde ich vielleicht auch mal den einen oder anderen Menschen pieksen. Heute noch und gibt's Sonne bei 20 bis 26 Grad. Wolken sind dabei, können zum Teil jetzt morgens noch ein bisschen dichter sein. Aktuell haben wir Temperaturen zwischen 16 und 20 Grad, die 20 in Eberswalde ja. Und morgen, da wird es ein bisschen kühler und regnerisch. 14 bis 21 Grad, am Mittwoch dann nochmal ganz genauso. Und die Mückenkinder, die kommen dann alle ab Donnerstag in ihren Garten, ganz direkt.
4: Und zack! Annelie ist weg.
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3: A10, westlicher Berliner Ring Richtung Dreieck-Havelland. 10 Minuten Baustellenstau zwischen Großkreuz und der Havelbrücke. Dann haben wir auch nochmal Baustellenstau, weil da nur eine Spur frei ist, mit 20 Minuten mehr auf der A12 Richtung Berliner Ring zwischen Briesen und Fürstenwalde Ost. A115 Dreieck Knutetal Richtung Berlin zwischen Saarmund und Potsdam-Drewitz haben wir gerade Gegenstände auf der rechten und auf der mittleren Spur und Vorsicht in Kleinmachnow auf dem Zehlendorfer Damm zwischen dem Ortseingang und Hohes Holz liegt gerade ein totes Tier auf der Straße. In Teltow-Fleming und Potsdam-Mittelmark wegen des Waldbrandes auf dem ehemaligen Truppenübungsplatz bei Jüterbock haben wir noch starke Rauchentwicklung und im Stadtverkehr Berlin brauchen Sie jeweils eine Viertelstunde länger auf der A100 Richtung Wedding ab Wechstraße, ab Dreieck Charlottenburg in Richtung Treptow und auf der A115 ab Dreilindenstadt einwärts, da brauchen Sie auch ein bisschen länger. Gute Fahrt.
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4: Die erste moderierende Mücke Brandenburgs. Ja, herzlich willkommen. Aber das Schöne ist, Sie kriegen ja nicht nur Mücke, Sie kriegen auch Mucke. Und, um mal dabei zu bleiben, Mucke Fuck.
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3: Ja, jetzt ein ganz besonderer und wirklich extra starker Kaffee aus Vietnam mit besonders viel Koffein von der Pelikan Kaffeerösterei aus Luckenwalde.
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0: Können Sie eigentlich morgens losfahren ohne Kaffee?
1: Also ohne Kaffee fahre ich gar nicht erst weg. Nein.
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0: Einigen geht es so. Ja. Und deswegen haben wir uns überlegt, wir müssen was tun. Viele wissen gar nicht, dass wir so coole, kleine, aber feine Röstereien in Brandenburg haben.
3: Überall. Ja, da lohnt es sich mal zu probieren tatsächlich.
0: Genau. Und die gewinnen Sie jeden Morgen bei uns, auch diese Woche noch. Und wer ist da jetzt dran? Hallo?
4: Ja, guten Morgen. Hier ist Marion.
0: Marion.
4: Ich möchte gerne den Kaffee gewinnen.
0: Weißt du denn, wie viele Bohnen reinpassen in so ein Kaffeepaket?
4: Das weiß ich nicht.
0: Weißt du was? Wir wissen es auch nicht.
3: Ist auch egal.
0: Aber das war auch nicht die Frage, sondern du sollst ja einfach nur durchkommen ins Studio. Und das hast du gemacht, geschafft. Herzlich willkommen.
4: Super, wie cool.
3: Und du gewinnst ein Paket extra starken Kaffee. Und das ist wirklich ein Kaffee aus Vietnam, der es wirklich in sich hat, auch geschmacklich. Nicht nur, dass er richtig stark ist und viel Koffein hat. Er schmeckt süßlich, aber auch ein bisschen ledrig. Und ist frisch von Röstmeister Tobi in Luckenwalde geröstet.
0: Wenn du den probiert hast, würdest du uns ja mal anrufen und sagen, wie der schmeckt?
4: Ja, natürlich.
0: Ja, weil, also jetzt mal so auf Geschmacksrichtung ledrig, da denke ich jetzt an Whisky oder sowas, ne? Aber nicht an Kaffee. Okay, dann schöne Grüße und bleib noch in der Leitung, ne?
4: Ja, danke schön.
0: Und ich kann mir vorstellen, Sie sagen jetzt vielleicht auch, oh, ich würde den auch gerne mal probieren. Wo genau geht das in Luckenwalde? Wie heißen die?
3: Pelikan Café in Luckenwalde und alle Infos zu unseren Röstereien, die kriegen Sie auch auf antennebrandenburg.de.
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0: Antenne Brandenburg geht's in den sonnigen, noch sonnigen Montagvormittag. Und wir gucken nochmal auf die Straßen aktuell.
1: Zwei Sachen haben wir da. Einmal auf der A10, westlicher Berliner Ring Richtung Dreieckwerder, zwischen Brieselang und Spandau. Gegenstände auf der Straße und auch noch ein kaputtes Fahrzeug auf der Standspur. Und dann haben wir noch eine ungesicherte Unfallstelle. Die befindet sich auf der A24 Richtung Berlin zwischen Meienburg und Pritzwalk.
0: Viel los heute Morgen. Mhm. Auch bei Ihnen im Garten vielleicht. Es geht nämlich gleich bei Kollegin Monique Ehmke um Schädlinge im Garten.
1: Ach so. So bezeichnest du die Menschen also, die dir die Bratwurst vom Grill klauen, ja?
0: Auch, aber nur, wenn sie weg sind.
1: Ja.
0: Nein, es geht irgendwie um Blattläuse und vor allen Dingen die helfen, diese Blattläuse zu entfernen.
1: Marienkäfer.
0: Du solltest doch noch nicht verraten.
1: Warum denn?
0: Ich habe das jetzt extra Monique versprochen. Ja, tut mir leid. Wir hören uns morgen früh wieder. Annelie Redeker.
1: So schnell kann's gehen. Und Markus Asmus.
0: Tschüss. 9.53 Uhr.
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1: Im Studio ist Jasmin Becker. Guten Tag. In Brandenburg hat sich der erste große Waldbrand in diesem Jahr weiter ausgebreitet. Inzwischen steht auf dem ehemaligen Truppenübungsplatz in Jüterbock eine Fläche von 116 Hektar in Flammen. Weil im Boden noch alte Munition liegt, kann die Feuerwehr nicht direkt löschen. Die Stiftung Naturlandschaften Brandenburg, der die betroffene Fläche gehört, fürchtet, dass sich der Wald dort nur langsam erholen wird. Stiftungsvorständin Wurz sagte bei den Kollegen von Radio 1:
2: Die Flächen haben teilweise vermehrt mehrere Male an der gleichen Stelle gebrannt. Das ist auch hier jetzt der Fall. Und da müssen wir jetzt einfach auch schauen, was passiert im Zuge des Klimawandels. Das sehen wir schon in der Vergangenheit, immer mehr Brände bekommen. Und auch diese Entwicklung, dass sich die Flächen langsamer wieder mit Pflanzen besiedeln, wird langsamer gehen, das beobachten wir sehr aufmerksam.
1: Zur Stunde wollen sich die Experten vor Ort ein Bild von der Lage machen. Bei WhatsApp, beim Bezahlen mit der Kreditkarte oder sogar in der Arztpraxis, überall sind Daten im Spiel. Sicher sind sie dabei aber nicht immer. Und solche Pannen landen dann im Bericht der Landesdatenschutzbeauftragten. Dieser Bericht wird jetzt gleich vorgestellt. Mario Köhne mit einem Ausblick.
3: Ein Schwerpunkt in diesem Jahresbericht wird der KI-Einsatz beim Land Brandenburg sein. Das hat die Datenschutzbeauftragte Hartke bereits angekündigt. Außerdem will sie konkrete Fälle vorstellen. Da geht es um den Verlust von Daten am Empfangstresen in Arztpraxen, wie die Daten von Kita-Kindern verarbeitet werden oder um die Gesichtserkennung am Flughafen. Außerdem war ein Netzwerkspeicher der Polizei im Internet frei zugänglich. Die Datenschutzbeauftragte kann Verstöße mit Bußgeldern sanktionieren.
1: Die USA wollen laut Präsident Trump heute damit anfangen, Schiffe zu befreien, die an der Straße von Hormuz festsitzen. Nach seinen Angaben haben mehrere Länder um Hilfe gebeten, die nichts mit dem Iran-Konflikt zu tun haben. Der Iran wiederum kündigte an, jede amerikanische Einmischung in die Meerenge von Hormuz als Verstoß gegen die geltende Waffenruhe zu werten. Erleichterung bei den Eisernen. Union Berlin bleibt erstklassig. Auch in der kommenden Saison spielt die Mannschaft in der ersten Fußball-Bundesliga. Möglich gemacht hat das die Konkurrenz, berichtet Sportreporter Lars Becker.
4: Mit dem 1:1 am Samstag gegen Köln hatte es noch nicht aus eigener Kraft gereicht, aber der erste Punkt im dritten Spiel unter Interimstrainerin Marie-Louise Ether hat die Grundlage geliefert und die Konkurrenz im Tabellenkeller hat dann am Sonntag mitgespielt. Erst verliert St. Pauli zu Hause gegen Mainz, damit war der direkte Abstieg schon mal ausgeschlossen und dann leistet auch Wolfsburg den erhofften Beitrag und spielt in Freiburg nur unentschieden. Die beiden abschließenden Partien in Mainz und gegen Augsburg können Ether und Union jetzt ohne Druck angehen. Ein versöhnlicher Abschluss dieser zunehmend enttäuschend verlaufenden Saison würde aber einige Wunden heilen.
1: Und soweit die Antenne Brandenburg Nachrichten. 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
5: Danke dir.
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5: Neue Woche, neues Wetter. Heute erst noch hier unter Sonne und Wolken im Wechsel, aber im Laufe des Tages kommt Bewegung rein. Schauer und einzelne Gewitter ziehen durch, teils mit kräftigem Regen und stürmischen Böen. Temperaturen schaffen es vorher auf zwischen 21 bis 27 Grad. Aktuelle Temperaturen 16 in Perleberg, 17 in Neuruppin, 15 Grad in Wiesenburg, 16 in Heckelberg, 17 in Lindenberg und 18 Grad in Guben. In der Nacht bleibt es dann unruhig mit weiteren Schauern und Gewittern bei 12 bis 9 Grad. Und morgen am Dienstag ist der Wetterumschwung dann komplett da. Viele Wolken, immer wieder Regen, dazu etwas kühler mit 15 bis 22 Grad. Yeah, hoffentlich dann endlich Regen für alle. Die Natur braucht's.
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5: Auf der A12 in Richtung Berliner Ring staut es sich zwischen Briesen und Fürstenwalde Ost. Grund dafür ist die Baustelle, da ist nur eine Spur frei. Sie brauchen 20 Minuten, um da durchzukommen. Dann bitte aufpassen auf der A24 Richtung Berlin zwischen Mainburg und Pritzwalk Unfall. Im Teltow-Fleming und Potsdam-Mittelmark kann es wegen des Waldbrandes auf dem ehemaligen Truppenübungsplatz bei Jüterbock weiterhin zu starker Rauchentwicklung kommen. Und Stadtverkehr Berlin, etwa 15 Minuten länger dauert es auf der A100 ab Wechstraße in Richtung Wedding und auf der A115 ab Dreilinden statt einwärts. Geblitzt wird unter anderem auf der A24 Richtung Hamburg steht in Höhe Krem. In Oranienburg auf der B96 in Richtung Nassenheide. Dankeschön an Micha fürs Bescheid sagen. Und auf der B189 wird geblitzt zwischen Perleberg und Rohlsdorf. Weitere Tipps oder Warnungen gehen bitte an die 0331 70 98 101. Danke im Voraus. Gute Fahrt.
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5: Tag zusammen. Schönes, langes Wochenende vorbei. Und im Garten sieht man jetzt, was alles gewachsen ist. Ne? Leider auch das, was man eigentlich gar nicht haben will. Was hilft gegen Läuse, Schnecken und Co.? Gleich nach zwei Songs. Schönen Montag, Brandenburg.

0: Wir wünschen einen stressfreien Montag. Hier ist Antenne Brandenburg. Blattläuse, Schnecken, Raupen. Im Garten ist gerade richtig was los und manchmal denkt man sich, oh, Hilfe. Gerade wenn man nicht so viel Erfahrung hat, kann einen das ja auch schnell überfordern. Aber auch wenn man schon lange Gärtner ist, den ein oder anderen Trick, den kennt man vielleicht noch nicht. Zum Glück gibt es unseren Gartenexperten Horst Mager, der leistet jetzt erste Hilfe. Schädlinge im Frühjahr, allen voran diese kleinen Blattläuse, die überall rumkrabbeln. Da juckt es ja schon so ein bisschen beim Hingucken, Horst. Was hilft denn dagegen?
1: Also ich muss ganz kurz mal für die ganzen Tiere doch in die Bresche springen. Es ist immer so, man mag die Marienkäfer, aber man mag die Blattläuse nicht. Mhm. Ja? Aber warum soll der Marienkäfer kommen, wenn es keine Blattläuse gibt? Das ist seine Nahrung. Ich würde sagen, immer mal ein bisschen Geduld. Wer 14 Tage wartet, wer Blattläuse entdeckt und 14 Tage wartet, der wird sehen, dass die Marienkäfer, vielmehr erst die Larven, kommen und helfen.
0: Mhm. Und wenn die trotzdem hartnäckig bleiben, was dann?
1: Man führt ja quasi eine Beziehung mit seinen Pflanzen. Man muss aufmerksam sein und nicht erst warten, bis 1 Milliarde Läuse auf der Rosenknospe sitzen, sondern wenn die ersten 2, 3, 4, 5 kommen, dann die einfach mal mit den Fingern entfernen oder mit einem harten Wasserstrahl abspritzen und nicht erst dann mit der Keule kommen, wenn quasi die Laus schon in Massen auf die Rose gefallen ist.
0: Und dann ist ja noch jedes Jahr das gleiche Thema, Schnecken. Wie verhindert man eigentlich, dass die überhaupt erst kommen?
1: Sie werden immer kommen, das kann man nicht verhindern. Man kann verhindern, dass es so viele werden, wenn man schon sehr, sehr frühzeitig anfängt, sie abzusammeln. Ich bin ein absoluter Gegner von Schneckenkorn, denn das Schneckenkorn ist nicht selektiv. Damit töte ich nicht nur die Nacktschnecken, sondern auch die Weinbergschnecken, auch die Tigerschnegel. Das sind so gefleckte Nacktschnecken, die ja auch wieder die Brut, sage ich jetzt mal, und die Eier und die Jungtiere der normalen Schnecken fressen. Also ganz frühzeitig schon im Herbst die Eier einsammeln und jetzt schon ganz, ganz frühzeitig gucken, ob ich irgendwo Schnecken entdecke und dann sofort weg damit.
0: Okay, noch viel mehr Tipps von Horst Mager gibt's auf antennebrandenburg.de. Na dann, viel Spaß im Garten.

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0: Schönen Montag, Sie hören Antenne Brandenburg. Und falls Ihnen in den nächsten Tagen Kids auf dem Fahrrad in gelben Warnwesten begegnen, keine Sorge, das soll so. In Brandenburg ist wieder Fahrradführerscheinzeit. Ich habe letzte Woche immer morgens bei mir in Wildau Kinder auf ihren Rädern gesehen. Noch so ein bisschen wackelig unterwegs, aber voll konzentriert. Man spürt richtig, das ist gerade wichtig. Bald ist Prüfung, Handzeichen, Abbiegen, Schilder erkennen. Alles, was man so als kleiner Verkehrsteilnehmer eben lernen muss. Also bitte ein bisschen Rücksicht. Für viele ist das der erste große Schritt Richtung Selbstständigkeit. Und den fährt man eben nicht ganz ohne Herzklopfen.
1: Ah, die Nachbarn aus der Schweiz.
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0: Schönen Montag, es ist 10.30 Uhr.
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2: Im Studio Potsdam Ronald Schleif, guten Tag. Im Wald bei Jüterbock im Kreis Teltow-Fläming brennt es weiter. Gerade überfliegt die Feuerwehr das Gelände noch einmal mit einer Drohne, um sich ein Bild von der Lage machen zu können. Gestern Abend hieß es, dass 116 Hektar betroffen sind. Die Stiftung Naturlandschaften Brandenburg als Eigentümerin der Fläche fürchtet, dass sich der Wald dort nur langsam erholen wird. Die Böden seien vorbelastet, sagte Stiftungsvorständin Wurz heute früh bei Radio 1 vom RBB.
3: Die Flächen haben teilweise vermehrt mehrere Male an der gleichen Stelle gebrannt. Das ist auch hier jetzt der Fall. Da müssen wir jetzt einfach auch schauen, was passiert im Zuge des Klimawandels. Werden wir, das sehen wir schon in der Vergangenheit, immer mehr Brände bekommen. Und auch diese Entwicklung, dass sich die Flächen langsamer wieder mit Pflanzen besiedeln, wird langsamer gehen. Das beobachten wir sehr aufmerksam.
2: Ohne Fachkräfte könnten viele Arbeiten nicht erledigt werden, viele Betriebe nicht überleben. Und weil es in der Region zu wenige gibt, kommen sie auch aus dem Ausland. Um Herausforderungen, die dadurch entstehen, geht es bei einem Treffen, das in Großkreuz im Kreis Potsdam-Mittelmark begonnen hat. In einem Pilotprojekt sei bereits deutlich geworden, wo Betriebe Unterstützung brauchen, sagte uns der Hauptgeschäftsführer der Handwerkskammer Potsdam, Ralf Bührig.
4: Wenn es um Aufenthaltstitel geht, wenn es um die weitere Verfeinerung der Sprache geht. Dann geht es auch darum, die Mitarbeiter gut zu integrieren hier in Deutschland, wie man das anstellen kann. Das sind so die Tätigkeitsbereiche, die wir im Projekt testen und wo wir unsere Erfahrungen sammeln wollen.
2: Die Zahl der Apotheken in Brandenburg hat sich nach Jahren des Rückgangs stabilisiert. Das geht aus einer Analyse der Barmer Krankenkasse hervor. Sprecher Kai Fortelka mit Beispielen aus unserer Region.
5: In Potsdam und im westlichen Berliner Umland ist die Versorgung besonders dicht. Dort liegt die durchschnittliche Entfernung zur nächsten Apotheke sogar unter einem Kilometer. In ländlichen Regionen wird der Weg teilweise länger und dort sind einfach ergänzende Angebote wie Botendienste oder digitale Lösungen zunehmend wichtig.
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2: Am Vormittag wechseln sich Sonnenschein und Wolken ab. Später teilen sich dann weiterhin Wolken und Sonne den Himmel. Nur vereinzelt kann es auch mal einen Schauer geben. Meist bleibt es aber trocken. Es wird insgesamt etwas kühler mit 20 bis

0: Waldbrandes auf dem ehemaligen Truppenübungsplatz bei Jüterbock noch zu starker Rauchentwicklung kommen. Und Stadtverkehr Berlin etwa 15 Minuten länger dauert es auf der A100 ab Weckstraße in Richtung Wedding und auf der A115 ab Dreilinden stadteinwärts. Geblitzt wird unter anderem auf der A24 Richtung Hamburg, steht in Höhe Krem, in Oranienburg auf der B96 in Richtung Nassenheide und auf der B189 zwischen Perleberg und Rohlsdorf. 0331 70 98 101. Die Nummer zur Antenne Verkehrsredaktion, falls Sie noch eine Ergänzung für uns haben. Dankeschön im Voraus.
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0: Montag, kurz nach 11:30. Das lange Wochenende steckt uns allen noch ein bisschen in den Knochen. Es war einfach zu gut und zu schön. So schade, dass es schon vorbei ist, ne? Aber wir machen es Ihnen jetzt ein bisschen leichter. 3 Songs nonstop jetzt auf Antenne Brandenburg.

0: Montagvormittag, Sie hören Ihren Lieblingssender.
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0: Manche Nachnamen wirken erstmal so ganz schlicht, ne? Gerade deshalb geben sie vielleicht auch so ein kleines Rätsel auf. Gengar zum Beispiel. Kurz, prägnant.
2: So ist es.
0: Aber man fragt sich sofort, wo kommt dieser Name eigentlich her? Brunhilde Schwiekerl aus Eisenhüttenstadt hat uns geschrieben, ihr Mädchenname ist Gengar, ne?
2: Ja, richtig.
0: Und konnten Sie sonst noch was rausfinden?
2: Ja, ich konnte rausfinden, dass meine Vorfahren alle aus Berlin stammen. Mein Uropa 1850 wurde in Berlin geboren. Der hat dort auch eine Gaststätte gehabt am Schlesischen Bahnhof Nummer 4, heutiger Ostbahnhof. Sein Vater Christian Gänger muss auch in Berlin geboren worden sein.
0: Okay, dann gehen wir doch mal auf Spurensuche, beziehungsweise der Herr Professor wird das machen. Herr Professor Udolf, bitte erklären Sie uns, Gänger.
3: Der ist nicht zufrieden, wenn er Berlin hört. Berlin ist ein Schmelztiegel, liebe Frau Schwiekerl. Ne? Und da ist immer die Frage, von wo aus ist denn jemand nach Berlin gewandert? Und ich tippe ganz einfach mal aus Schlesien, denn da haben wir die allermeisten her. Aber es muss nicht sein, nur sein Tipp. Sind Sie eigentlich ein unruhiger Mensch, der gern verreist?
2: Jein, würde ich sagen. Also ich fühle mich schon sehr wohl zu Hause.
3: Oh, schade. Ich brauchte das J, ich brauchte ein Ja. Denn Ihr Name, Ihr Mädchenname, Geburtsname Gänger, gehört natürlich zu gehen, gegangen.
2: Ja.
3: Ne? Und das ist, was habe ich
2: mir fast gedacht.
3: Ja, sehen Sie, das ist gar nicht so schwer. Ich habe hier eine Palette von Möglichkeiten. Umherstreichender, Fußgänger, Wanderer, Reisender. Oder auch nicht sesshafter. Händler, Hausierer, bitte, große Auswahl. Jetzt fängt sie wieder an zu meckern, die Monique mit mir.
0: Ich habe schon die Augenbrauen hochgezogen.
3: Namenforschung sei kein Wunschkonzert, aber hier ist es so. Sie dürfen sich aus dieser Palette der Möglichkeiten durchaus etwas aussuchen, Frau Schwiekerl.
2: Gut, dann würde ich sagen Händler, aber Hausierer nicht.
3: Hausierer nicht, gut. Okay, also nur
2: Nein,
3: Händler.
2: Nein, Hausierer nicht.
3: Also ein redlich handelnder Händler, ja?
2: Hm? Genau so ist es, sag ich mal, weil ich in meinem Beruf auch mit dem Handel zu tun hatte.
3: Gut, was machen Sie?
2: Jetzt bin ich Rentner, ich habe früher im Verkauf gearbeitet.
3: Ja, passt doch alles.
0: Volltreffer.
3: Sehr schön.
0: Lieben Dank fürs Mitmachen.
2: Ja, sehr gerne, sag ich mal. Ist sehr interessant immer Ihre Sendung. Deswegen habe ich mich auch angemeldet bei Ihnen.
0: Haben Sie gut gemacht.
2: Ja, ich wünsche Ihnen alles Gute.
0: Auch so. Tschüss.
2: Tschüss.
3: Tschüss.
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0: Hamburg ist hier am 4. Mai. Star Wars Tag ist heute, weil in Englisch das Datum May the Force.
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5: May the Force be with you.
0: Möge die Macht mit dir sein. Fans kriegen feuchte Augen und Gänsehaut, wenn ich das hier spiele. So, und nun raten Sie mal, wie viel Jedi-Ritter es in Tschechien gibt. Ja, ist mein Ernst oder deren Ernst. In unserem Nachbarland haben bei einer Volkszählung bei der zugehörigen Religion rund 21 Personen angegeben, Jedi-Ritter zu sein. Naja, immerhin sind das ja die Guten, ne? Die guten Geister von Star Wars, die mit der positiven Energie. Also, lassen Sie sich einfach anstecken.
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1: Im Studio, ich Jasmin Becker. Guten Tag. Nach Jahren des Apothekensterbens in Brandenburg ist die Lage stabil. Das geht aus einer Analyse der Krankenkasse Barmer hervor. Von einer Unterversorgung könne keine Rede mehr sein, so Barmer-Sprecher Kai Fortelka.
2: Wenn wir Städte nehmen wie Potsdam, Cottbus, Brandenburg oder Frankfurt-Oder, dort ist die Versorgung weiterhin sehr dicht. Da kann man durchaus von sprechen, dass dort oft mehrere Apotheken innerhalb kurzer Wege gut erreichbar sind. Anders sieht das in eher dünner besiedelten Regionen aus. Ich nenne hier mal als Beispiel die Uckermark oder die Prignitz. Dort müssen Menschen teilweise längere Wege bis zur nächsten Apotheke in Kauf nehmen.
1: Der Waldbrand auf dem ehemaligen Truppenübungsplatz bei Jüterbock hat sich inzwischen auf eine Fläche von 116 Hektar ausgebreitet. Das hat uns die Feuerwehr heute Morgen bestätigt. In RBB 24 Brandenburg aktuell sagte der Waldbrandschutzbeauftragte des Landes Engel, vermutlich seien auch die nächsten Tage Feuerwehrleute im Einsatz. Tim Korge berichtet.
3: Die Einsatzkräfte kontrollieren, dass die Flammen nicht über die Schutzkorridore weitere Gebiete anstecken. Die südliche und die westliche Flanke des Gebiets seien aber noch nicht gesichert, so Engel. Deshalb gehe er davon aus, dass sich der Brand noch weiter ausbreitet. Weil im Boden noch alte Munition liegt, kann die Feuerwehr nicht direkt löschen. Laut Engel könnten die vielen Kampfmittel den Waldbrand ausgelöst haben. Das könne man aber erst genau ermitteln, wenn alle Feuer gelöscht sind.
1: Das Berliner Stromnetz ist nach Angaben von Wirtschaftssenatorin Giffey besser gegen Anschläge geschützt als noch vor einigen Monaten. Sie sagte im RBB 24 Inforadio außerdem, dass noch im Mai ein Sicherheitskonzept in den Senat eingebracht werden soll. Im Januar waren im Südwesten Berlins rund 100.000 Menschen tagelang ohne Heizung und Strom. SPD und CSU verlangen Änderungen an der geplanten Reform der gesetzlichen Krankenversicherung. SPD-Fraktionschef Miersch sagte im ZDF, über die beitragsfreie Mitversicherung wolle man auf alle Fälle sprechen. Und auch der CSU-Vorsitzende Söder forderte nachzubessern. Als Beispiele nannte er im ZDF die Themen Krankenhäuser und die Gesundheitskosten für Bürgergeldempfänger. Der Bundestag soll die Krankenkassenreform vor der Sommerpause beschließen. Die USA wollen von heute an festsitzende Handelsschiffe aus der Straße von Hormus eskortieren. Das hat US-Präsident Trump angekündigt. Der Iran hätte die wichtige Schifffahrtsroute seit Ende Februar geschlossen. Markus Wolf.
4: Auf seiner Online-Plattform schrieb Trump, man werde die Schiffe sicher aus der Straße von Hormus geleiten, damit sie, Zitat, frei und ungehindert ihren Geschäften nachgehen können. Mehrere Länder, die nicht in den Iran-Krieg verwickelt seien, hätten die USA darum gebeten. Für den Fall von Behinderungen drohte Trump mit Härte. Wie genau die USA vorgehen wollen, ist aber unklar.
1: Und soweit die Antenne Brandenburg Nachrichten. 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
5: Das waren ja wirklich traumhafte Tage und jetzt sollte ja eigentlich der Wetterumschwung kommen, aber nee, der Regen, dann vielleicht ab heute Nacht und morgen. Heute nun also doch relativ freundlich mit einem Wechsel aus Sonne und Wolken und eher trocken. Die Temperaturen schaffen es heute auf 21 Grad in der Prignitz bis zu 27 Grad nochmal in der Niederlausitz. Nachts von der Elbe her dann zum Teil kräftiger Regen möglich, minimal heute Nacht 13 bis 9 Grad. Und morgen am Dienstag dann viele Wolken, immer wieder nass, aber auch Sonne möglich. Vor allem in Richtung Neiße. Die Temperaturen morgen 15 bis 22 Grad. Naja, hoffentlich kommt er dann nun für alle, ne? Der Regen, spätestens ab morgen.
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5: Die Natur braucht es dringend. Die A12 in Richtung Berliner Ring, da staut es sich zwischen Briesen und Fürstenwalde Ost. Grund dafür ist die Baustelle, da ist nur eine Spur frei. Sie brauchen 20 Minuten zusätzlich. Vorsicht auf der A24 Richtung Berlin, zwischen Mainburg und Pritzwalk gesperrt, da gab es einen Unfall. Vorsicht bitte im Landkreis Dahme-Spreewald auf der Kreisstraße zwischen Radensdorfer Hauptstraße und Biebersdorf. Tiere auf der Fahrbahn. Im Teltow Fleming und Potsdam-Mittelmark kann es wegen des Waldbrandes auf dem ehemaligen Truppenübungsplatz bei Jüterbock zu starker Rauchentwicklung kommen. Und Stadtverkehr Berlin, etwa 10 Minuten länger dauert es auf der A100 ab Weckstraße in Richtung Wedding und auf der A115 ab Dreilinden stadteinwärts. Geblitzt wird unter anderem auf der A2 im Dreieck Werder in Richtung Magdeburg. Dankeschön an Jens fürs Bescheid sagen. In Oranienburg auf der B96 in Richtung Nassenheide und in Niederlehme auf der Karl-Marx-Straße in beiden Richtungen. 0331 70 98 101, die Nummer zur Antenne Verkehrsredaktion, falls Sie noch eine Ergänzung haben. Lieben Dank im Voraus. Gute Fahrt.
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5: Bom dia, guten Tag auf Brasilianisch. Und wenn irgendwo Kaffee zu Hause ist, ne, dann ja wohl in Brasilien. Die Nummer 1 weltweit. Und genau den gibt's jetzt für Sie. Wir stellen Ihnen Brandenburger Röstereien vor und schenken Ihnen direkt den Kaffee. Jetzt der brasilianische Santos von der Waldstadtrösterei Eberswalde. Also, durchklingeln.
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0: Werkstatt, Büro oder Homeoffice, am Ende steht überall Kaffee. Aber Kaffee ist ja nicht gleich Kaffee.
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0: Wir stellen Ihnen Brandenburger Röstereien vor und Sie gewinnen jetzt wieder ein Päckchen, diesmal der brasilianische Santos von der Waldstadt-Rösterei Eberswalde. Bei mir in der Leitung ist jetzt Sarah.
2: Hallo.
0: Bevor du den Kaffee bekommst, gibt's noch die Schnell-Mini-Fragerunde. Bist du bereit?
2: Ja.
0: Ja. Du brauchst keine Angst haben. Den Kaffee in der Thermoskanne oder frisch gebrüht?
2: Frisch gebrüht.
0: Schnell zwischendurch oder ganz in Ruhe genießen den Kaffee?
2: Ganz in Ruhe.
0: Schwarz oder mit Milchschaum?
2: Mit Milchschaum darf er sein.
0: Perfekt, Glückwunsch, Sarah, der Kaffee geht an dich.
2: Mega, danke.
0: Der Santos aus Eberswalde, nussig, schokoladig, gewachsen auf Vulkanboden. Vor Ort gibt es auch eine schöne Kaffeebar mit Terrasse und beim Rösten duftet es da immer so schön nach Karamell und Popcorn. Vielleicht auch mal vorbeischauen da, Sarah.
2: Ja, unbedingt. Eberswalde ist ja nicht so weit weg.
0: Ja, von wo kommst du?
2: Aus Gramsow.
0: Naja, ja klar, immerhin da.
2: Ja, definitiv. Ich werde es probieren.
0: Ja. Juti, Sarah, dann genieß bitte deinen Kaffee und nicht auflegen, in der Leitung bleiben.
2: Mache ich, danke.
0: Schönen Tag dir, ciao, ciao.
2: Dir auch.
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0: Antenne Brandenburg ist hier mit einem Vorsicht. Aus der Antenne Verkehrsredaktion, bitte aufpassen, falls Sie auf der A10, dem südlichen Ring Richtung Dreieck Potsdam unterwegs sind. Zwischen Glindow und Dreieck Potsdam liegen Reifenteile auf der Fahrbahn verteilt. Und aktuell der Antenne Verkehrsservice.
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0: Magenknot vielleicht schon, aber ein bisschen müssen wir noch durchhalten. Es ist erst 11:30.
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2: Im Studio Potsdam, Ronald Schleif. Guten Tag. Im Wald bei Jüterbock im Kreis Tätow-Fläming brennt es weiter. Weder die Feuerwehr noch die Stiftung Naturlandschaften Brandenburg, der die Fläche gehört, konnten am Morgen eine neue Einschätzung zur Lage abgeben. Am Vormittag wurde das Gelände für einen Überblick noch einmal mit einer Drohne abgeflogen. Die Vorständin der Stiftung Wurz sagte heute früh auf Radio 1 vom RBB, dass sie auf den angekündigten Regen hoffe.
3: Und schauen also irgendwie minütlich auf den Wetterbericht. Das war gestern schon so. Es gilt weiterhin, dass die Feuerwehr versucht, ihn unter Kontrolle zu halten, dass er nicht noch weiter ausgreift und vor allem nicht menschliche Siedlungen oder andere Infrastrukturen bedroht. Das ist aber derzeit nicht der Fall.
2: In Oranienburg im Kreis Oberhavel wird ab heute weiter nach Weltkriegsmunition gesucht. Teile der Heinrich-Heine-Allee im Ortsteil Lenitz werden gezielt wegen Blindgängern unter die Lupe genommen, sagte uns Stadtsprecherin Eike-Christin Fehlauer.
4: Zwei Punkte sind dort betroffen, einmal am südlichen Bereich, einmal am nördlichen Bereich. Und die Arbeiten erstrecken sich auf die Fahrbahn und auch teilweise auf die angrenzende Grünfläche. Um die Arbeiten durchführen zu können, gibt es eine halbseitige Straßensperrung in Abschnitten. Das heißt, zeitweise könnten die Zufahrten zu den Grundstücken auch eingeschränkt sein.
2: Die Arbeiten in der Heinrich-Heine-Allee sollen 3 Monate dauern. Im Kreis Potsdam-Mittelmark wird ab heute die Straße zwischen Ferch und dem Ortsteil Linewitz saniert. Neben der Verbreiterung der Straße wird auch ein Radweg entlang der Strecke neu gebaut. Die Verbindungsstraße wird in der Zeit der Bauarbeiten komplett gesperrt sein. Was alles gemacht wird, weiß Kreissprecher Kai-Uwe Schwinzert.
5: Auf 2000 Meter wird die Fahrbahn komplett saniert. In Ferch wird ein Gehweg neu hergestellt und die Beleuchtung komplettiert. Die Kosten dafür werden gute 3,2 Millionen Euro betragen, davon 75% Förderung vom Land Brandenburg.
2: Auch die Gemeinde Schwielosee ist an den Kosten beteiligt. Wegen der Straßensperrung sind Umleitungen ausgeschildert.
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2: Am Vormittag wechseln sich Sonnenschein und Wolken ab. Später teilen sich weiterhin Wolken und Sonne den Himmel. Nur vereinzelt kann es auch mal einen Schauer geben. Meist bleibt es aber trocken. Dazu wird es etwas kühler als in den vergangenen Tagen bei 20 bis 24 Grad. Die Zeit 11.33 Uhr.
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0: Bissl was los. Auf der A12 in Richtung Berliner Ring staut es sich zwischen Briesen und Fürstenwalde Ostgrund. Dafür ist die Baustelle nur eine Spur frei. Sie brauchen eine halbe Stunde, um da durchzukommen. Dann bitte Vorsicht, A24 Richtung Berlin gesperrt zwischen Mainburg und Pritzwalk. Grund dafür ist ein Unfall. Vorsicht auf der B5 in Richtung Nauen in Höhe Spandau. Ist ein Fahrzeug liegen geblieben, steht

0: Auf der A2 im Dreieck Werder in Richtung Magdeburg, in Oranienburg auf der B96 in Richtung Nassenheide und in Niederlehme auf der Karl-Marx-Straße in beiden Richtungen. 0331 70 98 101, die Nummer zur Antenne Verkehrsredaktion. Da können Sie Stau oder Blitzer melden. Danke im Voraus. Gute Fahrt.
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0: Jetzt gibt's kein Zurück mehr. Jetzt muss er abliefern. Sandra hatte bei der Mädelsband Arabesque hingeschmissen und will alleine erfolgreich sein. Die Grundvoraussetzungen sind da. Ihr neuer Freund Michael Cretu ist Produzent und Hubert K. ein guter Freund von ihm. Gemeinsam sitzen sie in der Zwei-Zimmer-Wohnung von Sandra und schreiben diesen Hit. Und Hubert K. ist es auch, der gleich mal den Background-Gesang liefert. Die 80er mit Sandra Maria Magdalena. Der erste von drei Songs nonstop auf Antenne Brandenburg.

0: 3:45, der Montag läuft schnurstracks Richtung Mittagspause und wir liefern den passenden Sound dazu. Celine Dion war das, hier ist Antenne Brandenburg. Und jetzt wird's persönlich. Am Wochenende war nämlich ein ganz besonderer Gast bei uns.
1: Hallo Hometown, das war die schönste Zeit. Die schönste Zeit.
0: Bosse, neues Album, ehrliche Songs und einfach jemand, dem man gerne zuhört. Das ist einfach auch so ein totaler Sympathieträger. Im Gespräch mit meiner Kollegin Katharina Zanner hat er auch von Fanmomenten erzählt, die ihn richtig berührt haben.
2: Die schönsten Sachen sind, wenn vor 3 Jahren nach dem Kiel-Konzert 2 Leute Liebe machen und danach ihr Kind dann Bosse nennen, weil das so nach dem Konzert, das sind dann auch so Sachen, die drucke ich mir wirklich aus, die packe ich mir auch in so eine Erinnerungskiste. Und dann gibt's aber natürlich andere super berührende Geschichten, sowas wie, ey Aki, ich höre gerade dein 4. Album und das jetzige und das hilft mir so, weil ich sitze gerade in der Chemotherapie, es unterstützt mich. Und dann 3 Wochen später, ey, ich habe die Chemotherapie gut überstanden, sieht gut aus. Halbes Jahr später, ich glaube, ich habe es geschafft. So, das sind dann eben so Geschichten, wo ich dann mich natürlich hinsetzen muss und wirklich mich dann erstmal so sammeln muss, weil ich natürlich dann in dem Falle merke, krass, das macht wirklich was mit den Leuten. Das berührt Leute, das trägt Leute durch schwere Zeiten, durch gute Zeiten. So, je länger die Briefe sind, desto wichtiger ist es den Leuten und desto krasser sind auch die Geschichten. Und ja, ich sehe alles und ich lese mir alles durch. Für mich ist das ganz oft ein Grund, um mich nach wie vor und immer mehr anzustrengen.
0: Das komplette Interview mit Aki Bosse gibt's zum Nachhören auf antennebrandenburg.de oder in der ARD Sounds App. Und Bosse jetzt mit Flackern in Hallo Brandenburg.

0: Mannheim, gestern Abend, Finale, Entscheidung. Und am Ende war es ganz klar. Zum 12. Mal deutscher Meister mit einem deutlichen 4:1 auswärts. Die Stimmung klar gemischt. In Mannheim gab es auch Buhrufe, aber sportlich gibt es da ja wenig zu diskutieren.
1: Ah, es ist unfassbar. Ich bin unfassbar glücklich, unfassbar dankbar für die Jungs, für diese harte Arbeit, die wir über die letzten Wochen, Monate da reingesteckt haben. Und auch unglaublich stolz auf mich selber, auf die Mannschaft. Was wir geleistet haben, was uns keiner zugetraut hat. Ich bin einfach nur unfassbar dankbar für alles.
0: Torhüter Jonas Stettmar, MVP der Finalserie. Und wie geht's jetzt weiter?
2: Jetzt erstmal feiern ein paar Tage und dann schauen wir mal, wie es weitergeht.
0: Sagt Manuel Widerer. Und ja, feiern gehört ja definitiv auch dazu. Also Glückwunsch an die Eisbären und wer live dabei sein will bei der Party. Die große Meisterfeier steigt am Samstag ab 15 Uhr am Uberplatz in Berlin. Jetzt ist es 11.54 Uhr.
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1: Im Studio, Jasmin Becker. Guten Tag. Die Zahl der Apotheken in Brandenburg hat sich stabilisiert. Laut Barmer kann von einer Unterversorgung keine Rede sein, trotz Apothekensterbens in den vergangenen Jahren. Eine Analyse der Krankenkasse zeigt aber auch, dass die Versorgung in den größeren Städten deutlich besser sei als auf dem Land, sagt uns Sprecher Kai Fortelka.
2: Das bedeutet, dass man nicht unbedingt davon sprechen kann, dass die meisten Menschen keine Apotheken mehr gut in Brandenburg erreichen können. Allerdings gibt es regionale Unterschiede, also etwa im Raum Frankfurt-Oder und auch in der Uckermark zeigen sich Unterschiede zwischen Stadt und Fläche sehr gut. Das betrifft natürlich auch insbesondere ältere Menschen, die ja doch stärker auf Apotheken und eine stabile Medikamentenversorgung angewiesen sind in ihrem Alltag.
1: Bei WhatsApp, beim Bezahlen mit der Kreditkarte oder sogar am Empfangstresen in der Arztpraxis. Überall sind Daten im Spiel. Sicher sind sie dabei aber nicht immer. Und solche Pannen landen dann im Bericht der Landesdatenschutzbeauftragten. Dieser Bericht wurde heute vorgestellt. Mario Köhne.
3: Ein Schwerpunkt in diesem Jahresbericht wird der KI-Einsatz beim Land Brandenburg sein. Das hat die Datenschutzbeauftragte Hartke bereits angekündigt. Außerdem will sie konkrete Fälle vorstellen. Da geht es um den Verlust von Daten am Empfangstresen in Arztpraxen, wie die Daten von Kita-Kindern verarbeitet werden oder um die Gesichtserkennung am Flughafen. Außerdem war ein Netzwerkspeicher der Polizei im Internet frei zugänglich. Die Datenschutzbeauftragte kann Verstöße mit Bußgeldern sanktionieren.
1: Der ADAC wirft den Mineralölkonzernen vor, den neu eingeführten Tankrabatt nicht vollständig an die Verbraucher weiterzugeben. Stattdessen würden die Preise für Benzin und Diesel wieder anziehen, heißt es. Laut ADAC haben sich etwa 1 Liter E10 und 1 Liter Diesel nur um rund 11 Cent verbilligt, verglichen mit dem Preis vom 30. April, als die Steuersenkung noch nicht gegolten hat. Wäre der Tankrabatt komplett umgesetzt, müssten es aber mindestens 17 Cent sein. Der Iran hat den USA mit Angriffen gedroht, sollten sie Marineschiffe in die Straße von Hormuz entsenden. US-Präsident Trump hatte zuvor angekündigt, festsitzende Handelsschiffe aus der Meerenge zu eskortieren. Die deutsche Marine schickt heute von Kiel aus ein Minenjagdboot ins Mittelmeer. Wenn es zu einem Waffenstillstand im Iran-Krieg kommt, könnte es dort eingesetzt werden. Aus Kiel, Andreas Schmidt.
4: Das Minenjagdboot hat etwa 40 Marinesoldaten an Bord, darunter auch Minentaucher. Sie sind nach Marineangaben darauf spezialisiert, unter Wasser Minen aufzuspüren und unschädlich zu machen. Voraussetzung für diesen gefährlichen Einsatz ist allerdings ein stabiler Waffenstillstand zwischen Iran, Israel und den USA. Erst dann würde der Bundestag ein entsprechendes Mandat beschließen, heißt es aus Koalitionskreisen.
1: Soweit die Antenne Brandenburg Nachrichten. 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
5: Nach dem sonnig warmen Wochenende ist es heute ein bisschen kühler. Ich finde es total angenehm. Sonne und Wolken wechseln sich ab. Meist bleibt es trocken. Temperaturen landen heute zwischen 20 und 26 Grad. In der Nacht zieht es sich dann zu und aus einzelnen Schauern wird immer öfter auch länger anhaltender Regen. Sehr gut, brauchen wir dringend. 13 bis 9 Grad heute Nacht. Morgen geht es dann nass weiter. Viele Wolken, immer wieder Schauer, lokal auch mal kräftiger und auch die Temperaturen gehen noch mal ein Stück zurück auf 14 bis 21 Grad maximal.
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5: Vorsicht bitte auf der A10 südlicher Ring Richtung Dreieck Spreeau. Zwischen Dreieck Nutetal und Ludwigsfelde West liegt eine Plane auf der Fahrbahn. A10 westlicher Ring Richtung Dreieck Havelland. Zwischen Großkreuz und Havelbrücke Stau. Grund dafür ist die Baustelle. Sie brauchen 10 Minuten, um da durchzukommen. A12 in Richtung Berlin. Zwischen Briesen und Fürstenwalde Ost. Stau an der Baustelle. Nur eine Spur ist frei. Da Passierdauer eine halbe Stunde. A13 Richtung Dresden. Zwischen Rago und Duben Stau. Auch da Bauarbeiten. Bitte planen Sie 10 Minuten mehr Zeit ein. Die A24 Richtung Berlin. Zwischen Mainburg und Pritzwalk nach einem Unfall gesperrt. Davor staut es sich. Die B101 Trebin Richtung Bad Liebenwerda ist zwischen Quellenhof und Bochow gesperrt. Auch da gab es einen Unfall. Und Stadtverkehr Berlin. ÖPNV aktuelles zur S-Bahn. Wegen der Reparatur an einem Signal in Schönholz kommt es bei den Linien S125 und S85 zu Verspätungen. Bitte fahren Sie vorsichtig und kommen Sie gut an.
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5: Schöne Haut, volle Haare, bessere Nägel, einfach eine Kapsel nehmen oder ein Pulver in Kaffee mischen und trinken. Was wirklich hilft und was eher Quatsch ist, gleich nach zwei Songs.

0: Man steht ja doch immer mal wieder so im Drogeriemarkt vor diesen Regalen mit Kapseln, Pulvern und Gummitieren für schöne Haut, volle Haare, bessere Nägel und denkt sich, ach komm, vielleicht bringt es ja was. Aber hilft das Zeug wirklich oder ist es am Ende doch eher Wunschdenken? Das kläre ich jetzt mit Hautärztin Professor Dr. Nathalie Garcia-Bartels aus Berlin. Brauchen Haut und Haare überhaupt solche Nahrungsergänzungsmittel oder reicht eine normale Ernährung?
1: In der Regel reicht eine normale Ernährung, denn wenn wir uns gesund und vielfältig ernähren, dann führen wir auch alle Vitamine, Spurenelemente und Nährstoffe, die unser Körper für gesunde Haut und Haare auch braucht, zu. Wenn wir allerdings bestimmte Dinge weglassen, aus allergietechnischen Gründen oder weil wir uns vegetarisch oder vegan ernähren möchten, dann muss man das schlau anstellen, denn dann kann es durchaus zu Mangelzuständen kommen.
0: Mhm. Welche Wirkstoffe sind denn wirklich sinnvoll und was kann man sich eigentlich sparen?
1: Prinzipiell sage ich, dass Vitamine und Spurenelemente sinnvoll sind, wenn man einen Mangel hat. Das bedeutet eine Überdosierung an Vitaminen und Nährstoffen, ohne dass man weiß, ob man die wirklich braucht. Und das kann man in einem Labortest nachweisen, ob man einen Vitaminmangel hat, bringt die nichts. Das bringt nichts, dass die Haut oder die Haare dann besser aussehen oder die Haare besser wachsen.
0: Mhm. Und kann das Ganze zum Beispiel auch nach hinten losgehen? Also kann man da was falsch machen auch?
1: Unbedingt, denn beispielsweise kann es bei Eisenaufnahme, wenn die nicht gebraucht wird, dann wird übermäßiges Eisen in der Leber gespeichert und das kann dann richtig krank machen. Auch gibt es bei Überdosierung von Zink oder Selen auch Nebenwirkungen wie Übelkeit, Unwohlsein, bis dahin sogar, dass der Atem künstlich nach Knoblauch riecht.
0: Also für die meisten sind Nahrungsergänzungsmittel nicht nötig. Ausnahmen können Allergien oder eine vegane bzw. vegetarische Ernährung sein. Dann am besten erst beim Hausarzt per Bluttest checken, ob wirklich ein Mangel vorliegt und dann nur gezielt ergänzen. Dankeschön, Dr. Nathalie Garcia-Bartels.

0: Jolla Taxi von Vanessa Paradis. Ein Song, der einfach sofort dieses leichte französische Straßen- und Sommergefühl mitbringt. Ne? Es geht um Joe, ein Taxifahrer in Paris, der durch die Nacht fährt, Menschen einsammelt, Geschichten mitbekommt und dabei selbst so ein bisschen wie so ein stiller Beobachter der Stadt ist. Ich wünsche Ihnen jetzt gute Fahrt oder einfach einen stressfreien Montag.
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0: Zeit. Schöne Mittagspause, falls Sie schon haben. Es ist 12.30 Uhr.
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2: Im Studio Potsdam, Ronald Schleif. Guten Tag. Der Waldbrand bei Jüterbock im Kreis Teltow-Fläming hat sich weiter ausgebreitet. Wie die Feuerwehr dem RBB am Vormittag mitteilte, erstreckt sich das Gebiet jetzt über 152 Hektar. Eine Sprecherin sagte, die Feuerwehr gehe davon aus, dass sich der Brand nicht noch weiter ausdehne. Das Feuer habe an den Wegen und an den Feuerschutzstreifen Halt gemacht. Am Vormittag hatte die Feuerwehr das Gelände mit einer Drohne überflogen. Außerdem wurden rund um das Brandgebiet die Wege abgefahren. Viele Handwerksbetriebe können ihren Fachkräftebedarf nur mit Mitarbeitern aus dem Ausland decken. Doch dafür müssen Hürden überwunden und die Beschäftigten integriert werden. Darum geht es bei einem Treffen, das am Vormittag in Großkreuz im Kreis Potsdam-Mittelmark begonnen hat. In einem Pilotprojekt mit zwei Fachkräften aus Usbekistan seien bereits Probleme deutlich geworden, sagte uns der Hauptgeschäftsführer der Handwerkskammer Potsdam, Ralf Bührig.
3: Wir stellen halt fest, die Sprache ist eine große Herausforderung, dass die beiden Usbeken sich auch gut verständigen können, dass sie auch im Arbeitsalltag die technischen Fachbegriffe verstehen können. Da ist der Handlungsbedarf sehr groß. Dann geht es auch darum, dass zum Beispiel eine ausländische Fahrerlaubnis nicht ohne Weiteres auch in der Europäischen Union in Deutschland vollwertig anerkannt werden kann.
2: Über Lösungsmöglichkeiten soll bei dem Treffen beraten werden. In der Krankenhausapotheke des Universitätsklinikums Ruppin-Brandenburg gibt es ab heute einen neuen Automaten, der die Lagerung von Arzneimitteln wesentlich vereinfacht. 42.000 Packungen können dort verstaut werden. Die Klinik spricht von einem Meilenstein in der kontinuierlichen Verbesserung der Abläufe bei der Patientenversorgung. Die leitende Apothekerin Dagmar Eschke sagte uns zu den Vorteilen des Automaten:
4: Wir können dadurch platzsparender die Medikamente in der Apotheke vorrätig halten. Gleichzeitig findet eine Verfallskontrolle und Lagerüberwachung statt. Wir wissen ganz genau, wie viele Medikamente wo eingelagert sind. Und es können halt Medikamente nur in einer bestimmten Größe eingelagert werden und halt bei Raumtemperatur.
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2: Nach den sonnigen Tagen zuletzt kehrt nun etwas Abkühlung ein. Heute sind schon viele Wolken unterwegs. Es bleibt tagsüber aber überall trocken bei 20 bis 26 Grad. Die Zeit 12.33 Uhr.
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0: A12, Frankfurt-Oder Richtung Berlin zwischen Briesen und Fürstenwalde-Ost. Stau an der Baustelle, da ist nur eine Spur frei. Passierdauer jetzt eine Dreiviertelstunde. A13 Richtung Berlin zwischen Lübbenau und Dubenstau. Sie brauchen 10 Minuten zusätzlich. A24 Richtung Berlin zwischen Mainburg und Pritzwalk weiterhin gesperrt. Da gab es einen Unfall, davor staut es sich. Stadtverkehr Berlin, ÖPNV, aktuelles zur S-Bahn. Wegen der Reparatur an einem Signal in Schönholz kommt es bei den Linien S1, 25 und S85 zu Verspätungen und geblitzt wird. Unter anderem auf der A2 im Dreieck Werder in Richtung Magdeburg, in Oranienburg auf der B96 in Richtung Nassenheide und in Niederlehme wird geblitzt auf der Karl-Marx-Straße in beiden Richtungen. Wenn Sie noch was haben von unterwegs, eine Ergänzung für unseren Antenne-Verkehrsservice, dann bitte

0: Herrscht bei Ihnen auf der Arbeit heute auch so ein bisschen Katerstimmung nach diesem langen, schönen Wochenende? Alles ein bisschen langsam, alles noch im Wochenendmodus und dann wollen die Leute trotzdem schon wieder was von einem, egal ob im Büro oder im Homeoffice.
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0: Der letzte Feiertag liegt gerade mal ein paar Tage zurück und heute ist schon wieder ein Feiertag. Naja, zumindest für Fans. Star Wars Tag. Der 4. Mai, auf Englisch so ein kleines Wortspiel. May the 4th klingt eben wie May the Force be with you. Also möge die Macht mit dir sein. Der Klassiker aus den Filmen. Und wie jedes Jahr gibt's auch in diesem Jahr wieder so ein paar Motto-Partys dazu. Wenn Ihnen also heute irgendwo Chewbacca begegnet, keine Sorge, alles normal. Heute ist der 4. Mai. Oder um es mit Yoda zu sagen, alle Kaffeetassen im Schrank du noch hast. 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
1: Im Studio, Jasmin Becker. Guten Tag. Das Apothekensterben ist in den vergangenen Jahren auch in Brandenburg rumgegangen. Aktuell hat sich die Versorgung aber stabilisiert. Das geht aus einer Analyse der Krankenkasse Barmer hervor. Wir haben Barmer Sprecher Kai Fotelka gefragt, wie es jetzt nun weitergeht.
2: Wir gehen davon aus, dass der Strukturwandel im Bereich der Apothekenversorgung vermutlich auch in den kommenden Jahren so weitergehen wird. Die entscheidende Frage ist, ob die Versorgung der Menschen insgesamt gesichert bleibt. Und da zeigt unsere Analyse für Brandenburg sehr klar, dass das Bild aktuell stabil ist und damit auch die Versorgung. Es wird wichtig sein, regionale Unterschiede künftig stärker in den Blick zu nehmen. Während also Ballungsräume oft gut versorgt sind, braucht es zum Beispiel in ländlichen Regionen dann sicher eher gezieltere Maßnahmen, um die Apothekenversorgung hier stabil und aufrechtzuerhalten.
1: Die Barmer spricht sich gegen eine Förderung der Apotheken mit der sprichwörtlichen Gießkanne aus. Der Waldbrand bei Jüterbock hat sich weiter ausgebreitet. Laut Feuerwehr erstreckt er sich jetzt über eine Fläche von 152 Hektar. Das Feuer habe aber offenbar an den Wegen und Feuerschutzstreifen Halt gemacht. Zu dieser Einschätzung kam die Feuerwehr, nachdem sie am Vormittag das Gelände mit einer Drohne überflogen hat. Es werden keine weiteren Maßnahmen zur Brandbekämpfung geben. Währenddessen ist die Waldbrandgefahr etwas zurückgegangen. Die meisten Kreise bei uns sind nur noch auf der Stufe 3. Lediglich Elbe-Elster und Spree-Neiße haben noch die Gefahrenstufe 4. Der ADAC wirft den Mineralölkonzernen vor, den neu eingeführten Tankrabatt nicht vollständig an die Verbraucher weiterzugeben. Seit dem 1. Mai ist die Steuer auf Kraftstoff um 17 Cent pro Liter gesenkt worden. Laut dem ADAC waren aber gestern Benzin und Diesel im Schnitt nur um 11 Cent günstiger. Die Preisbildung an Tankstellen sei nicht transparent, das sagte Verbandssprecherin Löffler im RBB 24 Inforadio.
3: Das ist natürlich immer wieder eine Blackbox, die man da sieht. Und Tatsache ist, dass da natürlich die Verbraucherinnen und Verbraucher entsprechend entlastet werden müssten. Und wenn man jetzt noch dazu rechnet, dass der Ruhepreis eigentlich auch noch gesunken ist im Vergleich zum 30. April, müsste das noch weit mehr sein als die 17 Cent.
1: Auf einem niederländischen Kreuzfahrtschiff sind mindestens 3 Menschen vermutlich durch eine Infektion mit dem Hantavirus gestorben. Das hat die Weltgesundheitsorganisation WHO in Genf bestätigt. Von dort berichtet Marie-Christine Werner.
4: 3 weitere Personen seien infiziert. Eine von ihnen werde in Südafrika intensivmedizinisch betreut. 2 befänden sich noch auf dem Schiff. Das Hantavirus kann beim Kontakt mit Ausscheidungen von Nagetieren auf den Menschen übertragen werden und zu schweren Krankheitsverläufen führen. In seltenen Fällen wird der Erreger auch von Mensch zu Mensch übertragen, so die WHO. Das Kreuzfahrtschiff MV Hondius eines niederländischen Betreibers war von Ushuaia in Argentinien nach Kapverde unterwegs und befindet sich zurzeit im Hafen von Kapverde.
1: Und soweit die Antenne Brandenburg Nachrichten. 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
5: Danke dir und schönen Feierabend, Jasmin.
1: Danke dir.
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5: Richtig viel Sonne gab es die letzten Tage. Teilweise war es ja schon richtig sommerlich, ne? Heute sieht es ein bisschen anders aus. Deutlich mehr Wolken am Himmel und es bleibt erstmal trocken. Aktuelle Temperaturen 18 Grad in Stechlin und Zedenick, 19 in Heckel, Berg und Grünow, 20 Grad in Angermünde und Mannschnow. Bis zu 26 Grad sind heute drin. Zum Abend hin werden die Wolken dann immer dichter und in der Nacht setzt vielerorts endlich Regen ein. Die Temperaturen gehen zurück auf 13 bis 9 Grad. Auch morgen bleibt es dann wechselhaft und immer mal wieder nass. Sehr schön, den Regen brauchen wir dringend. Sind also viele Wolken morgen unterwegs und es wird morgen spürbar kühler. Dann in Anführungsstrichen nur noch 14 bis 20 Grad.
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5: A11 in Richtung Stettin zwischen Gramzow und Kreuzuckermark, Behinderungen nach einem Unfall. A12 in Richtung Berlin zwischen Briesen und Fürstenwalde Ost, Stau an der Baustelle. Da ist nur eine Spur frei. Sie brauchen 20 Minuten, um da durchzukommen. A13 Richtung Berlin zwischen Lübbenau und Duben, Stau. Da sind es 10 Minuten plus. A24 Richtung Berlin ist zwischen Mainburg und Pritzwalk nach einem Unfall weiterhin gesperrt. Vorsicht im Landkreis Uckermark. Zwischen Gerswalde und Haßleben sind Ziegen auf der Fahrbahn unterwegs. Und Stadtverkehr Berlin ÖPNV. Aktuelles zur S-Bahn. Wegen eines Polizeieinsatzes im Bereich Greifswalder Straße sind die Züge des S-Bahnrings 41 und S42 sowie die Linien S8 und S85 zwischen Greifswalder Straße und Landsberg Kreuzberger Allee unterbrochen. Und geblitzt wird unter anderem auf der A2 im Dreieck Werder in Richtung Magdeburg, in Oranienburg auf der B96 in Richtung Nassenheide und in Niederlehme auf der Karl-Marx-Straße in beiden Richtungen. Weitere Tipps oder Warnungen gehen bitte an die 0331 70 98 101. Lieben Dank im Voraus. Gute Fahrt.
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5: Tagchen. Manche kommen engelsgleich nach der Mittagspause zurück an den Schreibtisch und hauen dann gleich in die Tasten. Andere brauchen nach dem Essen ein bisschen, bis sie wieder in die Gänge kommen. Schöne Musik kann dabei helfen als kleiner Motivationsschub.

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0: Es ist 13.30 Uhr.
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2: Im Studio Potsdam, Arne Sprung. Schönen guten Tag. Der Waldbrand bei Jüterbock im Kreis Teltow-Fläming hat sich weiter ausgebreitet. Das hat die Feuerwehr dem RBB mitgeteilt. Demnach ist inzwischen eine Fläche von gut 150 Hektar betroffen. Das sind 35 Hektar mehr als zuletzt angegeben. Weitere Einzelheiten von Jürgen Buch.
3: Eine Sprecherin sagte dem RBB, die Feuerwehr gehe davon aus, dass sich der Brand nicht noch weiter ausdehne. Das Feuer habe an den Wegen und Feuerschutzstreifen Halt gemacht. Zu dieser Einschätzung ist die Feuerwehr gekommen, nachdem sie am Vormittag das Gelände mit einer Drohne überflogen hat und die Wege rund um das Brandgebiet abgefahren ist. Nach Angaben der Feuerwehr übernimmt bis morgen früh die Stiftung Naturlandschaften Brandenburg als Eigentümerin der Fläche die Brandwache. Dann wird die Feuerwehr die Lage neu bewerten.
2: Ohne Fachkräfte können viele Arbeiten nicht erledigt werden, viele Betriebe nicht überleben. Dringend benötigte Hilfe kommt oft aus dem Ausland. Um Herausforderungen, die dadurch entstehen, geht es bei einem Treffen heute in Großkreuz im Kreis Potsdam-Mittelmark. In einem Pilotprojekt sei bereits deutlich geworden, wo Betriebe Unterstützung brauchen, sagte uns der Hauptgeschäftsführer der Handwerkskammer Potsdam, Ralf Bührig.
4: Wenn es um Aufenthaltstitel geht, wenn es um die weitere Verfeinerung der Sprache geht, dann geht es auch darum, die Mitarbeiter gut zu integrieren hier in Deutschland, wie man das anstellen kann. Das sind so die Tätigkeitsbereiche, die wir im Projekt testen und wo wir unsere Erfahrungen sammeln wollen.
2: In Oranienburg im Kreis Oberhavel wird ab heute weiter nach Weltkriegsmunition gesucht. Teile der Heinrich-Heine-Allee im Ortsteil Lenitz werden gezielt wegen Blindgängern unter die Lupe genommen, sagte uns Stadtsprecherin Eike-Christin Fehlauer.
5: Zwei Punkte sind dort betroffen, einmal am südlichen Bereich, einmal am nördlichen Bereich. Und die Arbeiten erstrecken sich auf die Fahrbahn und auch teilweise auf die angrenzende Grünfläche. Um die Arbeiten durchführen zu können, gibt es eine halbseitige Straßensperrung in Abschnitten. Das heißt, zeitweise könnten die Zufahrten zu den Grundstücken auch eingeschränkt sein.
2: Die Arbeiten in der Heinrich-Heine-Allee sollen 3 Monate dauern.
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2: Und das ist auch über Mittag, heute wechselhaft. Teils gibt es Sonne, teils Wolken. Vereinzelt können sich auch mal Schauer entwickeln. Der Wind weht dazu in Spitzen der Stärke 4 bis 5. Aktuell messen wir 18 Grad in Fürstenberg-Havel, 20 in Nauen und 21 in Potsdam. In der Nacht bleibt es bewölkt und kann ein bisschen Regen geben. Die Zeit, 13.32 Uhr.
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0: A10 westlicher Ring Richtung Dreieck Werder. Zwischen Falkensee und Spandau Stau. Grund dafür ist die Baustelle. Bitte planen Sie so 10 Minuten mehr Zeit ein. A11 in Richtung Stettin. Zwischen Gramzow und Kreuz Uckermark weiterhin Behinderungen nach einem Unfall. A13 Richtung Berlin. Zwischen Lübbenau und Duben Stau plus 10 Minuten. A24 Richtung Berlin. Zwischen Mainburg und Pritzwalk nach einem Unfall gesperrt. Davor staut es sich. Bitte aufpassen im Landkreis Uckermark. Zwischen Gerswalde und Haßleben sind Ziegen auf der Fahrbahn unterwegs und geblitzt wird unter anderem auf der A2 im Dreieck Werder in Richtung Magdeburg, auf der B97 zwischen Cottbus und Spremberg. Dankeschön an Giesbert fürs Bescheidsagen. Und in Eisenhüttenstadt wird geblitzt in der Oderlandstraße stadteinwärts. Danke an Miriam. Weitere Tipps oder Warnungen gehen bitte an die 0331 70 98 101. Lieben Dank im Voraus. Ich bin Monique Ehmke, wünsche Ihnen unterwegs eine gute Fahrt und allen frohes Schaffen am Montag nach dem langen Wochenende. Jetzt 3 Songs nonstop.
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0: Morgen in Brandenburg ist hier Montag gleich 2:15. Ich würde Ihnen jetzt gerne zwei Personen vorstellen. Falk und sein Sohn Jason aus Burg. Wenn die beiden ein Projekt anfangen, dann klingt es ungefähr so.
1: Hey. Richtig schön.
2: Wow.
0: Ja, die beiden sind nämlich sowas wie die Retter der Spreewaldhäuser. Also dieser wunderschönen alten Fachwerk- und Reetdachhäuser, die sonst langsam verfallen würden. Zimmermeister Falk Hitzig und sein Sohn Jason haben sich genau das vorgenommen, so viele dieser Häuser wie möglich zu erhalten.
3: Die größte Herausforderung ist eigentlich, das Gebäude nach oben zu heben. Die Verformungen, die über mehrere Jahrzehnte entstanden sind, wieder auszugleichen und unter einem rein theoretisch schwebenden Gebäude zu arbeiten.
0: Das muss man sich mal vorstellen. Also die Häuser werden dafür teilweise auf Steine gestellt, wie ein Auto in der Werkstatt beim Reifenwechsel. Und gerade haben die beiden wieder so ein Spreewaldhaus fertig restauriert mit blauen Wänden, neuem Dach und einem Stück geretteter Geschichte.
3: Die Häuser sind vor teilweise 200, 250 Jahren gebaut worden. Und da kann man nicht einfach mit dem Bagger ranfahren und die wegreißen. Das geht nicht.
0: Falk Hitzig ist einer der wenigen, die sich noch richtig auf diese alten Holzblockbauweise spezialisiert haben. Und Jason hat die Leidenschaft offenbar direkt mit übernommen.
4: Angefangen hat eigentlich alles dann so in der 8. Klasse. Da ging es dann so los. Keine Lust mehr auf Schule. Abi wollte ich dann nicht mehr machen und Studium auch nicht. Dann kam das erste Praktikum. Das habe ich hier bei uns gemacht. Und da haben wir ein Haus gebaut. Und dann wusste ich, das ist es.
0: Und wie das aussieht, wenn Vater und Sohn gemeinsam anpacken, das sehen Sie heute Abend im RBB Fernsehen in der Tag in Berlin und Brandenburg ab 18 Uhr.

0: Hier ist Antenne Brandenburg, ich bin Monique Ehmke. Ganz kurzes Update von zu Hause. Ich habe heute Morgen ziemlich hektisch versucht, noch einen Katzensitter für Kater Rio aufzutreiben, weil ich heute Nachmittag noch spontan einen Termin reinbekommen habe. Lösung des Tages: Mutti. Danke an dieser Stelle. Wieder mal rettet das Familienoberhaupt den Plan. Rio selbst, ja, der wird es vermutlich als ganz normalen Verwöhntag verbuchen. Ich übergebe jetzt an den Antenne Nachmittag aus ihrer Region. Viel Spaß beim Weiterhören und bis morgen ab 10. Jetzt ist es 13.53 Uhr.
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1: Im Studio Mischa Frinkel, guten Tag. Nach Jahren des Apothekensterbens in Brandenburg ist die Lage stabil. Das geht aus einer Analyse der Krankenkasse Barmer hervor. Laut Barmer-Sprecher Kai Fortelka könne von einer Unterversorgung aktuell keine Rede sein.
2: Wenn wir Städte nehmen wie Potsdam, Cottbus, Brandenburg oder Frankfurt-Oder, dort ist die Versorgung weiterhin sehr dicht. Da kann man durchaus von sprechen, dass dort oft mehrere Apotheken innerhalb kurzer Wege gut erreichbar sind. Anders sieht das in eher dünner besiedelten Regionen aus. Ich nenne hier mal als Beispiel die Uckermark oder die Prignitz. Dort müssen Menschen teilweise längere Wege bis zur nächsten Apotheke in Kauf nehmen.
1: Der Waldbrand bei Jüterbock ist eingedämmt. Das hat die Brandenburger Feuerwehr dem RBB mitgeteilt. Aktuell ist eine Fläche von gut 150 Hektar betroffen. Das sind 35 Hektar mehr als zuletzt angegeben. Näheres von Jürgen Buch.
3: Eine Sprecherin sagte dem RBB, die Feuerwehr gehe davon aus, dass sich der Brand nicht noch weiter ausdehne. Das Feuer habe an den Wegen und Feuerschutzstreifen Halt gemacht. Zu dieser Einschätzung ist die Feuerwehr gekommen, nachdem sie am Vormittag das Gelände mit einer Drohne überflogen hat und die Wege rund um das Brandgebiet abgefahren ist. Nach Angaben der Feuerwehr übernimmt bis morgen früh die Stiftung Naturlandschaften Brandenburg als Eigentümerin der Fläche die Brandwache. Das Feuer ist am Freitag ausgebrochen. Auf dem Gelände, einem ehemaligen Truppenübungsplatz, brennt es seit Jahren immer wieder.
1: Das Bundeskartellamt hat die Mineralölkonzerne ermahnt, den Tankrabatt voll an die Verbraucher weiterzureichen. Laut Behördenchef Mund ist die staatliche Steuersenkung bisher in den Preisen an den Zapfsäulen nicht ausreichend zu erkennen. Aus Bonn, dem Sitz des Bundeskartellamtes, Anne Burkhardt.
4: Rechnerisch sieht das an den Zapfsäulen so aus. Während die Steuersenkung rund 17 Cent beträgt, gingen die Preise im Tagesdurchschnitt zuerst um 13 Cent runter. Bis heute sind sie aber Tag für Tag wieder langsam gestiegen. Der Präsident des Bundeskartellamtes, Andreas Mund, sagte, die Steuersenkung solle die Verbraucherinnen und Verbraucher entlasten, ebenso die Wirtschaftsbetriebe, aber nicht die Mineralölkonzerne. Die seien allenfalls Treuhänder dieser Entlastung.
1: Der Iran hat den USA mit Angriffen gedroht, sollten sie Marineschiffe in die Straße von Hormuz entsenden. US-Präsident Trump hatte zuvor angekündigt, festsitzende Handelsschiffe aus der Meerenge zu eskortieren. Die deutsche Marine schickt heute von Kiel aus ein Minenjagdboot ins Mittelmeer. Wenn es zu einem Waffenstillstand im Iran-Krieg komme, könne es dort eingesetzt werden. Aus Kiel Andreas Schmidt.
5: Das Minenjagdboot hat etwa 40 Marinesoldaten an Bord, darunter auch Minentaucher. Sie sind nach Marineangaben darauf spezialisiert, unter Wasser Minen aufzuspüren und unschädlich zu machen. Voraussetzung für diesen gefährlichen Einsatz ist allerdings ein stabiler Waffenstillstand zwischen Iran, Israel und den USA. Erst dann würde der Bundestag ein entsprechendes Mandat beschließen, heißt es aus Koalitionskreisen.
1: Soweit die Antenne Brandenburg Nachrichten. 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
6: Ein wechselhaftes heute. Es ist frisch bei aktuell 20 Grad in Schönefeld. Frisch, wer hat das denn aufgeschrieben? Es ist doch nicht frisch, es ist frühlingshaft mild natürlich. 21 Grad in Brandenburg-Havel, 22 Grad haben wir in Bad Liebenwerda. Im Laufe des Nachmittags wechseln sich Sonne und Wolken ab. Vereinzelt kann es auch Schauer geben. Dazu wird der Wind schwach bis mäßig mit Spitzen der Stärke 4 bis 5. So, im Laufe der Nacht bleibt es weiterhin regnerisch. Tiefstwerte bei 12 bis 9 Grad. Morgen erwartet uns Regen oder Schauer. Teilweise kann es auch Gewitter geben. Am ehesten zeigt sich die Sonne in der Niederlausitz und die Höchstwerte dann am Dienstag bei 14 bis 21 Grad.
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6: Der Blick auf die Straßen. Zunächst zur A10 westlicher Berliner Ring Richtung Dreieckwerda. Zwischen Falkensee und Spandau haben wir Stau an einer Baustelle. Hier dauert es gerade 10 Minuten länger. A12 Frankfurt-Oder Richtung Berlin zwischen Briesen und Fürstenwalde. Stau an der Baustelle. Hier ist gerade nur eine Spur frei. Momentan dauert es 10 Minuten länger. Die A24 Hamburg Richtung Berlin ist zwischen Mainburg und Pritzwalk nach einem Unfall gesperrt. Davor staut es sich. Zum Stadtverkehr Berlin. Hier schauen wir auf die S-Bahn. Wegen eines Polizeieinsatzes fährt die S7 und die S75 nicht zwischen Marzahn und Springfuhl. Blitzer habe ich noch für Sie. Von der A2 im Dreieck Werder Richtung Magdeburg. Dann auf der B189 zwischen Perleberg und Rohlsdorf. Und es blitzt in Niederlehme auf der Karl-Marx-Straße und zwar in beiden Richtungen. Staus, Blitzer und Entwarnungen können Sie gerne melden beim Antenne-Verkehrsservice. Die Nummer 0331 70 98 101. Dankeschön dafür und allen unterwegs gute Fahrt.
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6: 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Es ist Montagnachmittag. Ja, für viele der Moment, wo die Augen langsam zufallen. Dagegen müssen wir was tun. Mit einem am Stück gegossenen bunten Nachmittagsprogramm. Und endlich darf ich auch mal Feierabendexperte sein. Oh. Ich wünsche uns eine entspannte Zeit bei Kaffee, Kuchen oder, wer darf, dem ersten Prosecco vielleicht. Ne? Hauptsache gemütlich. Viel Spaß jetzt mit den Pointer Sisters. Damit starten wir in die Stunde. 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Tonight.

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1: Michael Schulte, Half of My Heart, die schönste Musik für Brandenburg. Habe ich das nicht toll gesagt? Wir schauen ins Wochenende. Das war eine schöne Dreierkombi. Ja? Wir hatten Eis, wir hatten Shorts, bestenfalls. Und wir hatten auch Sonnenbrille. Ja? Teilweise 30 Grad. Wie komme ich auf 80? Brandenburg hat das erste Sommerwochenende in diesem Jahr erlebt. Das war Glück für alle, die Freiheiten und Eis und Shorts und Sonnenbrille natürlich auch angemessen genießen konnten. Meine Kollegin Stefanie Brockhausen hat gestern ganz viele Menschen getroffen, die dieses Glück hatten.
2: Die Sonne macht richtig gute Laune. Fast jeder geht mit einem breiten Lächeln durch den Tag.
3: Oh, richtig toll. Also es fühlt sich dieses Wochenende an wie so ein Wochenende Sommer. Irgendwie so der Vorgeschmack auf den Sommer 2026. Richtig schön.
4: Eigentlich heute zum ersten Mal richtig unterwegs, vorher noch genossen im Garten, aber heute jetzt ein bisschen unterwegs.
5: Draußen spielen. Also wir haben halt ein Trampolin auf dem Hof und da springen wir ganz oft. Und Fahrradfahren auch. Eis essen gehen oder baden gehen.
2: Auf der Potsdamer Freundschaftsinsel schlendern Robert und Johanna Arm in Arm den Weg entlang. Ihr Ziel, der Park Babelsberg.
6: Ach, einfach schwimmen gehen, würde ich sagen.
7: Schöner Park.
6: Genau, so langsam ist das Wasser nicht mehr ganz so kalt. Wir waren gestern mit den Füßen schon mal rein und jetzt holen wir noch unsere Badesachen und dann können wir mal richtig.
7: Das geht schon. Also es ist einfach, wenn man dann einmal drin ist, dann geht's gut.
2: Andere entscheiden sich erstmal für Zeit auf dem Wasser. Große und kleine Boote sind auf der neuen Fahrt unterwegs. Und eine Familie aus Rostock hat viel frische Luft getankt beim Potsdam-Besuch.
8: Ja, genau so. Mit viel Sonne und wir haben Potsdam erkundet und viel Eis und jetzt wollen wir Tretboot fahren.
2: Und vom Wasser aus lässt sich so ein Sommertag nochmal ganz anders genießen. Mit Blick aufs Barberini und die Nikolaikirche oder in Richtung Lieniker Brücke.
1: Ja, was Wasser mit uns macht, oder? Vom Wasser sieht die Welt ein bisschen anders aus, aber treten muss man leider trotzdem. Heute wird es ein bisschen kühler, aber immer noch 20 bis 24 Grad. Morgen macht der Sommer dann eine kleine Verschnaufpause. Regen und maximal 14 bis 21 Grad, was ich ja mal toll finde.

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0: Roger Hodgson und seine Jungs von Supertramp aus den 70ern, The Logical Song, die schönste Musik für Brandenburg. Und wir schauen nochmal kurz zurück aufs Wochenende, einfach weil es so schön war. Der Frühling ist da, wäre eine Untertreibung. Ja, das war richtig Sommer, was wir hatten, oder? Und im Garten, da erwacht neues Leben. Hab gestern bei mir auch schon gesehen, so da kommen die ersten ganz kleinen Triebe durch von dem Rasen, den ich irgendwann mal gesät habe vor Wochen. Leider aber gilt dieses neue Leben, was da kommt, nicht nur für Pflanzen, sondern auch für ungebetene Gäste, Blattläuse zum Beispiel. Was macht man da? Chemie einsetzen? Bitte nicht, sagt unser Gartenexperte Horst Mager.
1: Man führt ja quasi eine Beziehung mit seinen Pflanzen. Man muss aufmerksam sein und nicht erst warten, bis 1 Milliarde Läuse auf der Rosenknospe sitzen, sondern wenn die ersten 2, 3, 4, 5 kommen, dann die einfach mal mit den Fingern entfernen oder mit einem harten Wasserstrahl abspritzen und nicht erst dann mit der Keule kommen, wenn quasi die Laus schon in Massen auf die Rose gefallen ist.
0: Ja, unser Lieblingshorst, Gartenexperte Horst Mager, der war ja letzte Woche eine ganze Stunde lang bei mir in der Sendung. Das Video davon, das können Sie sich gerne mal anschauen, online auf antennebrandenburg.de. Ja, macht Spaß.
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0: man wunderbar zugucken, wie der Kaffee durch die Maschine läuft bei der Musik, finde ich. Adiemus. Mit Adiemus, die schönste Musik für Brandenburg auf der Antenne um jetzt 14.30 Uhr.
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2: Im Studio Potsdam, Arne Sprung. Schönen guten Tag. In einem Waldgebiet bei Fleckenzechlin nahe Rheinsberg ist ein Toter gefunden worden. Eine Zeugin hatte die Leiche schon am Freitag gefunden, heißt es heute von der Polizei. Es könnte sich um einen 26-jährigen Mann aus der Ukraine handeln, der seit Anfang Januar vermisst wurde, so erste Erkenntnisse. Er war damals zu einem Spaziergang aufgebrochen und nicht zurückgekehrt. Hinweise auf ein Fremdverschulden gibt es aktuell nicht. Die EU in Straßburg und Brüssel wirkt oft fern und abgehoben und weit weg von Brandenburg. Was aber die EU ganz direkt hier vor Ort bedeutet, ist gerade in einer Wanderausstellung im Rathaus von Falkensee zu sehen. Dort zeigt der Europäische Fonds für regionale Entwicklung, kurz EFRE, was hier in strukturschwachen Regionen seit den 90er Jahren mit EU-Geld entwickelt wurde. Der Referatsleiter im Wirtschaftsministerium, Erik Libowski.
3: Dort zeigen wir zum Beispiel das Projekt der MB Fensterbau Belitz GmbH aus Bad Belzig. Dort konnte mit Hilfe der EFRE-Förderung die Produktion digitalisiert werden. Das Unternehmen wurde mit modernen Industrie-PCs und neuer Software ausgestattet und damit konnten dann auch die Mitarbeitenden entlastet werden, die Arbeitsprozesse verbessert werden und sind im Ergebnis effizienter und papierlos.
2: In der aktuellen Förderperiode bekommt Brandenburg rund 846 Millionen Euro EFRE-Mittel. Tischtennis erlebt seit einigen Jahren einen regelrechten Boom, auch hier in der Region. Das konnte uns der TTV-Einheit Potsdam bestätigen. Er hat eine große Jugendabteilung mit vielversprechenden Talenten, sagte uns Jugendwart Stefan Herrnkind.
4: Zum Tischtennissport gehört eine gewisse Hand-Augen-Koordination, die man mitbringen sollte. Aber ansonsten kann man den Sport erlernen. Man muss körperlich fit sein. Und zu den Mitgliederzahlen, wir haben momentan 80 bis 90 Mitglieder im Jugendbereich und führen eine Warteliste mit 110 Mitgliedern. Der Andrang ist also weit größer, als wir ihn bewältigen können.
2: Der TTV-Einheit hat eine Kooperation mit der Voltaire-Schule in Potsdam. Verein und Schule teilen sich dabei Sporthalle und Tischtennisplatten für Training und Sportunterricht.
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2: Auch am Nachmittag teilen sich weiter Wolken und Sonne den Himmel. Vereinzelt kann es mal einen Schauer geben. Dazu weht der Wind schwach bis mäßig. In der Stärke 4 bis 5. Aktuelle Temperaturen 19 Grad Stechlin und 21 in Bernau. Die Zeit genau 14.33 Uhr.
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0: Der Blick auf die Straßen. Vorsicht bitte auf der A10, östlicher Berliner Ring, Richtung Dreieck Spreeau. Zwischen Hohenschönhausen und Marzahn, da liegen Gegenstände auf der Fahrbahn. Dann A10, westlicher Berliner Ring, Richtung Dreieck Werder. Zwischen Falkensee und Spandau haben wir Stau an einer Baustelle. Hier dauert es gerade 10 Minuten länger. A12, Frankfurt-Oder, Richtung Berlin, zwischen Briesen und Fürstenwalde Ost, Stau an der Baustelle. Hier ist gerade nur eine Spur frei und es dauert 10 Minuten länger. Die A24, Hamburg Richtung Berlin, ist zwischen Meinburg und Pritzwalk nach einem Unfall gesperrt. Davor staut es sich. Stadtverkehr Berlin, hier aktuell ist zur S-Bahn. Wegen eines Polizeieinsatzes fährt die S7 und 75 nicht zwischen Marzahn und Springfuhl. Und Blitzer, die Sie uns gemeldet haben, die stehen gerade auf der A2 im Dreieck Werder Richtung Magdeburg. Dann auf der B189 zwischen Perleberg und Rohlsdorf und in Niederlehme auf der Karl-Marx-Straße. Da blitzt es sogar in beiden Richtungen. Staus, Blitzer und Entwarnungen können Sie uns gerne melden beim Antenne-Verkehrsservice. Die Nummer 0331 70 98 101. Dankeschön dafür und allen unterwegs gute Fahrt.
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0: Tagchen, unser Morgenreporter, der Ivo. Ich weiß nicht, was er sammelt, Briefmarken oder Quarzsteine, keine Ahnung. Heute Morgen hat er jedenfalls jemanden besucht, der Gesammeltes auf dem Trödelmarkt verkauft.

0: Depeche Mode. Mit People Are People, ein Song, der uns schon in den 80ern daran erinnert hat, ja, dass wir alle unterschiedlich ticken. Hier ist Antenne Brandenburg, Ihr Begleiter mit der schönsten Musik für Brandenburg. Das ist noch gut und richtig hübsch. Das braucht bestimmt noch jemand. Also wenn wir bei Trödlern Mäuschen spielen würden, hört es sich ganz bestimmt so an, glaube ich. Wer Trödel verkauft, der braucht einen Blick für Schätze, so wie zum Beispiel Rosi Gerke in Sossen. Sie ist leidenschaftliche Trödlerin und organisiert selber Trödelmärkte in Wünsdorf. Grund genug für unseren Morgenreporter Ivo Ziemann, mal vorbeizuschauen.
1: Die Rosi Gerke, die hat sich hier ein richtig kleines Trödlerparadies geschaffen mit Schwerlastregalen, die hier rechts und links stehen. Und da liegt fein sortiert der ganze Trödel drin, den sie dann mitnimmt auf den Markt. Ein Lieblingsteil von mir ist die Popcornmaschine. Dazu natürlich auch den passenden Mais dazu. Was ist das?
2: Das ist eine Teufelsmütze, die hat da mein Mann auf in Pink mit lila Augen. Okay. Ist auch schick, oder?
1: Und im Prinzip ist hier drin alles verkäuflich.
2: Ja, im Prinzip ja.
1: Wenn man sich so ein Wochenende vorstellt, dann nimmst du, packst du einen Wagen, Kisten und dann geht's los zum Markt, zum Trödelmarkt.
2: Genau.
1: Das macht dir Spaß, Trödeln.
2: Ja, es macht mir Spaß, definitiv. Also es ist keine Arbeit, doch es ist auch Arbeit. Die Leute wieder sehen, rumalbern.
1: Du organisierst den Flohmarkt ja hier auch in Wünsdorf, der nennt sich der etwas andere Flohmarkt. Was ist denn an dem anders?
2: An dem ist anders, dass Geld hier keine Rolle spielt. Also die Leute stehen hier ohne Standgebühr. Jeder kann einen Kuchen mitbringen, Kaffee mitbringen, was man auch immer so auf dem Flohmarkt essen oder trinken möchte. Geld spielt da keine Rolle. Es geht nicht um den Umsatz. Es geht darum, dass man einen netten Nachmittag zusammen hat, sich untereinander wieder sieht und miteinander quatscht und Spaß hat.
1: Okay, und wenn man selber einen Stand machen will, könnte man sich theoretisch bei dir melden?
2: Ja, anmelden, sage ich jetzt mal. Wobei draußen kann man auch einfach so kommen. Der Platz ist unbeschränkt. Wie viel Meter man aufbauen will, völlig egal. Wenn man ein Pavillon hat, Pavillon mitbringen. Gar kein Problem.
1: Und dann Spaß haben.
2: Genau, definitiv.
0: Alles so wahnsinnig unkompliziert, oder? Wenn Sie vielleicht auch Lust drauf haben, rufen Sie uns gerne an. Wir sagen Ihnen auch, wie Sie sich anmelden können. Hier ist Antenne Brandenburg, Ihr Begleiter mit der schönsten Musik. Die darf auch mal entspannter sein im Frühling, ja? Rayman mit Supergirl ist zum Beispiel so ein Song. Viel Spaß dabei.

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0: Gloria Gaynor in der Schulzmusik für Brandenburg am Montagnachmittag. Kurzer Blick auf die Straßen. Es gibt eine Meldung von der A10 westlicher Berliner Ring Richtung Dreieck Werder. Zwischen Dreieck Havelland und Falkensee, da gibt es Behinderungen durch ein defektes Fahrzeug. Aktuell ist die rechte Spur gesperrt. Hier bitte besonders vorsichtig fahren. Die Zeit 14.51 Uhr.
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1: Im Studio Mischa Frinke, guten Tag. Die Zahl der Datenschutzbeschwerden in Brandenburg ist deutlich gestiegen. Insgesamt gab es im vergangenen Jahr rund 1600 Fälle, etwa 10% mehr als im Jahr davor. Laut dem heute vorgestellten Datenschutzbericht ging es dabei besonders häufig um Videoüberwachung. Hanno Geduldig berichtet.
2: Kritisiert wurden in dem Bericht vor allem unnötige Kameraeinsätze. So wurde ein Campingplatz bei Potsdam mit einem Bußgeld belegt, weil dort 14 Kameras ohne ausreichenden Grund installiert waren. Für Aufsehen sorgte außerdem eine schwere Panne bei der Polizei. Ein Server mit sensiblen Daten war zeitweise ungeschützt im Internet erreichbar. Auch ein Hackerangriff auf eine Arztpraxis hatte Folgen, bei dem Daten von etwa 8000 Patientinnen und Patienten verloren gingen. Sorgen bereitet den Datenschutzbeauftragten auch der Einsatz von künstlicher Intelligenz in Verwaltung und Schulen. Hier fehle es bislang an klaren gesetzlichen Regeln.
1: Die Zahl der Apotheken in Brandenburg hat sich stabilisiert. Laut der Krankenkasse Barmer kann von einer Unterversorgung keine Rede sein, trotz Apothekensterbens in den vergangenen Jahren. Allerdings sei die Versorgung in größeren Städten immer noch deutlich besser als auf dem Land, so der Barmer Sprecher.
3: Das bedeutet, dass man nicht unbedingt davon sprechen kann, dass die meisten Menschen keine Apotheken mehr gut in Brandenburg erreichen können. Allerdings gibt es regionale Unterschiede, also etwa im Raum Frankfurt-Oder und auch in der Uckermark zeigen sich Unterschiede zwischen Stadt und Fläche sehr gut. Das betrifft natürlich auch insbesondere ältere Menschen, die ja doch stärker auf Apotheken und eine stabile Medikamentenversorgung angewiesen sind in ihrem Alltag.
1: Das Feuer auf dem ehemaligen Truppenübungsplatz bei Jüterbock scheint eingedämmt. Mittlerweile hat es eine Fläche von 150 Hektar erreicht. Eine weitere Ausdehnung wird nicht erwartet. Wie der Waldbrandschutzbeauftragte Engel im rbb24-Inforadio sagte, habe sich das Konzept mit den Brandschutzstreifen bewährt.
4: Die Kräfte können nicht in diese Flächen an den Brandherd rein, sondern können nur von gesicherten und das heißt geräumten Wegen aus agieren. Das heißt, sie können sich dort aufstellen und müssen das Feuer an sich rankommen lassen. Und das ist auch dieses Mal die Devise gewesen. Und wir sehen aber auch, das hat funktioniert.
1: SPD, Grüne und Linke verlassen die Online-Plattform X. Das gilt für die Accounts der Parteien und der jeweiligen Fraktionen. Hintergründe von Philipp Eckstein aus dem Hauptstadtstudio.
5: Wortgleich erklären die drei Parteien und zahlreiche Spitzenpolitikerinnen und Politiker aus ihren Reihen, X sei in den letzten Jahren im Chaos versunken. Und sie betonen, Zitat, politische Debatten leben vom Austausch der Menschen erreicht und informiert. X werfen sie hingegen vor, Desinformation zu fördern. Elon Musk hatte Twitter 2022 gekauft und 2023 in X, auf Deutsch X, umbenannt. Musk selbst hatte in der Vergangenheit auch deutsche Politiker beleidigt und Inhalte von Rechtsextremisten verbreitet.
1: Soweit die Antenne Brandenburg Nachrichten. 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
6: Sonne und Wolken gibt's weiter im Wechsel. Heute vereinzelt kann es auch Schauer geben. Temperaturen dazu bei 19 Grad in Lenzen an der Elbe. Wir haben 20 Grad in Neuruppin, 21 derzeit in Müncheberg und Templin. Am Abend und in der Nacht kann es Schauer geben. Dazu wird's frisch. Tiefstwerte bei 12 bis 9 Grad. Und der Tag morgen komplett unter Wolken. Ja, auch Gewitter kann es geben. Sonne, wenn überhaupt, dann eher in Richtung Niederlausitz. Die Temperaturen liegen dann bei 14 bis 21 Grad.
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6: Der Blick auf die Straßen. Zunächst Vorsicht auf der A9 Berlin Richtung Leipzig. Zwischen Niemegg und Kleinmarzehns, da liegen Gegenstände auf der Fahrbahn. Dann A10 westlicher Berliner Ring Richtung Dreieckwerder. Zwischen Dreieckhaveland und Falkensee gibt es Behinderungen durch ein defektes Fahrzeug. Aktuell ist hier die rechte Spur gesperrt. A24 Hamburg Richtung Berlin. Die ist zwischen Meinburg und Pritzwalk nach einem Unfall gesperrt. Davor staut es sich. Stadtverkehr Berlin, aktuell ist zur S-Bahn. Wegen eines Polizeieinsatzes fährt die S7 und 75 nicht zwischen Marzahn und Springfuhl. Und Blitzer noch, einer momentan auf der B189 und zwar zwischen Perleberg und Rohlsdorf. Haben Sie vielleicht noch einen zweiten entdeckt? Dann gerne anrufen beim Antenne Verkehrsservice. Die Nummer 0331 70 98 101. Dankeschön dafür und allen unterwegs eine gute Fahrt.
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6: So, erstes Mai-Wochenende gut überstanden, Fragezeichen, ja. Oh, Es war so viel los im Land, oder? 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

0: BJ Thomas, bei schönstem Sonnenschein singt er von Regen. 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
0: Funktioniert am besten mit guter Musik und mit Kaffee natürlich. Wir stellen Ihnen diese und nächste Woche noch lokale Röstereien vor und schenken Ihnen direkt Kaffee. 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Kaffeesorten der Rösterei Hauswaldkaffee in Schorfheide. Da gibt es zu 100% Arabica. Hier wird seit 10 Jahren traditionell in gasbetriebenen Trommelröstern geröstet. Und die Inhaber und Betreiber, die kommen ursprünglich aus Sachsen und lieben Kaffee über alles. Wer liebt den noch? Einen wunderschönen guten Tag. René Hausmann hier. Wer ist denn da?
2: Ulrike Stettin, hallihallo.
0: Hallo Ulrike, ich grüße Sie, Sie lächeln so lieb.
2: Hab ich es geschafft?
0: Ja. Sie haben es geschafft. Wie viel Kaffee ist schon hinter sich?
2: Vor einer halben Stunde habe ich meinen schönen Cappuccino getrunken.
0: Das klingt entspannt. Können Sie uns mal den Platz beschreiben, wo Sie diesen Cappuccino getrunken haben? Vielleicht war es ja Ihr Lieblingsplatz?
2: Nicht ganz mein Lieblingsplatz. Ich bin nämlich nicht zu Hause. Ich bin bei meinem Sohn in Baden-Württemberg.
0: Oh, da hören Sie gerade Antenne Brandenburg?
2: Richtig.
0: Das freut uns sehr.
2: Ich habe es ja auch versucht anzurufen, meine ich jetzt.
0: Ja.
2: Aber mit der Zeitverzögerung habe ich es jetzt endlich mal geschafft.
0: Das ist toll. Ulrike,
2: ja.
0: Wunderbar. War schön, mit Ihnen ein Pläuschchen zu halten. Der Kaffee geht natürlich auf die Reise. Sie bleiben bitte schön noch am Telefon. Grüßen freundlicherweise Ihren Sohn von uns. Und ich wünsche Ihnen noch ganz viel Spaß und eine schöne gemeinsame Zeit. Ja?
2: Dankeschön und auch euch einen schönen Tag.
0: Danke.
2: Tschüss. Herr Hausmann.
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0: 80er, niemals ohne Kim Wilde, ganz klar, oder? You Came, die schönste Musik für Brandenburg auf der Antenne. Und wir schauen schon wieder zurück aufs Wochenende. Ja, das ist fast so eine kleine Rückblickshow heute. Aber es war ja auch ein langes. Und davon gibt es nicht so viel im Jahr. Was haben wir gemacht? Gegrillt, gefeiert, Gutes getan auch, ja? In Venslo bei Wollin zum Beispiel, beim Maibaumfest, da wurde nach einem Stammzellenspender für Fabienne gesucht. Viele Wensloer haben mitgemacht bei Stäbchen rein, Spender sein.
1: Das ist ja eine gute Sache, ne? Und deswegen, das kann man ruhig schon mal machen, das tut nicht weh und man hilft vielleicht damit den Menschen.
2: Na, einfach zum generellen Helfen. Ich bin ja selber noch jung und solange man die Chance hat, kann man es ja nur nutzen.
0: Tja, toll. Großes Dankeschön an alle, die mitgemacht haben und sich registrieren haben lassen. Die Hilfsaktion für Fabienne, die geht weiter. Jetzt am Freitag in Ciesa und am Sonntag in Dreetz.
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0: Cliff Richard, We Don't Talk Anymore. Die schönste Musik für Brandenburg um 15.30 Uhr.
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2: Im Studio Potsdam, Arne Sprung. Schönen guten Tag. Der Blick auf die Preistafeln an der Tankstelle hat's verraten. Der Tankrabatt hat nur wenig Auswirkungen auf die tatsächlichen Preise an der Zapfsäule. Damit profitieren Autofahrer nicht in voller Höhe vom sogenannten Tankrabatt von knapp 17 Cent pro Liter, bemängelt der ADAC. Für einen Anstieg der Preise gebe der Rohölpreis eigentlich keinen Anlass, so der Autoclub. Auch viele Autofahrer in Potsdam haben noch keinen Preisrückgang gesehen.
3: Tatsächlich nicht, nee.
4: Nee, noch nicht. Also einmal habe ich für 2 Euro getankt, aber sonst auch nichts.
5: Bis jetzt war ich noch gar nicht tanken. Ich habe bloß gesehen, dass es 10, 12 Cent weniger war.
6: Nee, ehrlich gesagt nicht. Also ich war letzte Woche das letzte Mal tanken. Ich war für 2,11 Euro letzte Woche tanken, jetzt waren es 2,12 Euro. Also mal gucken, wie es so weitergeht.
2: Das Feuer auf dem ehemaligen Truppenübungsplatz bei Jüterbock scheint eingedämmt. Es hat inzwischen eine Fläche von 152 Hektar erreicht. Eine weitere Ausdehnung wird aber nicht mehr erwartet. Das Feuer habe an den Brandschutzstreifen Halt gemacht, hieß es von den Einsatzkräften. Brandenburgs Waldbrandschutzbeauftragter Engel hoffte im RBB 24 Inforadio außerdem auf Regen.
7: Wir müssen jetzt mal abwarten, wie die Niederschlagsgebiete, wie viel sie denn wirklich bringen. Ob das dann eine richtige Durchfeuchtung des Bodens wird oder nur etwas benetzt, das bleibt abzuwarten. Ich habe natürlich die Hoffnung, dass wir zumindest ein paar Tage Entspannung bekommen und dass dieser Brand dann auch mithilfe vielleicht von dem einen oder anderen Schauer abgelöscht wird.
2: Oranienburg sucht weiter nach Weltkriegsbomben. Heute startet die systematische Suche an der Heinrich-Heine-Allee im Ortsteil Lehnitz. Die Straße wird teilweise gesperrt, sagt Stadtsprecherin Eike-Christin Fehlauer.
8: Wir müssen eine halbseitige, abschnittsweise Straßensperrung einrichten. Anders können die Arbeiten nicht durchgeführt werden. Aber das heißt, dass die Autos zwar mit kleineren Einschränkungen, aber trotzdem gut durch die Heinrich-Heine-Allee durchkommen. 3 Monate werden die Arbeiten rund in Anspruch nehmen.
2: Gezielt abgesucht werden der nördliche und südliche Teil der Heinrich-Heine-Allee.
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2: Jetzt am Nachmittag ein Mix aus Wolken und Sonne. Hier und da kann mal ein leichter Schauer runterkommen. Dazu weht der Wind schwach bis mäßig. Im Laufe des Abends und in der Nacht halten sich die Wolken. Dazu kann es dann weiter vereinzelt Schauer geben. Die Werte sinken auf 12 bis 9 Grad tiefstens. Morgen am Dienstag dann bewölkt und immer mal Regen oder Schauer. Die Zeit 15.33 Uhr.
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9: Der Blick auf die Straßen zunächst zur A10, westlicher Berliner Ring, Richtung Dreieck Havelland. Hier gibt es zwischen Großkreuz und Havelbrücke Stau. An einer Baustelle momentan dauert es 10 Minuten länger. A10, westlicher Berliner Ring, Richtung Dreieck Werder, zwischen Dreieck Havelland und Falkensee. Behinderungen durch ein defektes Fahrzeug. Aktuell ist die rechte Spur gesperrt. Dann A24, Hamburg Richtung Berlin. Die ist zwischen Meidenburg und Pritzwalk nach Hamm-Unfall gesperrt. Es staut sich davor. Stadtverkehr Berlin, A100, Stadtring Richtung Treptow, zwischen Dreieck Charlottenburg und Schmargendorf am Stau. Hier dauert es gerade 20 Minuten länger. Und geblitzt wird ein mageres Mal, und zwar auf der B189 zwischen Perleberg und Rohlsdorf. Staus, Blitze und Entwarnungen können Sie gerne melden beim Antenne-Verkehrsservice. Die Nummer 0331 70 98 101. Danke dafür, allen unterwegs gute Fahrt.
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9: So, und den Blick auf kommendes Wochenende kann man auch mal machen. Tag der Wissenschaften bei uns in Potsdam. Da können wir alle noch was lernen. Wie und wo das am besten geht, hören Sie nach 2 Songs hier im Antenne Nachmittag. Dazu gibt es Entspanntes von Mike and the Mechanics, Silent Running.

0: Sarah Engels mit Fire. Und genau mit diesem Song vertritt sie Deutschland beim Eurovision Song Contest 2026 in Wien. Die Bühne ist also groß, das Feuer ist da. Jetzt muss es nur noch ganz Europa spüren. So, und stellen Sie sich mal diese Dame live im Wohnzimmer vor. Dank Virtual Reality könnte das bald ganz normal sein. Aber VR kann mehr als nur Konzerte. Die Technik soll auch den Unterricht spannender machen. An der Universität Potsdam entwickelt Professorin Kathleen Plöttner gemeinsam mit der Denkfabrik EduVectory Programme, die Lernen erlebbar machen sollen. Zum Beispiel im Biounterricht, da geht es dann direkt in den Körper statt nur ins Lehrbuch.
1: Man könnte beispielsweise auf die Größe einer Zelle schrumpfen und dann durch die Blutbahn schwimmen und das Immunsystem erkunden. Also man kann sich auch an Orte bewegen, die wir eigentlich nicht mit unserem physischen Körper so erleben können. Und das können wir in Virtual Reality alles nachbauen und dann auch wirklich erleben.
0: Egal wie gefährlich, teuer oder unmöglich, mit der Hilfe von VR-Brillen, da geht theoretisch alles. Wir können zum Beispiel in Sekundenschnelle in Spanien sein und die berühmte Kirche Sagrada Familia in Barcelona besichtigen.
1: Wir haben diese Kirche mit 360-Grad-Bildern in VR nachgebaut und auch den Erbauer Antonio Gaudí programmiert. Und unsere SchülerInnen können dann dort in die Kirche gehen, sich die angucken, mit dem Erbauer sprechen, kleine kulturelle Hinweise bekommen. Und das ist zum Beispiel auch ein Projekt, in dem wir sozusagen zeigen, dass man mit VR an weit entfernte Orte reisen kann, die man nicht einfach so aus dem Klassenzimmer besuchen kann, die man aber mit Virtual Reality besuchen kann dann.
0: Na, das klingt doch spannend. Selber ausprobieren können Sie das am Samstag ab 12 Uhr beim Tag der Wissenschaften an der Uni Potsdam-Golben. An dem Tag stellen viele Institute und wissenschaftliche Einrichtungen ihre Forschungen vor. Eintritt ist frei. Hier ist Antenne Brandenburg. Evangelis, Conquest of Paradise.

0: Blinded by the Light. Manfred Mann's Earth Band gehört auf Antenne Brandenburg am sonnigen Montagnachmittag. Dazu ein konzentrierter Blick auf die Straßen. Denn es gibt eine Meldung von der A24, Berlin Richtung Hamburg, zwischen Fair-Berlin und Neuruppin Süd. Da liegen Gegenstände auf der rechten Spur. Wenn es in Richtung Feierabend geht, hier bitte besonders aufpassen. Die Zeit 15.52 Uhr.
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1: Im Studio Mischa Frinke, guten Tag. Datenschutzmängel bei KI-Anwendungen beschäftigen immer öfter die Brandenburger Datenschutzbehörde. Die hat heute im Potsdamer Landtag ihren Jahresbericht vorgestellt und bemängelt, dass es für die immer zahlreicher werdenden KI-Anwendungen kaum Regeln gibt. Martin Adam berichtet.
2: Brandenburgs Landesdatenschutzbeauftragte fordert eine klare Regelung des Datenschutzes für KI-Anwendungen. Die habe Brandenburg bisher nicht. Während in der Verwaltung schon dieses Jahr KI-Assistenten eingesetzt werden sollen und in den Schulen KI-basierte Chatbots bereits genutzt werden. Das erklärte Dagmar Hartke, die Datenschutzbeauftragte des Landes Brandenburg, bei der Vorstellung ihres Tätigkeitsberichts am Montag. Insgesamt seien im vergangenen Jahr knapp 1600 Datenschutzbeschwerden bei ihr eingegangen, gut 10% mehr als im Vorjahr.
1: Nach Jahren des Apothekensterbens in Brandenburg ist die Lage stabil. Das geht aus einer Analyse der Krankenkasse Barmer hervor. Laut Barmer-Sprecher Kai Vortelka gehe man davon aus, dass der Strukturwandel im Bereich der Apothekenversorgung genauso weitergehe.
3: Die entscheidende Frage ist, ob die Versorgung der Menschen insgesamt gesichert bleibt. Und da zeigt unsere Analyse für Brandenburg sehr klar, dass das Bild aktuell stabil ist und damit auch die Versorgung. Es wird wichtig sein, regionale Unterschiede künftig stärker in den Blick zu nehmen. Während also Ballungsräume oft gut versorgt sind, braucht es zum Beispiel in ländlichen Regionen dann sicher eher gezieltere Maßnahmen, um die Apothekenversorgung hier stabil und aufrechtzuerhalten.
1: Das Feuer auf dem ehemaligen Truppenübungsplatz bei Jüterburg scheint eingedämmt. Mittlerweile habe es eine Fläche von über 150 Hektar erreicht. Eine weitere Ausdehnung erwarte die Feuerwehr nicht, da das Feuer an den Brandschutzstreifen Halt gemacht habe, hieß es. Das Konzept mit den Brandschutzschneisen habe sich bewährt, sagte Brandenburgs Waldbrandschutzbeauftragter Engel im rbb24 Inforadio. Diese seien bis zu 80 Meter breit. Sie wurden von alter Munition und Vegetation befreit, damit die Flammen keine Nahrung erhalten. Das Bundeskartellamt hat die Mineralölkonzerne ermahnt, den Tankrabatt voll an die Verbraucher weiterzureichen. Laut Behördenchef Mund ist die staatliche Steuersenkung bisher in den Preisen an den Zapfsäulen nicht ausreichend zu erkennen. Aus Bonn berichtet Anne Burkhardt.
4: Rechnerisch sieht das an den Zapfsäulen so aus. Während die Steuersenkung rund 17 Cent beträgt, gingen die Preise im Tagesdurchschnitt zuerst um 13 Cent runter. Bis heute sind sie aber Tag für Tag wieder langsam gestiegen. Der Präsident des Bundeskartellamtes, Andreas Mund, sagte, die Steuersenkung solle die Verbraucherinnen und Verbraucher entlasten, ebenso die Wirtschaftsbetriebe, aber nicht die Mineralölkonzerne. Die seien allenfalls Treuhänder dieser Entlastung.
1: Soweit die Antenne Brandenburg Nachrichten. 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
5: Also kurz vor Feierabend ist es freundlich hier in Babelsberg, bei aktuell 19 Grad in Grünow, bei Prenzlau. Wir haben 20 Grad in Bitschok-Dosse, 22 sind es in Manschnow, 25 Grad sogar in Guteborn. Zum Abend dann weiter Sonne, Wolken, leichte Schauer. In der Nacht geht es dann regnerisch weiter, Tiefstwerte liegen bei 12 bis 9 Grad. Und morgen dann ist der Tag eher durchwachsen. Wir haben dichte Wolken, es gibt Regen oder Schauer, vereinzelt auch Gewitter mit dabei. Nur im Nordosten, da kann es mal aufhellen und die Höchstwerte liegen heute bei 14 bis 21 Grad.
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5: Der Blick auf die Straßen. Zunächst Vorsicht auf der A24 Berlin Richtung Hamburg. Zwischen Fährberlin und Neuruppin Süd, da liegen Gegenstände auf der rechten Spur. A12 Frankfurt-Oder Richtung Berlin zwischen Briesen und Fürstenwalde Ost. Stau an der Baustelle. Hier ist gerade nur eine Spur frei. Momentan dauert es 10 Minuten länger. Stadtverkehr Berlin, A100, Stadtring Richtung Treptow, zwischen Dreieck Charlottenburg und Schmargendorf haben wir Stau. Hier dauert es gerade 10 Minuten länger. Und geblitzt wird auf der A12 Richtung Frankfurt-Oder an der Abfahrt Briesen. Haben Sie vielleicht noch was entdeckt unterwegs? Staus, Blitzer oder Entwarnungen? Dann anrufen bitte beim Antenne Verkehrsservice die Nummer 0331 70 98 101. Dankeschön dafür. Allen unterwegs gute Fahrt.
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5: Ja, und mit dem letzten Möhrchen für heute Nachmittag. Also lange halte ich hier nicht mehr aus. Wir begleiten Sie mit der schönsten Musik für Brandenburg. Klock, klock, gleich mit Someday Soon. Und dies ist Bruce Springsteen mit Dancing in the Dark.

0: Montagnachmittag, die Antenne hier und wir reden über eine Legende, ja? Der Legende nach hat nämlich eine Ziege vor genau oder über den Daumen 1100 Jahren in Äthiopien die erste Kaffeepflanze entdeckt und zack, gleich mal aufgefuttert. Danach ist sie dann wie wild hin und her gesprungen.
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2: 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Wir suchen tatsächlich primär nach kleinen Farmen, kleinen Kooperativen, mit denen wir zusammenarbeiten können. Wir suchen den Kaffee danach aus, wie er schmeckt. Also wir verkosten alle Kaffees, bevor wir sie einkaufen. 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
0: Und der Patrick, der hat zwei Cafés, eins in der Potsdamer Innenstadt und eins am S-Bahnhof Griebnitzsee und er sagt, kommt vorbei!
2: Prima, weil unsere Atmosphäre im Café einfach geil ist, total entspannt, super natürlich, ohne irgendwie aufgesetzt hip zu sein. Ja, und wir, glaube ich, einfach hier in der Region einen der besten Kaffees zubereiten mit extrem viel Liebe, super viel Leidenschaft. Wir können den Geschmack der Leute nicht beeinflussen. Entweder es schmeckt den Leuten oder es schmeckt den Leuten nicht. Was wir nur machen können, wir können alle unsere Liebe reinstecken.
0: Ja, Liebe im Café, das klingt wirklich lecker. Alle Infos zu Buena Vida Coffee Roasters und den anderen tollen Röstereien im Land gibt's auf antennebrandenburg.de und das nächste Probierpaket, das gibt's dann heute Abend.
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0: Morning Has Broken, Cat Stevens aus den 70ern hier auf Antenne Brandenburg. Ich habe heute was auf Insta entdeckt, muss ich Ihnen erzählen. Das Ganze beginnt mit einem Satz, den Väter von Töchtern kennen. Papa, kannst du bitte die Spinne wegmachen? Das ist so ein Satz, der in vielen Familien eigentlich der Beginn von einem kleinen Drama ist. Hier wird daraus ein Disney-reifer Song. Ja, worum geht's? Ein Vater hat die WhatsApp-Nachrichten seiner Tochter genommen, durch die KI gejagt und aus dem Alltagschaos wird auf einmal ganz großes Kopfkino. Jede Ausrede sitzt, jede Nachricht hat plötzlich Gefühl und irgendwo lauert immer noch diese Spinne. Müssen wir mal reinhören. So klingt das Ganze.
1: Papa, da ist eine Spinne im Bad. Du komm,
2: hallo.
1: Papa, ein Brot und Joghurt. Danke.
2: Love.

0: Das ist großartig. Ich bin mir sicher, der eine oder andere hat sich da gerade wiedererkannt. Also ich mich in jedem Fall. Allein von den Spinnnachrichten meiner Tochter könnte ich ein ganzes Album aufnehmen.
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0: Lara Fabian auf Antenne Brandenburg. I Will Love Again um 16.30 Uhr.
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2: Im Studio Potsdam, Arne Sprung, schönen guten Tag. In einem Waldgebiet bei Fleckenzechlin nahe Rheinsberg ist ein Toter gefunden worden. Eine Zeugin hatte die Leiche schon am Freitag gefunden, heißt es heute von der Polizei. Es könnte sich um einen 26-jährigen Mann aus der Ukraine handeln, der seit Anfang Januar vermisst wurde. So erste Erkenntnisse. Er war damals zu einem Spaziergang aufgebrochen und nicht zurückgekehrt. Hinweise auf ein Fremdverschulden gibt es aktuell nicht. Im Streit um das Schulschwimmen in Rangsdorf zeichnet sich eine Lösung ab. Die Halle der Schwimmschule Wellenreiter ist recht klein, deswegen soll jetzt für Prüfungen zum Beispiel auf die Halle in Mittenwalde ausgewichen werden, wo die Kinder dann Seepferdchen und die Jugendschwimmabzeichen machen können. Wellenreiter-Chef Tino Brettschneider hofft jedenfalls, dass das so klappt.
3: Auch hier können wir Grundschulschwimmen machen, so wie es in Mittenwalde ist. Jetzt muss aber nur noch das Schulamt mitspielen, dass die noch mitwollen. Und da kommt noch eine Entscheidung in den nächsten 2-3 Wochen. Es geht nämlich darum, die Vorbereitung, sicheres Schwimmen für ein Grundschulschwimmen, richtig mit der Technik, mit dem sicheren Schwimmen bei uns in der Halle vorzubereiten. Und wenn es dann um Ausdauer geht, lange Bahnen, weiter schwimmen, tiefer schwimmen, höher springen, weiter springen, denn dort ausweichen können 1 bis 2 Mal im Jahr zu unseren Mitbewerbern, die größere Becken haben.
2: Aufnahmestopp. Den gibt es nicht nur in einigen Arztpraxen, den gibt es mittlerweile auch in Tischtennisvereinen. Die Sportart boomt, das hat uns auch der TTV-Einheit Potsdam bestätigt. Der trainiert in der Voltaire-Schule Potsdam und hat mittlerweile eine Warteliste von 2 Jahren, sagte uns der Vereinsvorsitzende Stefan Braun.
4: Wir haben 230 Mitglieder, davon sind 80 bis 90 Kinder. Wir haben eine sehr lange Warteliste bei den Kindern. Das zeigt, dass wir ein sehr attraktiver Verein sind und dass es uns gut geht da.
2: Seinen Ursprung hat der Tischtennis-Boom laut Sportexperten wahrscheinlich in der Corona-Zeit. Tischtennis an öffentlichen Platten, an der frischen Luft war eine der wenigen Sachen, die man gemeinsam und mit Sicherheitsabstand machen konnte.
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2: Noch zum Feierabend ein Mix aus Wolken und Sonne heute. Hier und da kann es mal einen leichten Schauer geben. Am Abend und in der Nacht dann bleibt es bewölkt und es gibt weiter ein paar Schauer. Die Temperaturen sinken in der Nacht tiefstens auf 12 bis 9 Grad. Morgen am Dienstag das Wetter dann eher von seiner feuchteren Seite. Es gibt Regen, vereinzelt sind auch Gewitter dabei. Am ehesten freundlich ganz im Süden bei Höchstwerten bis 21 Grad. Die Zeit 16.33 Uhr.
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0: Der Blick auf die Straßen. Vorsicht bitte auf der B96A Marlow Richtung Berlin zwischen Marlow und Wassmannsdorf. Da befindet sich eine ungesicherte Unfallstelle. Dann weiter mit der A12 Frankfurt-Oder Richtung Berlin zwischen Briesen und Fürstenwalde-Ost haben wir Stau. Das Ganze an einer Baustelle. Hier ist derzeit nur eine Spur frei und es dauert 10 Minuten länger. Stadtverkehr Berlin, A100, Stadtring Richtung Treptow. Zwischen Dreieck Charlottenburg und Schmargendorf haben wir Stau. Hier dauert es gerade 10 Minuten länger. Und geblitzt wird einmal auf der A12 in Richtung Frankfurt-Oder. Das Ganze an der Abfahrt Briesen. Staus, Blitzer und Entwarnungen können Sie uns gerne melden beim Antenne Verkehrsservice. Die Nummer 0331 70 98 101. Dankeschön dafür und allen unterwegs gute Fahrt.
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0: 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Einen wunderschönen. Es brennt immer noch auf dem alten Truppenübungsplatz bei Jüterbock. Die Lage aktuell fassen wir gleich für Sie zusammen. 2 Songs noch, dann die Einzelheiten. Hier für Sie die Pet Shop Boys mit Western Girls.

0: Nazareth, Love Hurts auf Antenne Brandenburg. Die Waldbrandgefahr bei uns in Brandenburg ist dieses Mal schon sehr, sehr früh sehr hoch. Die Frage aber generell ist nicht ob, sondern wann bei uns in Brandenburg der Wald brennt. Seit Freitag ist die Frage geklärt. Großer Waldbrand auf einem alten Truppenübungsplatz bei Jüterbock. 150 Hektar Wald- und Heidelandschaft sind betroffen. Dank Brandschneisen nicht noch mehr, sagt Antje Wurz von der Wildnisstiftung.
1: Das sind etwa 50 Meter breite Schneisen, die von Munition beräumt werden und dann Vegetationsfreigehalten werden. Und Feuer braucht Nahrung zum Brennen und Nahrung im Wald ist Vegetation, also Pflanzen, Pflanzenreste, Bäume, Sträucher. Und dort, wo das nicht mehr da ist, geht das Feuer dann einfach aus.
0: Das Feuer ist inzwischen eingedämmt. Es gibt aber noch Glutnester und brennende Baumstümpfe. Dort hat es öfter schon gebrannt. Ein Problem für den Waldboden.
1: Das ist einfach so, dass durch diese abgebrannte Humusschicht erstmal Asche oben entsteht. Die wäscht sich aber auf den Brandenburger Sandböden sehr, sehr schnell aus. Die Flächen verarmen von Nährstoffen über die Zeit.
0: Ab morgen soll es regnen, vielleicht hilft das ja beim Feuerlöschen, sagt der Waldbrandschutzbeauftragte Raimund Engel.
2: Ich habe natürlich die Hoffnung, dass wir zumindest ein paar Tage Entspannung bekommen und dass dieser Brand dann auch mithilfe vielleicht von dem einen oder anderen Schauer abgelöscht wird und erstmal wieder Ruhe herrscht.
0: Der erste große Waldbrand des Jahres bei Jüterbock, es wird nicht der letzte gewesen sein.

0: Parsons Project. Eye in the Sky. Finde ich, geht immer, wenn der Nachmittag langsam ein später wird. So, und das war mein kleiner Ausflug in die Welt vom Antenne Nachmittag. Antenne Brandenburg. Aufregend und facettenreich, so wie unser vergangenes Wochenende. So, hier geht's zaghaft in den Antenne Abend. Meine Kollegin Katharina Zanner übernimmt und bringt sie dem Sonnenuntergang entgegen. Ich sandle derweil mein Pferd und reite in die gleiche Richtung. Mein Name ist René Hausmann. Ich danke fürs Zuhören und wünsche einen entspannten Ausklang des Tages mit uns, Antenne Brandenburg. Es ist 16.51 Uhr.
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1: Im Studio Mischa Frinke, guten Tag. In Brandenburg hat es im vergangenen Jahr deutlich mehr Datenschutzbeschwerden gegeben. Wie die Landesdatenschutzbeauftragte Hartke bei der Vorstellung des Jahresberichts in Potsdam sagte, seien knapp 1600 Beschwerden eingegangen, 10% mehr als noch 2024. Bei knapp einem Drittel ging es um Videoüberwachung. Hartke warnte vor einem laxen Umgang damit, das sei nur in engen Grenzen erlaubt. Die Behörde verhängte ihren Angaben zufolge 25 Geldbußen in Höhe von insgesamt 109.000 Euro. Der Waldbrand bei Jüterbock ist eingedämmt, das hat die Brandenburger Feuerwehr dem RBB mitgeteilt. Aktuell ist eine Fläche von gut 150 Hektar betroffen, das sind 35 Hektar mehr als zuletzt angegeben. Näheres von Jürgen Buch.
2: Eine Sprecherin sagte dem RBB, die Feuerwehr gehe davon aus, dass sich der Brand nicht noch weiter ausdehne. Das Feuer habe an den Wegen und Feuerschutzstreifen Halt gemacht. Zu dieser Einschätzung ist die Feuerwehr gekommen, nachdem sie am Vormittag das Gelände mit einer Drohne überflogen hat und die Wege rund um das Brandgebiet abgefahren ist. Nach Angaben der Feuerwehr übernimmt bis morgen früh die Stiftung Naturlandschaften Brandenburg als Eigentümerin der Fläche die Brandwache. Das Feuer ist am Freitag ausgebrochen. Auf dem Gelände, einem ehemaligen Truppenübungsplatz, brennt es seit Jahren immer wieder.
1: Stromnetz Berlin hat nach eigenen Angaben stark in die Sicherheit seiner Leitungen investiert. Wie der Netzbetreiber heute mitteilte, wurden mehr als 200 Kameras installiert und der Wachschutz auf 130 Personen ausgeweitet. In den kommenden Wochen sollen außerdem stärkere Schutzzäune um die Anlagen entstehen. Hintergrund sind zwei schwere Anschläge auf das Berliner Stromnetz in den vergangenen Monaten. Nach US-Angaben sollen zwei Containerschiffe unversehrt die Straße von Hormuz passiert haben. Präsident Trump hatte zuvor einen Militäreinsatz angekündigt, um Schiffe zu befreien, die wegen der iranischen Seeblockade in der Meerenge feststecken. Einzelheiten von Uwe Lüb aus dem Hauptstadtstudio.
3: Aus dem Iran heißt es dagegen, man habe ein US-Kriegsschiff durch einen Warnschuss an der Einfahrt in die Straße von Hormuz gehindert. Die USA wiesen das zurück. Die Vereinigten Arabischen Emirate melden den Beschuss eines Tankers eines staatlichen Energiekonzerns. Das Schiff soll mit Drohnen angegriffen worden sein. US-Präsident Trump hat gestern Abend angekündigt, im Persischen Golf festsitzende Schiffe würden befreit. Die USA wollten sie bei der Durchfahrt durch die Straße von Hormuz schützen. Iran beharrt darauf, dass ohne seine Genehmigung kein Schiff die Meerenge passieren dürfe.
1: Der jahrelange Erfolgstrainer Serge Aubin verlässt die Eisbären Berlin. Das hat der Verein einen Tag nach dem Gewinn der deutschen Eishockeymeisterschaft mitgeteilt. Demnach wird Aubin künftig den Schweizer Traditionsclub SC Bern betreuen. Der Kanadier begründet den Wechsel mit der Suche nach einer neuen Herausforderung. In den vergangenen 6 Jahren hatte Aubin mit den Eisbären 5-mal den Meistertitel geholt. Ein Nachfolger steht noch nicht fest. Soweit die Antenne Brandenburg Nachrichten. 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
4: Sehr angenehm ist es zum Feierabend. Mix aus Sonne und Wolken aktuell. 20 Grad in Zedenick und Neuruppin, 22 in Lindenberg, 23 in Strausberg, 24 in Guteborn, 25 in Guben. Einzelne Schauer sind theoretisch möglich. Zurzeit sieht es überall trocken aus. Und nutzen Sie nochmal die Chance für den Feierabenddrink draußen oder ein paar Würstchen auf dem Grill. In der Nacht kommt ein Wetterwechsel. Dichte Wolken von der Elbe her, die bringen schauerartigen, teils kräftigen Regen. Die Tiefstwerte 12 Grad in Jüterbock und Berlin, 9 in Pritzweig. Und morgen am Dienstag oft dicke Wolken und immer mal wieder schauerartiger Regen. Im Süden sind auch lokal Gewitter möglich. Die besten Chancen auf ein bisschen Sonne haben sie zur Neiße hin. Und die Höchstwerte morgen von Nordwest nach Südost sehr unterschiedlich. 14 bis 23 Grad in Berlin um 19. Ansonsten gilt natürlich, wir freuen uns über den Regen für die Natur.
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4: Vorsicht bitte. Auf der A10 westlicher Berliner Ring Richtung Dreieck Werder zwischen Liest und Vöben liegen auf der rechten Spur Gegenstände. A13 Dresden Richtung Berlin Stau zwischen Lübbenau und Duben, rechnen Sie mit 10 Minuten mehr. B96 Berlin Richtung Gransee. Vorsicht, zwischen dem Kreuz Oranienburg und Oranienburg steht ein liegen gebliebenes Fahrzeug. B96A Marlow Richtung Berlin zwischen Marlow und Wassmannsdorf, Achtung Behinderungen nach einem Unfall. Im Landkreis Havelland ist die Potsdamer Chaussee zwischen Großklinik und Seeburg nach einem Unfall gesperrt. Im Landkreis Teltow-Fleming ist die Straße zwischen Werder und Jüterbock ebenfalls nach einem Unfall gesperrt. Geblitzt wird auf der A12 Richtung Frankfurt an der Abfahrt Briesen und auf der A13 Richtung Berlin in der Abfahrt Bronco. Falls was fehlt, sagen Sie gern Bescheid. 0331 70 98 101. Danke und wir wünschen gute Fahrt.
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4: Willkommen in Ihrem Feierabend mit dem ultimativen Tipp, wie Sie immer zum selben Preis tanken.
5: Also ich tanke immer so viel, zum Beispiel ich tanke immer 20 Euro oder 30 Euro und dann ist auch egal, wie teuer der Sprit ist, weil mehr stecke ich auch nicht rein.
4: Ja, ist dann nur die Frage, wie weit man damit kommt im Moment. Naja, mehr zum aktuellen Tankfrust trotz Steuersenkung, wenn Sie in gut 7 Minuten nach Chris Norman und Susie Quattro und das in Camouflage aus den 80ern, Love is a Shield. Freue mich, dass Sie dabei sind.

0: Matchen perfekt. Chris Norman und Susi Quattro hier auf Antenne Brandenburg entspannt und mit allem, was gerade wichtig ist in ihren Montagabend. Zu Beginn des Wochenendes habe ich tatsächlich Spritpreise unter 2 Euro gesehen. Nur kurz. Ab 12 Uhr Mittag ging es dann wieder steil nach oben. Trotz rund 17 Cent Tankrabatt. Wer die Steuersenkung der Bundesregierung einsteckt, das ist gerade die große Frage. Laut ADAC kommt jedenfalls an den Tanksäulen nicht alles davon an. Und das ist auch der Eindruck von Antennenreporter Johann Frederik Paul.
1: Tür zu, Tankdeckel auf, die richtige Zapfpistole auswählen und den Zahlen beim zügigen Klettern zuschauen. Da kommt bei den aktuellen Preisen keine Freude auf. Heute Vormittag tanke ich E10 für 2,06 Euro pro Liter. Wie geht es den Menschen in Potsdam-Babelsberg mit diesen Preisen?
2: Geht noch, ich muss nicht viel fahren. Ich bin kein Vielfahrer und passt eigentlich noch.
3: Ehrlich gesagt nicht so gut, weil das steht jetzt eine längere Reise an und ich denke mal, dass da 50 Euro mehr drauf geht.
1: Also der Sommerurlaub wird dann wahrscheinlich teurer auch für Sie.
3: Ja genau, einmal essen gehen wird dann wahrscheinlich nicht drin sein.
1: Ein Rabatt würde vielen also entgegenkommen. Ist der denn spürbar?
2: Tatsächlich nicht, nee.
4: Nee, noch nicht. Also einmal habe ich für 2 Euro getankt, aber sonst auch nichts.
5: Bis jetzt war ich noch gar nicht tanken. Ich habe bloß gesehen, dass es 10, 12 Cent weniger war.
1: Das bedeutet also auch für die Menschen hier ein bisschen strategischer tanken.
5: Ja, so wie alle, wenn dann vormittags zur Zeit.
1: Vor 12, vor diesem einen Stichpunkt, ne?
5: Genau.
3: Ich bin ehrlich gesagt nicht so oft aufs Auto angewiesen. Also es bleibt häufiger stehen jetzt in letzter Zeit.
4: Also ich tanke immer so viel, zum Beispiel ich tanke immer 20 Euro oder 30 Euro. Und dann ist auch egal, wie teuer der Sprit ist, weil mehr stecke ich auch nicht rein.
1: Und vor 12 zu tanken ist nach wie vor sinnvoll. An einer Tankstelle in Babelsberg kletterten heute die Preise für Benzin kurz nach 12 Uhr um 6 Cent. Der Diesel blieb bei 2,18 Euro pro Liter.
0: Ja, diese hohen Preise, ich fürchte, das bleibt erstmal die neue Normalität.

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0: Aktueller Hinweis für die Straßenvorsicht bitte. Auf der B5 Biesdorf Richtung Frankfurt zwischen Heinersdorf und Ahrensdorf liegen Gegenstände. 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

0: zigmal gecovert, dieser Song von Bob Dylan. Und jetzt das Aktuelle, 17.30 Uhr.
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2: Mit Arne Sprung im Studio Potsdam. Schönen guten Tag. Der Blick auf die Preistafel an der Tankstelle hat's verraten, der Tankrabatt hat nur wenig Auswirkungen auf den tatsächlichen Preis an der Zapfsäule. Damit profitieren Autofahrer nicht in voller Höhe vom sogenannten Tankrabatt von knapp 17 Cent pro Liter, bemängelt der ADAC. Für einen Anstieg der Preise gebe der Rohölpreis aber eigentlich keinen Anlass, so der Autoclub. Auch viele Autofahrer in Potsdam haben noch keinen Preisrückgang gesehen.
3: Tatsächlich nicht, nee.
4: Nee, noch nicht. Also einmal habe ich für 2 Euro getankt, aber sonst auch nichts.
5: Bis jetzt war ich noch gar nicht tanken. Ich habe bloß gesehen, dass es 10, 12 Cent weniger war.
6: Nee, ehrlich gesagt nicht. Also ich war letzte Woche das letzte Mal tanken. Ich war für 2,11 Euro letzte Woche tanken, jetzt waren es 2,12 Euro. Also mal gucken, wie es so weitergeht.
2: Das Feuer auf dem ehemaligen Truppenübungsplatz bei Jüterbock scheint eingedämmt. Es hat inzwischen eine Fläche von 152 Hektar erreicht. Eine weitere Ausdehnung wird aber nicht mehr erwartet. Das Feuer habe an den Brandschutzstreifen Halt gemacht, hieß es von den Einsatzkräften. Brandenburgs Waldbrandschutzbeauftragter Engel hoffte im RBB 24 Inforadio außerdem auf Regen.
7: Wir müssen jetzt mal abwarten, wie die Niederschlagsgebiete, wie viel sie denn wirklich bringen. Ob das dann eine richtige Durchfeuchtung des Bodens wird oder nur etwas benetzt, das bleibt abzuwarten. Ich habe natürlich die Hoffnung, dass wir zumindest ein paar Tage Entspannung bekommen und dass dieser Brand dann auch mithilfe vielleicht von dem einen oder anderen Schauer abgelöscht wird.
2: In Städten hier in der Region wird im Mai besonders viel geradelt. Auch die Stadt Bernau ist seit Freitag bei der Aktion Stadtradel dabei. Nina Heinrich erklärt, was dahinter steckt.
8: 3 Wochen lang sammeln die Teilnehmer in Bernau zahlreiche Kilometer für den Klimaschutz. Egal, ob auf dem Weg zur Arbeit, zur Schule oder in der Freizeit. Eine Anmeldung ist weiterhin möglich. Wer sich jetzt noch registriert, kann sofort einsteigen und seine geradelten Kilometer eintragen. Ziel der Aktion ist es, möglichst viele Menschen im Alltag aufs Fahrrad zu bringen und so CO2 einzusparen.
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2: Auch jetzt am Abend immer mal etwas Sonne, teils aber auch Wolken. Vereinzelt kann es mal einen Schauer geben. Die Nacht bleibt dann bewölkt und es kommt auch weiter ein bisschen Regen runter. Die Tiefstwerte 12 bis 9 Grad. Morgen am Dienstag gebietsweise Regen oder Schauer, vereinzelt sogar Gewitter. Die Zeit 17.32 Uhr.
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0: Vorsicht bitte auf der B96A Marlow Richtung Berlin. Zwischen Marlow und Wassmannsdorf Behinderungen nach einem Unfall. Im Landkreis Havelland ist die Potsdamer Chaussee zwischen Großglienicke und Seeburg nach einem Unfall gesperrt. Im Landkreis Teltow-Fläming ist die Straße zwischen Werder und Jüterbock ebenfalls nach einem Unfall gesperrt. Nach Berlin Lichterfelde, die Finkensteinallee ist zwischen Karstenstraße und Dahlemmer Weg nach einem Unfall in beiden Richtungen gesperrt. Geblitzt wird auf der A12 Richtung Frankfurt an der Abfahrt Briesen, auf der A13 Richtung Berlin in der Abfahrt Bronco. Und Sie haben vielleicht den dritten Blitzer entdeckt, dann gerne her damit. 0331 70 98 101, Ihr direkter Draht zum Antenne-Verkehrsservice. Allen unterwegs, gute Fahrt.
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0: 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Und einen der größten Hits der neuen deutschen Welle, aufgenommen im Einzimmer-Apartment von Peter Schilling damals. Deshalb musste der Gitarrist auch ganz leise spielen. Das macht den besonderen Sound aus. Guten Start in den Feierabend mit Major Tom.

0: Schönen Spätnachmittag Ihnen. Also ich finde, das klingt so ein bisschen wie eine Mischung aus Drohne und Rasenmäher, oder? Das Brummen des Frühlings, der Maikäfer. Da freut man sich ja eigentlich drüber, wenn der Maikäfer wieder fliegt. Nur in Südhessen wahrscheinlich gerade nicht so wirklich. Da werden nämlich unglaubliche 480 Millionen Maikäfer erwartet. Das hat dann doch schon was von Plage. Und wie sieht's bei uns in Brandenburg aus? Insektenforscher Jens Esser, hallo. Bekommen wir auch 480 Millionen?
1: Nee, eher nicht. Also, die Art kommt hier vor und sie ist auch jedes Jahr da. Beziehungsweise wir haben sogar zwei Maikäferarten, den Feld- und den Waldmaikäfer. Und man sieht sie eigentlich jedes Jahr, aber weit weniger.
0: Ja, und woran liegt das, diese örtlichen Maikäferunterschiede, was die Zahl betrifft?
1: Ja, also wenn die Bedingungen gut sind, dann könnte ich hier lokal auch schon mal häufig sein.

0: Nein, da im hessischen Rieter in Südhessen, da scheint es wirklich gerade optimal zu sein. Und alle 4 Jahre halt deshalb, weil die Entwicklung der Tiere 4-jährig ist. Und dann gibt es immer alle 4 Jahre sogenannte Flugjahre. Beziehungsweise in den warmen, wirklich warmen Regionen Deutschlands und Süddeutschland teilweise auch alle 3 Jahre.
1: Bei uns geht es ja auch so langsam los mit den Maikäfern. Dieses Jahr ein bisschen später, weil die Nächte, die waren ja wirklich ziemlich kalt. Und wie lange brummen die Maikäfer dann rum?
0: Geht dann so bis in den Juni rein, dass man die letzten Weibchen dann noch sieht, die länger durchhalten, weil die nicht ganz so einen ausschweifenden Lebenswandel haben wie die männlichen Exemplare.
1: Ausschweifender Lebenswandel. Ah, die männlichen Maikäfer lassen es also krachen. Sex, Drugs und Rock'n'Roll im Tierreich. Vielen Dank, Insektenforscher Jens Esser auf Antenne Brandenburg.

0: Liebe Autofahrer, Vorsicht bitte auf der B5 Küritz Richtung Ludwigslust. Zwischen Löfzin und Karstädt sind Hunde auf der Fahrbahn. 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
1: Im Studio Mischa Frinke, guten Abend. In Brandenburg ist die Zahl der Datenschutzbeschwerden deutlich gestiegen. Das geht aus dem Datenschutzbericht hervor, der heute vorgestellt wurde. Demnach gab es im vergangenen Jahr rund 1600 Fälle, 10% mehr als im Jahr davor. Hanno Geduldig berichtet.
2: Kritisiert wurden in dem Bericht vor allem unnötige Kameraeinsätze. So wurde ein Campingplatz bei Potsdam mit einem Bußgeld belegt, weil dort 14 Kameras ohne ausreichenden Grund installiert waren. Für Aufsehen sorgte außerdem eine schwere Panne bei der Polizei. Ein Server mit sensiblen Daten war zeitweise ungeschützt im Internet erreichbar. Auch ein Hackerangriff auf eine Arztpraxis hatte Folgen, bei dem Daten von etwa 8000 Patientinnen und Patienten verloren gingen.
1: Brandenburg investiert weiter in seine Städte. Seit 1991 sind mehr als 4 Milliarden Euro in die Städtebauförderung geflossen. Davon haben über 400 Kommunen profitiert. Laut Infrastrukturminister Krumbach lösen die Fördermittel zusätzliche private Investitionen aus. Viele Innenstädte seien heute deutlich besser in Schuss als noch in den 90er Jahren. Auch Kulturministerin Manja Schüle betont im Beitrag zum Erhalt historischer Gebäude. Die Städtebauförderung stehe damit für jahrzehntelange Denkmalpflege, so die SPD-Politikerin. In der Leipziger Innenstadt ist am Nachmittag ein Auto in eine Menschenmenge gefahren. Nach Angaben der Polizei gibt es mehrere Verletzte. Die Rede ist von einer dynamischen Lage. Zahlreiche Kräfte von Polizei und Feuerwehr sind vor Ort. Genaue Hintergründe sind noch nicht bekannt. Der Vorfall ereignete sich den Angaben zufolge in einer Einkaufsstraße, die in die Leipziger Fußgängerzone führt. In der Nähe befinden sich die Universität und die Nikolaikirche. SPD, Grüne und Linke verlassen die Online-Plattform X. Das gilt für die Accounts der Parteien und der jeweiligen Fraktionen. Hintergründe von Philipp Eckstein aus dem Hauptstadtstudio.
3: Wortgleich erklären die drei Parteien und zahlreiche Spitzenpolitikerinnen und Politiker aus ihren Reihen, X sei in den letzten Jahren im Chaos versunken. Und sie betonen, Zitat, politische Debatten leben vom Austausch, der Menschen erreicht und informiert. X werfen sie hingegen vor, Desinformation zu fördern. Elon Musk hatte Twitter 2022 gekauft und 2023 in X, auf Deutsch X, umbenannt. Musk selbst hatte in der Vergangenheit auch deutsche Politiker beleidigt und Inhalte von Rechtsextremisten verbreitet.
1: Unter den drei Toten nach dem Ausbruch des Hunter-Virus auf einem Kreuzfahrtschiff ist offenbar auch eine Person aus Deutschland. Das hat das zuständige Kreuzfahrtunternehmen mitgeteilt. Mehr dazu von Franka Wels.
4: Das Unternehmen Oceanwide Expeditions teilte mit, der Todesfall habe sich am 2. Mai ereignet. Die Todesursache sei in diesem Fall allerdings noch unklar. Zwei der Toten seien niederländische Staatsbürger. Ein britischer Patient werde in Südafrika intensivmedizinisch betreut. Das Schiff MV Hondius liegt weiterhin vor der Küste des Inselstaats Kap Verde. An Bord befinden sich nach Angaben des Schiffsbetreibers 149 Personen aus 23 verschiedenen Ländern, darunter 6 weitere Passagiere sowie ein Besatzungsmitglied aus Deutschland.
1: Soweit die Antenne Brandenburg Nachrichten. 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
5: Gestern sommerlich heiß, heute angenehm, nicht zu warm, nicht zu kalt. Aktuell immer 20 Grad in Neuruppin und Grünow. 21 in Müncheberg, 22 in Schönefeld, bei leichtem Wind und einem Mix aus Sonne und Wolken. Genau das Richtige für eine kleine Abendrunde. In der Nacht wird es dann langsam ungemütlicher. Von der Elbe her ziehen dicke Wolken und schauerartiger Regen durch. Teils bleibt es auch trocken. Die Tiefstwerte 12 bis 9 Grad. Morgen am Dienstag meist grau, gebietsweise kräftige Schauer, auch Gewitter sind möglich. Die Sonne zeigt sich am ehesten in der Niederlausitz. Und sehr unterschiedlich die Höchstwerte 14 Grad im Nordwesten bis zu 23 im Südosten. In Berlin werden es um 19 Grad. Und noch mehr Regen und noch etwas kühler am Mittwoch.
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5: Vorsicht, auf der B5 Küritz Richtung Ludwigslust zwischen Dlöfzin und Karstädt sind Hunde auf der Fahrbahn. B96a Marlow Richtung Berlin zwischen Marlow und Wassmannsdorf. Achtung, Behinderungen nach einem Unfall. Und im Landkreis Havelland ist die Potsdamer Chaussee zwischen Großglienicke und Seeburg nach einem Unfall gesperrt. Im Landkreis Teltow-Fläming ist die Straße zwischen Werder und Jüterbock ebenfalls nach einem Unfall gesperrt. Geblitzt wird auf der A12 Richtung Frankfurt an der Abfahrt Briesen und auf der A13 Richtung Berlin in der Abfahrt Bronco. 0331 70 98 101, die Nummer vom Antenne Verkehrsservice, falls Sie noch was entdeckt haben. Danke fürs Bescheid sagen und gute Fahrt.
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5: 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Also statt Abendbrot mal ein Eis. Warum eigentlich nicht? wenn es warm genug ist. Wie auch immer, guten Start in Ihren Montagabend mit der schönsten Musik von Albano und Romina Power. Sempre, sempre.

0: Einen guten Start Ihnen in diesen Montagabend mit Antenne Brandenburg. Anrufe von unbekannten Nummern, Kreditkartenbetrug, seltsame Werbung auf unseren Handys. Wir alle sind ja längst vorsichtiger geworden im Netz. Nur, es kommt sehr wahrscheinlich noch viel schlimmer. Dank KI kann so gut wie jedem von uns seine Identität gestohlen werden. Stichwort Deepfake. Ein prominentes Opfer, kennen Sie? Eckhard von Hirschhausen. Seit Jahren ist der Arzt ja in den Medien präsent und sieht regelmäßig Werbung mit sich, von denen er gar nichts weiß.
1: Also das ist wirklich gruselig. Das fühlt sich so falsch an, wenn ich sehe, das sind ja oft ARD-Ausschnitte, die dann mit einer künstlichen Stimme unterlegt werden und plötzlich verkaufst du Abnehmpulver, Potenzmittel, Schmerzmittel.
0: Eckhard von Hirschhausen hat sich jetzt auf die Suche gemacht nach Tätern und Opfern dieser fiesen kriminellen Masche. Und er stellt fest, all das kann praktisch jedem passieren, weil alles, was wir im Netz machen, ausgewertet wird.
1: Dahinter stecken auch Datenhändler. Die sammeln bei jeder Suchanfrage, wofür interessiert sich dieser konkrete Mensch? Was hat der vorher schon gekauft? Wo wohnt der? Wie viel Geld hat der? Wie bewegt er sich, wie alt ist der? Und es geht nicht nur um ältere Menschen, die natürlich eher chronisch krank sind, aber jüngeren Menschen wird dann angezeigt, illegale Appetitzügler oder für junge Männer, die denken, ich brauche mehr Muskeln, gibt es dann Hormone und so weiter und so fort.
0: Ja, also ein Stück weit sind wir alle gläsern und damit ist auch klar, hier geht es um ein Milliardengeschäft, an dem übrigens auch die großen Social-Media-Plattformen kräftig mitverdienen, wie zum Beispiel Meta. Wie das Ganze funktioniert, welche Möglichkeiten Sie haben, sich zu schützen, Sie erfahren es in Hirschhausen. Und die Deepfake-Mafia ab 20.15 Uhr heute Abend im Ersten. Und noch ein aktueller Hinweis. Vorsicht bitte auf der A10 südlicher Berliner Ring Richtung Dreieck Werder. Zwischen Ludwigsfelde Ost und West liegen Reifenteile auf der mittleren Spur. Und da steht ein defekter LKW auf der Standspur. Kommen Sie gut und sicher an.

0: Der erste Arbeitstag nach dem langen sonnigen Wochenende ist geschafft. Kommen Sie gut in den Montagabend. Alles bleibt anders. So heißt die Doku zu Herbert Grönemeyers 70. Geburtstag. War ja vor knapp einem Monat. In der viele Weggefährten zu Wort kommen. Auch sein Bodyguard soll sehr sehenswert sein, habe ich mir sagen lassen. Grönemeyer, Alles bleibt anders, finden Sie in der ARD Mediathek. Und live gibt's ihn auch.
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0: 16.30 Uhr.
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2: Im Studio Potsdam, Arne Sprung. Schönen guten Abend. Die EU wirkt oft abgehoben und weit weg von Brandenburg. Was aber die EU ganz direkt hier vor Ort bedeutet, ist gerade in einer Wanderausstellung im Rathaus von Falkensee zu sehen. Dort zeigt der Europäische Fonds für regionale Entwicklung, kurz EFRE, was hier in strukturschwachen Regionen mit EU-Geld entwickelt wurde. Ein Beispiel vom Referatsleiter im Wirtschaftsministerium, Erik Libowski.
3: Dort zeigen wir zum Beispiel das Projekt der MB Fensterbau Belitz GmbH aus Bad Belzig. Dort konnte mit Hilfe der EFRE-Förderung die Produktion digitalisiert werden. Das Unternehmen wurde mit modernen Industrie-PCs und neuer Software ausgestattet und damit konnten dann auch die Mitarbeitenden entlastet werden, die Arbeitsprozesse verbessert werden und sind im Ergebnis effizienter und papierlos.
2: Im Streit um das Schulschwimmen in Rangsdorf zeichnet sich eine Lösung ab. Die Halle der Schwimmschule Wellenreiter dort ist recht klein. Deswegen soll jetzt für Prüfungen zum Beispiel auf die Halle in Mittenwalde ausgewichen werden. Der Wellenreiter-Chef Tino Brettschneider.
4: Die seefertigen Prüfungen können wir bei uns in der Halle abnehmen. Das Jugendschwimmabzeichen würden wir dann extern mit dem Bus woanders hinfahren, zu einem Mitbewerber, wo die Beckengröße 25 Meter haben. Der Standort in Rangsdorf ist natürlich so, dass es gerade rüber die Grundschule wäre und wir schon winken können, dass die Schüler auch rüberkommen können und wir natürlich Buskosten und Zeitkosten einsparen würden, auch für die Gemeinden bzw. Kommunen.
2: Das Schulamt will jetzt in den nächsten Wochen entscheiden, ob das so funktionieren kann. In Oranienburg im Kreis Oberhavel wird seit heute weiter nach Weltkriegsmunition gesucht. Teile der Heinrich-Heine-Allee im Ortsteil Lenitz werden gezielt wegen Blindgängern untersucht, sagte uns Stadtsprecherin Eike-Christin Fehlau.
5: Zwei Punkte sind dort betroffen, einmal am südlichen Bereich, einmal am nördlichen Bereich. Und die Arbeiten erstrecken sich auf die Fahrbahn und auch teilweise auf die angrenzende Grünfläche. Um die Arbeiten durchführen zu können, gibt es eine halbseitige Straßensperrung in Abschnitten. Das heißt, zeitweise könnten die Zufahrten zu den Grundstücken auch eingeschränkt sein.
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2: Weiter Wolken und Sonne am Himmel. In der Nacht bleibt es dann wolkig und es kann ein bisschen Regen aufkommen. Die Temperaturen sinken auf 12 bis 9 Grad. Morgen der Tag bringt Regen und Schauer, teils auch Gewitter bei bis zu 21 Grad. Die Zeit 18.32 Uhr.
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6: Erstmal zur B96A Marlow Richtung Berlin. Zwischen Marlow und Wassmannsdorf, Vorsicht, da gibt es Behinderungen nach einem Unfall. Im Landkreis Havelland ist die Potsdamer Chaussee zwischen Großglienicke und Seebrook nach einem Unfall gesperrt. Und im Landkreis Teltow-Fläming ist die Straße zwischen Werder und Jüterbock ebenfalls nach einem Unfall gesperrt. Geblitzt wird auf der A12 Richtung Frankfurt an der Abfahrt Briesen und auf der A13 Richtung Berlin in der Abfahrt Bronco. Falls Sie noch was entdeckt haben, Blitzer, Staus. Danke fürs Bescheid sagen. 0331 70 98 101, die Nummer vom Antenne Verkehrsservice. Gute Fahrt.
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6: 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Einen sehr schönen Abend wünsche ich Ihnen.

0: immer wieder beeindruckend, diese Stimme. 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Endlich Feierabend. Wie war es bei der Arbeit heute? Nervig, nachdem man sich gerade erst an Sonne und Seele baumeln lassen gewöhnt hatte am langen Wochenende. Na, zu Hause hat man es ja auch nicht immer leicht.
1: Heike und Jörg. Zwei von hier, wie du und ich.
2: So, Jörgi, heute wird aussortiert. Alles, was wir im letzten Jahr nicht benutzt haben, fliegt raus.
3: Wie? Alles, was wir letztes Jahr nicht benutzt haben, fliegt? Aber darauf bin ich jetzt ja nicht vorbereitet. Heike, du weißt doch, dass ich eine stark ausgeprägte Verlustangst habe.
2: Komm, nicht lange überlegen, los geht's. Ich hab schon mal vorsortiert, kick mal.
3: Warten, unseren Videorekorder? Aber ich hab da noch haufenweise Kassetten.
2: Ja, alle Folgen der Schwarzwaldklinik und 7 Staffeln Baywatch gibt es alles im Internet. Weg damit und denn hier, deine alte Lederjacke.
3: Nee, auf ja keinen Fall.
2: Oh, Jörgi, die passt dir nicht mehr, seit Helmut Kohl Kanzler war.
3: Das sag mal, Heike, das ist Vintage.
2: Die ist eng. Weg damit. Und diese Kiste hier mit dem ganzen Elektromüll wird auch endlich entsorgt.
3: Halt, da ist mein Kabel drin.
2: Was denn für ein Kabel?
3: Na, das Kabel.
2: Wofür?
3: Na, für später.
2: Jörgi, mach mich nicht fertig. Das bringen wir jetzt alles auf den Wertstoffhof.
3: 3 Kartons einfach weg?
2: Oh, fühlt sich gut an, oder? Was machst du da?
3: Ach du, ich hab dein Nähzeug bei Kleinanzeigen reingestellt.
2: Mein was?
3: Na, hast du doch selber gesagt. Alle

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1: Im Studio Mischa Frinke, guten Abend. In der Leipziger Innenstadt ist am Nachmittag ein Auto in eine Menschenmenge gefahren. Nach Polizeiangaben sind dabei zwei Menschen getötet worden. Weitere wurden verletzt, zwei davon schwer. Aus Leipzig, Johannes Giesler.
2: Auf Bildern ist zu sehen, dass zahlreiche Rettungskräfte auch von Feuerwehr und Polizei im Einsatz sind. Die Polizei sperrte den Augustusplatz weiträumig ab. Der Fahrer des Fahrzeuges wurde nach Polizeiangaben festgenommen. Von ihm gehe derzeit keine Gefahr mehr aus, hieß es. Unklar ist, ob es sich um eine vorsätzliche Amokfahrt oder um einen Unfall handelt. Auch über den genauen Hergang sowie ein mögliches Motiv des Fahrers gibt es bislang keine Informationen.
1: Brandenburg zieht bei der Städtebauförderung eine positive Bilanz. Seit der Wende sind mehr als 4 Milliarden Euro in über 400 Städte und Gemeinden geflossen. Laut Infrastrukturminister Krumbach ziehe jeder Euro Städtebauförderung im Schnitt rund 7 Euro an privaten Investitionen nach sich. Das zeigt, wie groß die Bereitschaft sei, in die eigene Stadt zu investieren. Arne Sprung berichtet.
3: Viele Innenstädte haben sich seit den 90er Jahren deutlich verändert. Damals standen zahlreiche Gebäude leer oder waren stark sanierungsbedürftig. Heute sind viele Zentren größtenteils erneuert, betonte Krumbach. Stadtentwicklung sei aber nie abgeschlossen, es gebe weiter viel zu tun. Auch Kulturministerin Schüde betont die Bedeutung des Programms für den Erhalt historischer Bausubstanz. Die Städtebauförderung stehe damit für jahrzehntelange Denkmalpflege, so die SPD-Politikerin. Die Städtebauförderung ist ein gemeinsames Projekt von Bund, Ländern und Kommunen. Hauptziele sind die Stärkung von Ortskernen und die Beseitigung von Leerstand.
1: In Brandenburg hat es im vergangenen Jahr deutlich mehr Datenschutzbeschwerden gegeben. Wie Landesdatenschutzbeauftragte Hartke bei der Vorstellung des Jahresberichts in Potsdam sagte, seien knapp 1600 Beschwerden eingegangen, 10% mehr als noch 2024. Bei knapp einem Drittel ging es um Videoüberwachung. Hartke warnte vor einem laxen Umgang damit, das sei nur in engen Grenzen erlaubt. Die Behörde verhängte ihren Angaben zufolge 25 Geldbußen in Höhe von insgesamt 109.000 Euro. Nach US-Angaben sollen zwei Containerschiffe unversehrt die Straße von Hormuz passiert haben. Präsident Trump hatte zuvor einen Militäreinsatz angekündigt, um Schiffe zu befreien, die wegen der iranischen Seeblockade in der Meerenge feststecken. Aus dem Hauptstadtstudio Uwe Lüb.
4: Aus dem Iran heißt es dagegen, man habe ein US-Kriegsschiff durch einen Warnschuss an der Einfahrt in die Straße von Hormuz gehindert. Die USA wiesen das zurück. Die Vereinigten Arabischen Emirate melden den Beschuss eines Tankers eines staatlichen Energiekonzerns. Das Schiff soll mit Drohnen angegriffen worden sein. US-Präsident Trump hat gestern Abend angekündigt, im Persischen Golf festsitzende Schiffe würden befreit. Die USA wollten sie bei der Durchfahrt durch die Straße von Hormuz schützen. Iran beharrt darauf, dass ohne seine Genehmigung kein Schiff die Meerenge passieren dürfe.
1: Soweit die Antenne Brandenburg Nachrichten. 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
5: Noch ein Schwätzchen mit den Nachbarn am Gartenzaun. Auch für eine vorerst letzte Grillrunde ist es noch warm genug. Aktuell immer 20 Grad in Wittstock, 21 in Heckelberg, 23 in Roland und Luckenwalde. Teils Sonne, teils Wolken. Leichte Schauer sind zumindest möglich. In der Nacht ziehen dann von der Elbe her dicke Wolken und teils schauerartiger Regen auf. Die Tiefstwerte 12 bis 9 Grad. Morgen, der Dienstag, wird meist grau, oft verregnet. Richtung Süden sind auch Gewitter möglich. Die Höchstwerte unterschiedlich. 14 Grad in Heiligengrabe höchstens, um die 19 in Berlin, bis zu 23 in Spremberg. Noch etwas frischer und nasser wird es am Mittwoch. Die Natur freut sich.
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5: B96A Marlow Richtung Berlin. Vorsicht, zwischen Marlow und Wassmannsdorf immer noch Behinderungen nach einem Unfall. Im Landkreis Havelland ist die Potsdamer Chaussee zwischen Großglienicke und Seeburg nach einem Unfall gesperrt. Im Landkreis Teltow-Fleming ist die Straße zwischen Werder und Jüterbock ebenfalls immer noch nach einem Unfall gesperrt. Blitzer auf der A12 Richtung Frankfurt an der Abfahrt Briesen, auf der B1 in Lichtenau Richtung Müncheberg. Danke, Veronika. Und wenn Sie noch was entdeckt haben, 0331 70 98 101. Allen unterwegs, gute Fahrt.
6: Unser Sandmännchen. Womit kommt das Sandmännchen heute? Durch den Bücherbus. Das Das Sandmännchen hat dir eine Geschichte mitgebracht.
7: Piratengeschichten. Auf einem der sieben Welttümpel schippern der gefährliche Pirat Rasmus Rotbart und die Lachmöwe Lavina umher. Aber heute haben sie es sich im Liegestuhl mit Kakao und Kuchen gemütlich gemacht.
8: Es geht doch nichts über eine gemütliche Pause.
9: Du hast recht, Lavina. So ist das Piratenleben äußerst erträglich. Immer Abenteuer erleben, das ist sehr anstrengend.
8: Und dann noch die vielen Schätze, die du dauernd findest.
9: Lavina, ich bin Rasmus Rotbart, der wilde Pirat. Ich bin furchtbar und gefährlich.
8: Jetzt ist mein
9: schönstes
8: Hähnerklein gekleckert.
9: Potzmöwenkleck und Heifenstrich, Lavina. Es ist etwas passiert.
8: Ja, ich bin ganz nass.
9: Es geht nicht mehr weiter. Wir stehen.
7: Rasmus schaut durch sein Fernrohr, doch er kann nichts entdecken.
8: Sieh doch nur, sieh nach unten. Da ist eine Insel.
9: Lavina, ich habe eine Insel entdeckt.
8: Ich habe eine Insel entdeckt.
9: Ich muss sofort die Kanone abfeuern.
8: Nein.
7: Mit einem Schlüssel zieht Rasmus seine Kanone auf und hält sich schnell die Ohren zu. Auch Lavina steckt sich vorsichtshalber die Flügel in die Ohren.
8: War gar keine Vögel drin.
9: Und ich habe eine Insel entdeckt und ich werde sie erforschen.
7: An einem Seil saust er in den Schiffsbauch hinunter.
9: Ich brauche eine Karte, einen Rucksack und einen Schaumstock.
7: Und schon geht es wieder hinauf.
8: Eigentlich habe ich aber die Insel entdeckt.
9: Sag nicht, dass du mitkommen willst.
8: Natürlich, schließlich habe ich ja.
9: Dann kannst du mir helfen. Ich muss ja schon das Fernrohr tragen.
7: Mit einem Satz springt Rasmus auf die Insel. Auch Lavina landet auf ihr und auf Lavina der Rucksack.
9: Hallo? Hallo? Ist da wer? Die Insel scheint unbewohnt zu sein. Also nehme ich's hiermit in Besitz.
8: Aha.
9: Ich werde sie sofort in die Seekarte eintragen.
8: Ich habe sie entdeckt, vergiss das nicht.
9: Und ich habe sie zuerst betreten, oder nicht?
8: Rasmus, du bist gemein.
9: Na gut, na gut, na gut. Dann nenne ich meine Insel Lavinaland.
8: Lavinaland? Das klingt aber hübsch.
9: Und jetzt habe ich Hunger.
8: Aber hier wächst gar nichts. Kein Baum, kein Strauch, kein klitzekleiner Grashalm.
9: Bäh, Lavina, der will schon Bäume essen.
8: Irgendwas ist komisch an dieser Insel. Rasmus, irgendwas ist komisch an dieser Insel.
9: Das ist eine Insel wie jede andere.
8: Rasmus, wir gehen lieber wieder.
9: Aber vielleicht gibt es hier einen Schatz.
8: Rasmus, wir gehen lieber.
7: Aber noch bevor er seinen Spaten in die Erde stechen kann, bewegt sich die Insel plötzlich.
9: Ach, ich habe schon ganz andere erlebt. Potzmöwenschreck und Heifelstreck. Hier gibt es ganz sicher einen Schatz.
8: Also, ich gehe.
7: Wieder bebt die Insel.
9: Wie denn?
7: Lavina schnallt sich den Rucksack auf, fliegt in die Höhe und Rasmus ergreift ihre Füße. So flattern die beiden zum Schiff.
9: Potzmöwenfuß und Haifischgruß, Lavina, unsere Insel.
8: Ist eine Schildkröte.
9: Und du hast sie entdeckt.
8: Also ich muss jetzt dringend ins Bett.
9: Und ich muss die Insel wieder aus der Landkarte radieren. Schade.
8: Lass sie doch einfach drin. Lavinaland klingt richtig gut.
7: Na dann, ahoi. Bis zum nächsten Abenteuer.
6: Das Sandmännchen hat dir ein Lied mitgebracht.

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1: 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Alles Anstrengende und Nervige haben Sie hoffentlich für heute hinter sich. Und falls Sie nun gerade aufbrechen zur Nachtschicht, na dann gutes Gelingen und eine möglichst gute Schicht. Wir haben die schönste Musik für Ihren Montagabend. Janet Jackson gleich. Und dieser 80er ist von Billy Joel. Herzlich willkommen.

Vorsicht bitte. Auf der A13 Berlin Richtung Dresden zwischen Rage und Mittenwalde liegt ein Reifen auf der rechten Spur. Kommen Sie gut und sicher an mit Antenne Brandenburg.

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Die 80er haben jedenfalls genug tolle Musik im Angebot. Carmen Wolf aus Münchenberg wünscht sich Secret Service, Flash in the Night. 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

0: Die berühmte Geige. Von City kultet am Fenster, kurz nach 7:30.
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0: So schön diese langen Abende. Gut eine Stunde vor Sonnenuntergang ist es immer noch mild. Aktuell 19 Grad in Fürstenberg-Havel, 21 in Jüterbock und Eberswalde, 22 in Potsdam. Teils wolkig, teils klar. Im Verlauf der Nacht wird es dann von der Elbe her deutlich wolkiger und dann gibt es schauerartigen Regen dazu. Daneben bleibt es teils auch trocken. Tiefstwerte zwischen 12 Grad in Jüterbock bis zu 9 in Pritzwalk. Morgen viele Wolken, Regen und Schauer. Nur im Nordosten zeigt sich auch mal die Sonne. Es wird unterschiedlich warm. Höchstwerte von 14 bis 23 Grad.
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0: Im Landkreis Havelland ist die Potsdamer Chaussee zwischen Großklinike und Seeburg nach einem Unfall gesperrt. Nach Berlin haben wir Aktuelles zur S-Bahn. Nach der ärztlichen Versorgung eines Fahrgastes im Zug in Bellevue kommt es zu Ausfällen und Verspätungen auf den Linien S3, 5, 7 und 9. Geblitzt wird auf der A12 Richtung Frankfurt an der Abfahrt Briesen und auf der B1 in Lichtenau Richtung Münchenberg. Wenn noch was ist, 0331 70 98 101. Danke fürs Bescheid sagen und wir wünschen allen unterwegs eine gute und sichere Fahrt.
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0: Und einem sehr berühmten Country-Duo. Kenny Rogers und Dolly Parton, Islands in the Stream. Entspannten Abend Ihnen mit der schönen

0: Also nach diesem langen, sonnigen Wochenende war dieser Montag kein ganz einfacher, oder? 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

ist doch immer noch eine sehr lässige Nummer von Supertramp aus den 70ern. Und genauso fühlt sich hoffentlich Ihr Montagabend an. Ganz entspannt zu Hause oder vielleicht noch unterwegs. Auf jeden Fall hoffentlich gut. Wir bleiben weiter an Ihrer Seite hier bei Antenne Brandenburg. Ich bin Katharina Zanner, wünsche Ihnen einen schönen Abend.

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1: Im Studio Mischa Frinke, guten Abend. Zu dem Vorfall in Leipzig, bei dem ein Auto in eine Menschenmenge gefahren ist, hat die Polizei weitere Einzelheiten bekannt gegeben. Bei dem Fahrer handelt es sich um einen 33-jährigen Deutschen. Er befindet sich in Polizeigewahrsam. Zwei Menschen wurden getötet, mehrere verletzt, zwei von ihnen schwer. Sachsens Ministerpräsident Kretschmer zeigte sich erschüttert und sprach von einer mutmaßlichen Amokfahrt. Die genauen Hintergründe sind unklar, die Ermittlungen der Polizei laufen. In Brandenburg hat es im vergangenen Jahr deutlich mehr Datenschutzbeschwerden gegeben. Laut dem heute vorgestellten Datenschutzbericht seien knapp 1600 Beschwerden eingegangen, 10% mehr als noch 2024. Brandenburgs Datenschutzbeauftragte Dagmar Harke bemängelte bei RBB 24 Brandenburg aktuell vor allem, dass es für die immer zahlreicher werdenden KI-Anwendungen kaum Regeln gäbe.
2: Uns fehlt in Brandenburg eine spezielle Rechtsgrundlage für die Verwaltung. Denn wenn die Verwaltung perspektivisch auch mit KI Anträge bearbeiten möchte, muss sie praktisch trainieren mit personenbezogenen Daten. Und dafür braucht man auf jeden Fall eine spezifische Rechtsgrundlage, die das in den öffentlichen Rechtsgebieten auch erlaubt.
1: Ein weiteres Problem sei der zu laxe Umgang mit Videoüberwachung. Das sei nur in engen Grenzen erlaubt, so Hartke. Brandenburg investiert weiter in seine Städte. Seit 1991 sind mehr als 4 Milliarden Euro in die Städtebauförderung geflossen. Davon haben über 400 Kommunen profitiert. Laut Infrastrukturminister Krumbach lösen die Fördermittel zusätzliche private Investitionen aus. Viele Innenstädte seien heute deutlich besser in Schuss als noch in den 90er Jahren. Auch Kulturministerin Manja Schüle betont den Beitrag zum Erhalt historischer Gebäude. Die Städtebauförderung stehe damit für jahrzehntelange Denkmalpflege, so die SPD-Politikerin. Trotz der Waffenruhe zwischen den USA und Iran sind die Vereinigten Arabischen Emirate wieder Ziel eines iranischen Drohnenangriffs geworden. Getroffen wurde ein wichtiger Umschlagplatz für Öl aus der Golfregion. Aus dem ARD-Studio Kairo, Anna Osius.
3: Im Industriegebiet der Hafenstadt Fujairah brach nach einem Drohnenangriff ein Großbrand aus. Der Zivilschutz sei dabei, die Lage unter Kontrolle zu bringen, hieß es. Außerdem mussten die Vereinigten Arabischen Emirate nach Angaben der Armee 3 iranische Raketen abfangen. Eine weitere Rakete sei im Meer niedergegangen.
1: Soweit die Antenne Brandenburg Nachrichten. 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Noch ein kurzer Blick aufs Wetter. Heute Abend Wolken und noch etwas Restsonne. Vereinzelt kann es am Abend zu Schauern kommen. Dazu noch recht mild. Aktuell messen wir 19 Grad in Fürstenberg, 21 in Jüterbock und 22 in Luckenwalde. Nachts dann teils regnerisch bei Tiefstwerten zwischen 12 und 9 Grad. Und morgen leider mehr Regen und Schauer, teilweise auch Gewitter. Am ehesten zeigt sich in der Niederlausitz mal die Sonne. Wird aber wieder mild. Temperaturen liegen zwischen 14 und 21 Grad.
4: Und das ist der Verkehrsservice für den ARD-Abend mit der A4 Frankfurt Richtung Dresden. Zwischen Glauchau Ost und Hohenstein-Ernsthal Fahrbahnarbeiten. Bis ca. 5 Uhr hier eine Vollsperrung. Die A4 Richtung Frankfurt zwischen Waltershausen und Settelstedt nach einem Unfall gesperrt. Dann auch die A4. Moment, nochmal die A4 Richtung Frankfurt A zwischen Settelstedt und Eisenach Ost nach einem Unfall gesperrt. Das heißt, das können wir zusammenfassen, A4 Richtung Frankfurt zwischen Waltershausen und Eisenach Ost. Vollsperrung nach Unfällen. Die A14 Richtung Magdeburg zwischen Leipzig-Mitte und Leipzig-Nord wegen LKW-Bergungsarbeiten noch immer gesperrt. Die A71 Richtung Schweinfurt zwischen Gräfenroda und Oberhof wegen Tunnelwartungsarbeiten bis ca. um 6 gesperrt. A72 Richtung Hof am Kreuz Chemnitz ist die Überfahrt zur A4 Richtung Dresden wegen einer Baustelle bis 5 Uhr gesperrt. Das war's. Ich wünsche Ihnen eine gute Fahrt.
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4: Mit Markus Poschlott. Guten Abend aus Magdeburg.

0: Das ist Ten Sharp, das ist You im ARD-Abend. Ja, heute beschäftigt uns natürlich das, was in Leipzig passiert ist. In der Innenstadt, dort ist ein Mann mit seinem Auto in eine Menschenmenge gefahren. Zwei Menschen sind dabei ums Leben gekommen. Wenn es da Neuigkeiten gibt, erfahren Sie es natürlich hier bei uns im Programm. Und in der Zwischenzeit läuft jetzt hier im ARD-Abend der Song, der eigentlich mal gedacht war für eine Serie. Und zwar für die letzte Folge der Serie Verliebt in Berlin. Dafür hat Heinz-Rudolf Kunze diese Nummer geschrieben. Aber es hat nicht bloß den Zuschauern gefallen, sondern auch vielen, vielen Radiohörern. Und so wurde das ein großer Hit. Meine eigenen Wege. Hier ist Heinz-Rudolf Kunze.
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0: Das singt Milo, Little in the Middle. Hier ist der ARD-Abend und jetzt gibt's großes Kino. Denn genau das verspricht diese Tournee. Großes Kino, ganz großes Kino. The World of Hans Zimmer, A New Dimension, eine neue Dimension. Hans Zimmer, klar, ist der König des Soundtracks. Bestens bekannt durch zum Beispiel die Filmmusik zu Fluch der Karibik. Ah, das kennt jeder, ne? Ist von Hans Zimmer, genauso wie der Soundtrack zu Wonder Woman. Und diese großartigen Filmmusiken gibt es live zu erleben mit einem großen Orchester und großartigen Solisten. Hans Zimmer selber, muss man dazu sagen, ist nicht dabei für den Fall, dass Sie den mal live sehen wollen. Das wird schwierig, der hält sich da gerne ein bisschen im Hintergrund, aber das Orchester, das dort auftritt, sorgt schon für einen unvergesslichen Abend. Elegant wird auch das Bühnenbild da integriert in die große Leinwand, also es gibt auch was zu sehen. Und der Komponist selber, also Hans Zimmer, ist auch immer wieder mal dort zu sehen. So, Tourstation gibt's im Oktober und im November in ganz Deutschland, unter anderem in Düsseldorf, in Berlin, Hamburg und Hannover. Tickets kosten ab gut 60 Euro. Unsere Empfehlung, The World of Hans Zimmer, A New Dimension.
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6: In der Leipziger Innenstadt ist ein Mann mit seinem Auto am Nachmittag in eine Menschenmenge gefahren. Zwei Menschen sind dabei ums Leben gekommen. Wir gucken auf die aktuellen Informationen und die hat Lukas Görlach für uns.
7: Der Großeinsatz von Polizei und Rettungskräften in der Leipziger Innenstadt läuft weiterhin. Nach Angaben der Polizei gibt es mehrere Verletzte. Über die Zahl der Toten kursierten zwischenzeitlich unterschiedliche Angaben. Die Polizei spricht weiterhin von 2 Toten und 2 Schwerverletzten. Einzelheiten zu den genauen Umständen und der Art der Verletzungen konnte die Polizei noch nicht machen. Axel Schuh, Leiter der Branddirektion Leipzig.
8: Aus aktueller Sicht stellt sich so dar, dass ein PKW hier im Augustusplatz eingefahren ist in die Grimmaische Straße, ist durchgefahren bis auf den Markt. Die wurden unmittelbar von Ersthelfern versorgt und dann von dem Rettungsdienst aufgenommen und in die Notaufnahmen transportiert. Wir haben etwa darüber hinaus 20 Betroffenen und haben ungefähr 40 Feuerwehrkräfte und 40 rettungsdienstliche Kräfte im Einsatz, inklusive 2 Hubschrauber.
7: Die Grimmaische Straße ist eine der zentralen Einkaufsstraßen in der Leipziger Innenstadt. Sie verbindet den Leipziger Markt mit dem Augustusplatz. Leipzigs Oberbürgermeister Burkhard Jung wandte sich am späten Nachmittag mit einem kurzen Statement an die Bevölkerung.
9: Es ist ein schrecklicher, fürchterlicher, eine Fahrt in die Innenstadt mit einem PKW. Wir haben noch nicht genau die Motivation. Wir wissen nur, dass jemand von hier aus bis zum Marktplatz gefahren ist. Die wichtige Botschaft ist, dass alle Menschen davon ausgehen können, die Lage ist jetzt geklärt, es gibt keine weitere Gefährdung, alle können nach Hause gehen, in Ruhe sich auf den Weg nach Hause machen. Es gibt keine Gefährdungslage mehr, es ist im Griff, die Polizei hat den mutmaßlichen Täter gefasst und die Feuerwehr hat mit ihren Einsatzkräften dafür gesorgt, nach bestem Wissen und Möglichkeiten Menschen zu versorgen.
7: Teile der Innenstadt bleiben weiterhin gesperrt, so Axel Schuh, Leiter der Branddirektion.
8: Also in Größenordnungen ist die Stadt im Innenstadtbereich, gerade die Grimmaische Straße und Teile des Marktes abgesperrt. Das ist eine polizeiliche Maßnahme. Die hat ja hier auch einen Ermittlungsauftrag. Ich denke, das wird auch noch ein Stück weit aufrechterhalten. Aber Passanten können die Stellen passieren. Das ist so eingerichtet, dass man die Stadt begehen kann.
7: Genauere Informationen der Behörden werden im Laufe des Abends erwartet.
6: Und wenn da genaueres kommt, erfahren Sie es natürlich hier bei uns im ARD-Abend. Damit ist es 20.31 Uhr. Hier ist der Verkehrsservice im ARD-Abend mit der A4 Frankfurt Richtung Dresden zwischen Glauchau Ost und Hohenstein-Ernsttal wegen Bauarbeiten bis ca. 5 Uhr gesperrt. Dann die A4 Richtung Frankfurt zwischen Sättelstedt und Eisenach Ost, Stau nach einem Unfall. Die A14 Richtung Magdeburg zwischen Leipzig-Mitte und Leipzig-Nord wegen LKW-Bergungsarbeiten gesperrt. A71 Richtung Schweinfurt zwischen Gräfenroda und Oberhof wegen Tunnelwartungsarbeiten bis ca. 6 Uhr gesperrt. Und die A72 Richtung Hof am Kreuz Chemnitz ist die Überfahrt zur A4 Richtung Dresden wegen einer Baustelle bis ca. 5 Uhr gesperrt. Ich wünsche Ihnen eine gute Fahrt durch den Abend.
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6: Mit Markus Poschlott. Beste Grüße aus Magdeburg. Hallo.

Das ist Diana Ross und ihre Supremes. Where did our love go? Hier im ARD-Abend. Wir gehen jetzt in das Jahr, in dem The Final Countdown ein richtig großer Hit wurde. Eine Nummer mit ordentlich Power dahinter. Da haben alle mitgemacht. Aber in diesem Jahr kam auch eine ganz ruhige Nummer raus, die ein Nummer 1-Hit sogar wurde. Eine Nummer ganz ohne Instrumente. Kein Schlagzeug, keine Gitarre, kein Bass. Einfach nur Stimmen von den House Martins. Und diese gecoverte Nummer wurde zum Nummer 1-Hit. Hier ist Caravan of Love im ARD-Amt.

Das ist der ARD-Abend. Heute natürlich auch mit dem Blick nach Leipzig, nach der sogenannten Amokfahrt und zwei Toten. Sucht die Polizei nun nach Zeugen des Ganzen. Hat dort einen Zeugenaufruf veröffentlicht. Alle, die in der Innenstadt gegen 16.45 Uhr in der Leipziger Innenstadt gewesen sind und was dazu sagen können, sollen sich bitte bei der Polizei melden. Auch auf der Webseite der Polizei Sachsen ist ein entsprechendes Formular.

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1: Mit Mischa Frinke, es ist 21 Uhr. Laut dem aktuellen Datenschutzbericht ist die Zahl der Beschwerden darüber in Brandenburg gestiegen. Diverse Datenschutzlecks hatten für Aufsehen gesorgt. Ein Polizeisurfer mit sensiblen Daten war zeitweise ungeschützt im Internet erreichbar. Eine Arztpraxis ging bei einem Hackerangriff Daten von etwa 8000 Patientinnen und Patienten verloren. Brandenburgs Datenschutzbeauftragte Dagmar Hartke sagte bei RBB 24 Brandenburg aktuell, dass solche Vorkommnisse oft mit mangelndem Fachwissen zusammenhängen.
2: Die Sensibilisierung reicht bei Weitem nicht. Ich denke, es ist manchmal auch hier tatsächlich eine technische Überforderung, dass Menschen, die mit personenbezogenen Daten arbeiten und Technik benutzen, eben sich nicht ausreichend auskennen und mehr wissen müssten, um sicher zu agieren. Und das ist, glaube ich, auch eine Hauptfehlerquelle, wenn Hackerangriffe am Ende erfolgreich sind. Siehe die Arztpraxis, wo einfach die Datensicherung mit verschlüsselt worden ist, was normalerweise gar nicht passieren dürfte.
1: Im vergangenen Jahr wurden insgesamt rund 1600 Fälle gemeldet, etwa 10% mehr als im Vorjahr. In Leipzig hat ein mutmaßlicher Amokfahrer zwei Menschen getötet und weitere verletzt. Wie die Behörden am Abend mitteilten, wurde ein 33-jähriger Deutscher festgenommen. Er soll am Nachmittag mit hoher Geschwindigkeit in eine Fußgängerzone gefahren und mit seinem Wagen mehrere Menschen erfasst haben. Die genauen Hintergründe sind noch unklar. Die Staatsanwaltschaft ermittelt wegen Mordes und versuchten Mordes. Sie geht von einem Einzeltäter und einer Amokfahrt aus. In der Straße von Hormuz ist es offenbar zu neuen Gefechten zwischen den USA und dem Iran gekommen. Das US-Militär hat nach eigenen Angaben mehrere iranische Schnellboote versenkt. Aus Washington berichtet Sarah Schmidt.
3: Der Iran hat nach Angaben der amerikanischen Streitkräfte Schiffe der US-Marine angegriffen, aber vor allem auf zivile Schiffe abgezielt. Präsident Trump erklärte gegenüber Fox News, Iran werde dem Erdboden gleichgemacht, sollten eskortierende US-Schiffe angegriffen werden. Trump hatte gestern angekündigt, das US-Militär werde in der Straße von Hormuz festsitzende Schiffe geleiten, um so die Durchfahrt zu ermöglichen.
1: Soweit die Antenne Brandenburg Nachrichten. 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Noch ein kurzer Blick aufs Wetter. Heute Abend gibt es Wolken. Später kann es vereinzelt noch zu Regenschauern kommen. Dazu ist es noch relativ mild. Aktuell messen wir in Potsdam und Strausberg 19 Grad. 20 Grad in Brandenburg an der Havel, auch in Rathenow 20 Grad und 21 Grad in Schönefeld und Cottbus. In der Nacht bleibt es dann teilweise regnerisch und die Temperaturen sinken ab auf 12 bis 9 Grad. Der Dienstag bringt wieder Regen und Schauer. Teilweise kann es auch Gewitter geben. Am ehesten zeigt sich in der Niederlausitz mal die Sonne. Es wird aber wieder mild bei Werten von 14 bis 21 Grad. Mittwoch und Donnerstag oft stark bewölkt, nur wenig Sonne. Dazu unbeständig mit Regenfällen oder Schauern. Und es wird dazu noch etwas kälter. 21 Uhr und 3 Minuten.
4: Und das ist der Verkehrsservice für den ARD-Abend. Mit der A1 Richtung Saarbrücken zwischen Wildeshausen West und dem Dreieck Allhorner Heide wegen einer Nachtbaustelle gesperrt. A4 Frankfurt Richtung Dresden zwischen Glauchau Ost und Hohenstein-Ernsthal wegen Bauarbeiten bis ca. 5 Uhr in der Früh gesperrt. Dann die A4 Richtung Frankfurt zwischen Settelstedt und Eisenach Ost, Stau nach einem Unfall, plus 30 Minuten kommen obendrauf. Die A7 Ulm Richtung Hamburg zwischen Bockenheim und dem Dreieck Salzgitter nach einem Unfall, Vollsperrung. A14 Richtung Magdeburg zwischen Leipzig Messegelände und Leipzig Nord, noch Stau wegen Bergungsarbeiten nach dem LKW-Unfall von heute, dauert es dort 2 Stunden momentan länger. Die A59 Düsseldorf Richtung Köln ist zwischen dem Dreieck Monheim Süd und dem Kreuz Leverkusen West wegen Arbeiten an der Leverkusener Brücke gesperrt. Die A71 Richtung Schweinfurt zwischen Gräfenroda und Oberhof wegen Tunnelwartungsarbeiten bis ca. 6 Uhr in der Früh gesperrt. Los geht für Sie eine gute Fahrt.
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4: Mit Markus Poschlott.

Song in den Sonnenuntergang, aber der ist längst passiert. Hier ist der ARD-Abend, 21.12 Uhr ist es. Jetzt kommt ein Song von Chris de Burgh. Dachten viele mal, boah, schöner Song rund um das Thema Fernweh. Aber nee, es geht um eine andere Ebene. Es geht ums Weggehen, ums Aufbrechen und vielleicht auch ein bisschen ums Abschied nehmen. Dieses Bild steht für Segeln. Sailing Away, hier ist Chris de Burgh.

Annette Louisanne. Das Gefühl, eine schöne, entspannte Nummer für ihren Montagabend. Ja, der ARD-Abend hat natürlich heute auch wieder ein offenes Ohr für Sie. Ja, ganz gleich, was Ihnen heute durch den Kopf geht, können Sie uns gerne schreiben. ard-abend@mdr.de oder natürlich können Sie auch durchrufen. Ne? Telefon kostenfrei, die 0800 80 80 110. Und klar, ja, heute ist Leipzig großes Thema. Logisch, wir gucken natürlich in ein paar Minuten auch wieder auf das, was es da Neues dazu zu sagen gibt. Wenn man das so sagen kann. Hall & Oates, bis dahin.

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3: Tja, ein Thema beherrscht heute seit dem späten Nachmittag die Nachrichten. In der Leipziger Innenstadt ist ein Mann mit seinem Auto in eine Menschenmenge gefahren. Zwei Menschen sind dabei ums Leben gekommen. Inzwischen spricht die sächsische Politik auch von einer Amokfahrt. Axel Schuh, Leiter der Branddirektion Leipzig, sagt dazu:
4: Initial sind Notrufe in der Leitstelle angekommen. Die haben berichtet von einem PKW in Menschenmenge. Aus aktueller Sicht stellt sich so dar, dass ein PKW hier im Augustusplatz eingefahren ist in die Grimmaische Straße, ist durchgefahren bis auf den Markt. Die wurden unmittelbar von Ersthelfern versorgt und dann von dem Rettungsdienst aufgenommen und in die Notaufnahmen transportiert. Wir haben etwa darüber hinaus 20 Betroffenen und haben ungefähr 40 Feuerwehrkräfte und 40 rettungsdienstliche Kräfte im Einsatz, inklusive zweier Hubschrauber.
3: Die Polizei sucht nach Zeugen und hat deswegen ein Hinweisportal und auch ein Hinweistelefon freigeschaltet. Dort können sich Betroffene melden und auch Zeugen, die dabei gewesen sind, heute Nachmittag gegen 16.45 Uhr in der Leipziger Innenstadt und die vielleicht Fotos und Videos gemacht haben, werden gebeten, die in diesem Hinweisportal hochzuladen. Und wenn es was Neues gibt aus Leipzig, hören Sie es natürlich hier bei uns im ARD-Abend. Jetzt ist es 21.31 Uhr. Wir schauen auf die Straßen und haben die A1 zu vermelden. Richtung Saarbrücken zwischen Wildeshausen West und im Dreieck Alhorner Heide wegen einer Nachtbaustelle gesperrt. Die A4 Frankfurt Richtung Dresden zwischen Glauchau Ost und Hohenstein Ernsthal wegen einer Fahrbahnerneuerung oder wegen Fahrbahnarbeiten bis ca. um 5 Uhr morgens gesperrt. A4 Richtung Frankfurt zwischen Sättelstedt und Eisenach Ost. Stau nach einem Unfall. Eine vierte Stunde kommt oben drauf. A7 Ulm Richtung Hamburg zwischen Bockenem und dem Dreieck Salzgitter nach einem Unfall. Vollsperrung. A14 Richtung Magdeburg zwischen Leipzig Messegelände und Leipzig Nord. Noch immer Stau wegen der Bergungsarbeiten nach dem LKW-Unfall. Eine Stunde 15 dauert es länger. Die A59 Düsseldorf Richtung Köln zwischen dem Dreieck Monheim Süd und dem Kreuz Leverkusen West wegen Arbeiten an der Leverkusener Brücke gesperrt. Und die A71 Richtung Schweinfurt zwischen Gräfenroda und Oberhof wegen Tunnelwartungsarbeiten bis ca. 6 Uhr gesperrt. Das war's. Ich wünsche Ihnen eine gute Fahrt durch den Abend.
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3: Mit Markus Poschlott und besten Grüßen hier aus dem Funkhaus von MDR Sachsen-Anhalt in Magdeburg. Bruce Springsteen, I'm on

Aber war gut durchdacht. Die Bee Gees und Alone sind damit extra ins Studio gegangen, haben es aufgenommen, sich vorher einen Text überlegt. Und dann gibt's auch Songs, die entstehen tatsächlich einfach so beim Machen. Und so war's auch hier. Eigentlich war diese Nummer eine absolute B-Seite, ein Lückenfüller. Die Band Steam oder Steam System, die gibt's eigentlich gar nicht. Es ist ein Studioprojekt. Und ja, gerade diese Nebenbei-Nummer wurde auf einmal ein Riesenhit. Aus vielen Stadien nicht mehr wegzudenken. Na, hey, hey, kiss him goodbye. Hier ist Steam System.

0: Das ist der ARD-Abend mit Musik von Yazoo, Don't Go. Und natürlich geht der Blick heute Abend bei uns auch nach Leipzig. Nein, in der Leipziger Innenstadt ist ein Mann mit seinem Auto in eine Menschenmenge gefahren. Es wird von einer Amokfahrt gesprochen. Zwei Menschen sind dabei ums Leben gekommen. Das macht uns alle betroffen. Also hier sitzt ein Leipziger am Mikrofon. Wir senden aus Magdeburg, Sie verstehen. Dazu kommen natürlich auch viele Anrufe von Ihnen und viele Mails, die auch Ihr Mitgefühl ausdrücken wollen. Das will ich an der Stelle auch auf jeden Fall mal sagen. Und wir gucken aber auch natürlich zur Nachrichtenlage. Und zum Täter aus Leipzig soll es auch neue Informationen geben. Arndt Groß weiß da mehr.
1: Die Leipziger Polizei hat ein Hinweisportal freigeschaltet. Zeugen können Videos oder Fotos hochladen mit Hinweisen zum Tathergang. Der mutmaßliche Fahrer des Wagens wurde von der Polizei festgenommen. Dabei handelt es sich um einen 33 Jahre alten Deutschen, der in der Region Leipzig wohnen soll. Der sächsische Innenminister Armin Schuster von der CDU sagte, es sei von einem Amoktäter auszugehen. Bisher gibt es keinen Hinweis auf einen Anschlag. Eine Gefahr für die Bevölkerung bestehe nicht. Möglicherweise ist der mutmaßliche Täter psychisch erkrankt. Es gibt Hinweise, dass der Mann erst vor kurzem aus der Psychiatrie entlassen wurde. Das meldet MDR Investigativ. Der mutmaßliche Täter war am späten Nachmittag mit einem weißen Auto vom Leipziger Augustusplatz kommt, mehrere hundert Meter durch die Fußgängerzone bis zum zentralen Marktplatz gerast und hat dabei zahlreiche Menschen angefahren. Der Mann habe bei der vorläufigen Festnahme keinen Widerstand geleistet. Von der mutmaßlichen Amokfahrt sind laut Polizei 80 Menschen betroffen. Nicht klar ist, ob alle körperliche Verletzungen davon trugen. Allerdings, zwei Menschen sind bei der Tat in Leipzig ums Leben gekommen.
0: Wir halten Sie natürlich auch heute Abend und auch in der Nacht auf dem Laufenden.
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Afterglow. Das singt Ed Sheeran hier im ARD-Abend Afterglow. Es ist 21 Uhr und gleich 52 Minuten. Wir gucken noch mal kurz auf die A14 Richtung Magdeburg. Da gab es ja einen LKW-Unfall heute früh schon. Und zwischen Leipzig-Messegelände und Leipzig-Nord gibt es weiterhin noch Stau wegen Bergungsarbeiten. Dort brauchen Sie ordentlich Geduld. 1:15 dauert es dort länger. Wie sonst auf den Straßen aussieht und was ist noch abseits der schlimmen Meldung aus Leipzig noch Neues gibt, hören Sie gleich bei uns im ARD-Abend in den Nachrichten.

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1: Um 22 Uhr mit Ina Heidemann. Die Behörden haben weitere Einzelheiten zur mutmaßlichen Amokfahrt in der Leipziger Innenstadt bekannt gegeben. Bei dem Vorfall sind am Nachmittag zwei Menschen getötet und mehrere verletzt worden. MDR-Reporter Arndt Groß.
2: Der mutmaßliche Fahrer des Wagens wurde von der Polizei festgenommen. Dabei handelt es sich um einen 33 Jahre alten Deutschen, der in der Region Leipzig wohnen soll. Der sächsische Innenminister Armin Schuster von der CDU sagte, es sei von einem Amoktäter auszugehen. Der mutmaßliche Täter war am späten Nachmittag mit einem weißen Auto vom Leipziger Augustusplatz kommend mehrere hundert Meter durch die Fußgängerzone bis zum zentralen Marktplatz gerast und hat dabei zahlreiche Menschen angefahren.
1: In der Straße von Hormus ist es offenbar zu neuen Gefechten zwischen den USA und dem Iran gekommen. Das US-Militär hat nach eigenen Angaben mehrere iranische Schnellboote versenkt, die Handelsschiffe angegriffen haben sollen. Teheran weist die Darstellung zurück. Die USA wollen die wichtige Schifffahrtsroute sichern und festgesetzte Schiffe, die durch die Meeresenge gleiten. Beobachter sehen darin eine weitere Eskalation des Konflikts. Kurz nach einer russischen Erklärung hat die Ukraine ebenfalls eine Waffenruhe angekündigt. Diese soll in der Nacht von morgen auf übermorgen in Kraft treten, teilte Präsident Selenskyj mit. Vorher hatte der russische Präsident Putin eine Waffenruhe für den 8. und 9. Mai angeordnet. Aus Moskau Björn Blaschke.
3: Das kam nicht unerwartet. Am 9. Mai feiert Russland traditionell den Sieg der Sowjetunion über Nazi-Deutschland. Und diese Gedenkveranstaltung möchte Putin ohne Zwischenfälle begehen. Es ist klar, dass Putin in diesem Zeitraum mit verstärkten ukrainischen Attacken rechnet. In seiner Ankündigung zur Feuerpause am Abend drohte nun das russische Verteidigungsministerium, sollte die Ukraine die Feuerpause brechen, würde Russland auf das Stadtzentrum von Kiew einen Vergeltungsangriff mit Raketen starten.
1: Die Brandenburger Landesdatenschutzbeauftragte Hartge kritisiert, dass es in der öffentlichen Verwaltung noch keine gesetzliche Grundlage für die Anwendung von künstlicher Intelligenz gibt. Dabei nutzten Behörden KI schon, etwa bei der Antragsprüfung, sagte Hartge RBB 24 Brandenburg aktuell. Sie warb auch dafür, Beschäftigte mehr für das Thema Datenschutz zu sensibilisieren. Viele Menschen, die mit personenbezogenen Daten arbeiten, würden sich nicht gut genug auskennen. In Brandenburg hat es im vergangenen Jahr deutlich mehr Datenschutzbeschwerden als 2024 gegeben. Soweit die Nachrichten, weitere Meldungen auf rbb24.de. Das Wetter: in der Nacht von der Elbe her dichte Wolken mit teils kräftigen Schauern bei 12 bis 9 Grad. Morgen viele Wolken, teils Regenschauer. Die Zeit: es ist 22.03 Uhr.
4: Und das ist der Verkehrsservice für den ARD-Abend mit der A1 Richtung Saarbrücken zwischen Wildeshausen West und dem Dreieck Ahlhorner Heide wegen einer Nachtbaustelle gesperrt. Die A4 Frankfurt Richtung Dresden zwischen Glauchau Ost und Hohenstein Ernsthal wegen Fahrbahnarbeiten bis ca. 5 Uhr morgens gesperrt. Die A7 Ulm Richtung Hamburg zwischen Bockenheim und dem Dreieck Salzgitter nach einem Unfall Vollsperrung. A14 Richtung Magdeburg zwischen Leipzig-Messegelände und Leipzig-Nord wegen Bergungsarbeiten noch Stau. Es dauert eine Stunde und 15 Minuten länger. Die A59 Düsseldorf Richtung Köln zwischen dem Dreieck Monheim Süd und dem Kreuz Leverkusen West gesperrt. Dann die A71 Richtung Schweinfurt zwischen Gräfenroda und Oberhof wegen Tunnelwartungsarbeiten bis 6 Uhr gesperrt. Und damit Ihnen eine gute Fahrt durch den Abend.
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4: Mit Markus Poschlott. Guten Abend. Ja.

0: mit Mamma Mia in ihrem ARD-Abend. Jetzt mit einem Song, der irgendwo so ein bisschen rätselhaft bleibt. R.E.M. aus dem Jahr 1992 mit Man on the Moon. In dem Song geht es um einen Comedian und um die Frage, was man eigentlich glauben kann und was nicht. Das ist ein nebulöser Song, aber ein großer Hit aus dem Jahr 92. R.E.M. Rapid Eye Movement mit ihrem großen Hit Man on the Moon im ARD-Abend.
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Norbert Grönemeyer fragt, was soll das im ARD-Abend? Was soll das? Will Harry Styles im nächsten Jahr wirklich 5-mal das Tempelhofer Feld in Berlin bespielen? Angeblich ist das in Planung. Offiziell bestätigt ist es aber immer noch nicht, aber zuzutrauen wäre es ihm. Mal gucken, wir bleiben da dran.

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1: Das ist der ARD-Abend mit dem kurzen Blick auf die Nachrichtenlage. In der Leipziger Innenstadt ist ein Mann mit seinem Auto in eine Menschenmenge gefahren. Zwei Menschen sind dabei ums Leben gekommen. Etliche sind verletzt worden. Lukas Görlach fasst die Ereignisse des Tages noch einmal zusammen.
2: Bis in die Nacht laufen die Untersuchungen in der Leipziger Innenstadt, dem Tatort. Einige Stunden zuvor war hier der mutmaßliche Täter mit seinem Auto durch die Grimmarsche Straße gefahren, einer zentralen Einkaufsstraße und Fußgängerzone in der Stadt. Ein Augenzeuge.
3: Ich war auf der Grimmerschen Straße, da war im Museum und plötzlich habe ich die Schreie gehört, wie alle geschrien haben, alle zur Seite. Und dann hat man den Motor aufbrummen hören und dann ging das ja alles ganz schnell. Das Auto ist da vorbei, du hast die Person auf dem Auto gesehen und dann sind alle zur Seite und dann war das Auto vorbei und dann haben sich alle angeguckt und haben geguckt, wie man halt mit der Situation umgeht.
2: Die Polizei habe den mutmaßlichen Täter noch in seinem Fahrzeug festnehmen können. Er habe keinen Widerstand geleistet, so Leipzigs Polizeipräsident René Demmler. Die Leipziger Polizei hat ein Hinweisportal freigeschaltet. Zeugen können hier Fotos oder Videos hochladen mit Hinweisen zum Tathergang. Gegen den mutmaßlichen Täter, einen 33-jährigen Deutschen, wurde von der Staatsanwaltschaft Leipzig ein Ermittlungsverfahren eingeleitet. Leipzigs Oberbürgermeister Burkhard Jung dankte allen Rettungskräften und drückte den Opfern und ihren Angehörigen seine Anteilnahme aus.
4: Man findet gar nicht die richtigen Worte für diese fürchterliche Amokfahrt. Gedanken sind natürlich jetzt bei den Opfern, bei den Angehörigen, bei den Menschen, die auch psychisch das kaum ertragen können. Wir haben ein Kriseninterventionsteam gebeten, die Menschen zu begleiten, da zu sein für die Opfer. Und für die Angehörigen in der Oper ist dort ein Stützpunkt eingerichtet worden.
2: Auch Sachsens Innenminister Armin Schuster von der CDU sprach am Abend von einer Amokfahrt. Bisher gäbe es keine Hinweise auf einen Anschlag.
5: Wir haben es mit hoher Wahrscheinlichkeit zum Stand jetzt mit einem Einzeltäter zu tun. Und es ist ein Amoktäter. Wir gehen also davon aus, dass Leipzig absolut sicher ist. Man sich auch sicher in der Fußgängerzone wieder bewegen kann.
2: Insgesamt sind laut Polizei 80 Menschen von der Amokfahrt betroffen. Nicht klar ist, ob alle körperliche Verletzungen davon trugen. Wohnen soll der tatverdächtige Mann in der Region Leipzig. Möglicherweise ist der Mann psychisch erkrankt. Es gibt Hinweise, dass er erst vor kurzem aus einer psychiatrischen Einrichtung entlassen wurde. Das meldet MDR Investigativ.
1: Dankeschön an Lukas Görlach. Es ist 22.32 Uhr. Wir schauen auf die Straßen. Das ist der Verkehrsservice für den ARD-Amt. Mit der A1 Richtung Saarbrücken zwischen Wildeshausen West und dem Dreieck Alhorner Heide wegen einer Nachtbaustelle gesperrt. A4 Frankfurt Richtung Dresden zwischen Glauchau Ost und Hohenstein Ernsthal wegen Bauarbeiten bis ca. 5 Uhr gesperrt. A14 Richtung Magdeburg zwischen Leipzig Messegelände und Leipzig Nord 4 Kilometer Stau wegen Bergungsarbeiten. Es dauert noch eine Dreiviertelstunde länger. Die A59 Düsseldorf Richtung Köln zwischen dem Dreieck Monheim Süd und dem Kreuz Leverkusen West wegen Arbeiten an der Leverkusener Brücke gesperrt. Die A71 Richtung Schweinfurt zwischen Gräfenroda und Oberhof wegen Tunnelwartungsarbeiten bis 6 Uhr in der Früh gesperrt. Ich wünsche Ihnen eine gute Fahrt durch den Abend.
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1: Mit Markus Poschlott und besten Grüßen aus Magdeburg. Hallihallo.

Das sind Smokey mit O'Carroll in ihrem ARD-Abend, der gleich O'Magic zur ARD-Hitnacht wird. Kollege Frank Michael Bauer übernimmt die Sendung aus Dresden. Und damit danke ich fürs Zuhören. Wir hören uns morgen Abend wieder ab 20 Uhr. Freue mich drauf. Wünsche Ihnen jetzt viel Spaß bei der ARD-Hitnacht. Bis morgen.

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1: Um 23 Uhr mit Ina Heidemann. In Leipzig hat ein mutmaßlicher Amokfahrer zwei Menschen getötet und weitere verletzt. Wie die Behörden mitgeteilt haben, wurde ein 33-jähriger Deutscher festgenommen. Er soll am Nachmittag mit hoher Geschwindigkeit in eine Fußgängerzone gefahren und mit seinem Wagen mehrere Menschen erfasst haben. Die Staatsanwaltschaft ermittelt wegen Mordes und versuchten Mordes. Sie geht von einem Einzeltäter und einer Amokfahrt aus. In der Straße von Hormus ist es offenbar zu neuen Gefechten zwischen den USA und dem Iran gekommen. Das US-Militär hat nach eigenen Angaben mehrere iranische Schnellboote versenkt. Aus Washington Sarah Schmidt.
2: Der Iran hat nach Angaben der amerikanischen Streitkräfte Schiffe der US-Marine angegriffen, aber vor allem auf zivile Schiffe abgezielt. Präsident Trump erklärte gegenüber Fox News, Iran werde dem Erdboden gleichgemacht, sollten eskortierende US-Schiffe angegriffen werden. Trump hatte gestern angekündigt, das US-Militär werde in der Straße von Hormus festsitzende Schiffe geleiten, um so die Durchfahrt zu ermöglichen.
1: Russland und die Ukraine haben jeweils eine einseitige Waffenruhe ausgerufen. Laut dem Verteidigungsministerium in Moskau hat Präsident Putin die Feuerpause für Freitag und Samstag angeordnet. Am 9. Mai feiert Russland traditionell den Sieg über Nazi-Deutschland. Die Ukraine reagierte mit einer eigenen Waffenruhe, die schon übermorgen beginnen soll. Präsident Selenskyj sagte, menschliches Leben sei wertvoller als die Feier irgendeines Jahrestages. Die Brandenburger Landesdatenschutzbeauftragte Hartge kritisierte, dass es in der öffentlichen Verwaltung noch keine gesetzliche Grundlage für die Anwendung von künstlicher Intelligenz gibt. Dabei nutzten Behörden KI schon, etwa bei der Antragsprüfung, sagte Hartge, RBB 24 Brandenburg aktuell.
3: Uns fehlt in Brandenburg eine spezielle Rechtsgrundlage für die Verwaltung. Denn wenn die Verwaltung perspektivisch auch mit KI Anträge bearbeiten möchte, muss sie praktisch trainieren mit personenbezogenen Daten. Und dafür braucht man auf jeden Fall eine spezifische Rechtsgrundlage, die das in den öffentlichen Rechtsgebieten auch erlaubt.
1: In Brieselang im Havelland ist die Feuerwehr bei einem Gefahrenguteinsatz im Einsatz. Wie ein Polizeisprecher des Brandenburger Lagedienst dem RBB am Abend sagte, habe es einen Unfall in einer Fabrik gegeben. Wie die Leitstelle der Feuerwehr Potsdam mitteilte, sind drei Verletzte ins Krankenhaus gebracht worden. Anwohner werden gebeten, Fenster und Türen zu schließen. Soweit die Nachrichten. 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Das Wetter in der Nacht von der Elbe her dicht. Wolken mit teils kräftigen Schauern bei 12 bis 9 Grad. Morgen viele Wolken, zum Teil starke Regenschauer bei maximal 21 Grad. Die Zeit, es ist 23.03 Uhr.
4: Hier ist der Verkehrsservice in der ARD-Hitnacht. Tief Luft holen, es ist eine Menge los auf unseren Straßen momentan. A1 Lübeck-Hamburg auf der Norderelbbrücke staut es sich in beiden Richtungen aufgrund eines Schwertransports. Die A1 Hamburg Richtung Bremen ist zwischen Hamburg-Stillhorn und Harburg wegen einer Nachtbaustelle bis morgen 5 Uhr in der Früh gesperrt. Die Umleitung führt über die U76. Die A1 Bremen Richtung Osnabrück ist zwischen Wildeshausen West und Dreieck Ahlhorner Heide wegen einer Nachtbaustelle bis morgen 5 Uhr gesperrt. Die Umleitung führt ab dem Dreieck Stur über die A28 nach Delmenhorst weiter auf die A29 Richtung Süden und leitet am Dreieck Ahlhorner Heide zurück auf die A1. Die A4 Frankfurt Richtung Dresden ist zwischen Glauchau Ost und Hohenstein Ernsthal wegen Bauarbeiten bis ca. morgen früh 5 Uhr gesperrt. Die A8 München Richtung Salzburg ist zwischen Traunstein Siegsdorf Ost und Bad Reichenhall wegen Bauarbeiten bis morgen ca. 6 Uhr in der Früh gesperrt. Die Umleitung führt über die U91. A14 Leipzig Richtung Halle, zwischen Leipzig Messegelände und Leipzig Nord, 4 Kilometer Stau wegen Bergungsarbeiten. Die A43 Wuppertal Richtung Recklinghausen ist zwischen Bochum-Riemke und Kreuz Recklinghausen wegen Bauarbeiten bis Mitternacht gesperrt. Die A44 Düsseldorf Richtung Essen ist zwischen Hetterscheid und Velbert Nord wegen Bauarbeiten bis Anfang Juli gesperrt. Die A44 Düsseldorf Richtung Essen ist zwischen Velbert Nord und Langenberg nach einem Unfall gesperrt. Die A71 Erfurt Richtung Suhl ist zwischen Gräfenroda und Oberhof wegen Tunnelwartungsarbeiten bis ca. 6 Uhr gesperrt. A93 Regensburg Richtung Weiden zwischen Wernburg-Köblitz und Weiden-Süd 3 Kilometer Stau nach einem Unfall im Baustellenbereich. Die A115 Dreieck-Nutetal Richtung Dreieck-Funkturm ist zwischen Kreuz Zehlendorf und Spanische Allee bis morgen früh 5 Uhr gesperrt. Die A535 Wuppertal Richtung Velbert ist zwischen Dornab und Wülfrath wegen Bauarbeiten bis morgen früh 5 Uhr gesperrt. Soweit die Meldungen, kommen Sie gut an Ihr Ziel.
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4: Wir sind auf den Spuren der Nacht, Sie sind dabei, wunderbar. Und wir starten mit Katrina and the Waves und Walking on Sunshine. Ich bin Frank-Michael Bauer und grüße Sie aus dem Funkhaus in Dresden.

Juanes und La Camisa Negra hier bei uns in der ARD-Hitnacht. Bürgerlich Juan Esteban Vázquez. Und der Mann aus Kolumbien ist super erfolgreich. Einer der erfolgreichsten spanischsprachigen Künstler. Immerhin hat er schon 26 Latin Grammy Awards gewonnen und zig Millionen Alben verkauft. Und dieser Song La Camisa Negra, das schwarze Hemd, das brachte den internationalen Durchbruch. Das war 2005. Und in Deutschland erreichte er mit diesem Song gleich mal Platz 1 der Charts. Obwohl das Lied einen sehr tanzbaren Latino-Pop-Rhythmus hat, ist der Text dann doch eher sehr melancholisch. Das schwarze Hemd, das steht nämlich in dem Lied für das Ende einer verlorenen Liebe. Und da ist er natürlich total traurig darüber. Und jetzt bei uns Listen to the Music. Gleich mit den Doobie Brothers und vorher Eagle Eye Cherry.

Square Rooms in der ID-Hitnacht, ein Song quasi mit deutschen Wurzeln, denn Harold Faltermeier aus Bayern mit L. Corley, der gesungen hat, hat diesen Song geschrieben und produziert. Und dieser L. Corley ist in den 90ern dann auf einmal verschwunden gewesen, für uns zumindest. In den 80ern hatte er vor allem durch seine Rolle als Stephen Carrington in der Kultserie Der Denver Clan große Berühmtheit erlangt. Bevor er Schauspieler wurde, arbeitete er übrigens zum Beispiel als Türsteher im legendären New Yorker Club Studio 54, während der Song in Corleys Heimat, den wir gerade gehört haben, in den USA weitgehend floppte, wurde er in Europa zu einem riesigen Erfolg. In Frankreich erreichte er zum Beispiel Platz 1 der Charts. Nach der kurzen Musikkarriere arbeitete L. Corley hauptsächlich hinter der Kamera als Filmproduzent, bleibt aber für viele das Gesicht eines der prägendsten One-Hit-Wonder, L. Corley aus den 80ern. Und jetzt gibt sich bei uns Westernhagen die Ehre. Hier ist er mit Engel in der ARD-Hitnacht.

0: Maria mit Blondie. 23.32 Uhr, hier ist der Verkehrsservice in der ARD-Hitnacht. A1 Lübeck-Hamburg auf der Norderelbbrücke staut es sich in beiden Richtungen aufgrund eines Schwertransports. Die A1 Hamburg Richtung Bremen ist zwischen Hamburg-Stillhorn und Harburg wegen einer Nachtbaustelle bis morgen 5 Uhr gesperrt. Die Umleitung führt über die U76. Die A1 Bremen Richtung Osnabrück ist zwischen Wildeshausen West und Dreieck Ahlhorner Heide wegen einer Nachtbaustelle bis morgen früh 5 Uhr gesperrt. Die Umleitung führt ab dem Dreieck Stur über die 28 nach Delmenhorst weiter auf die A29 Richtung Süden und leitet am Dreieck Ahlhorner Heide zurück auf die A1. Die A4 Frankfurt Richtung Dresden ist zwischen Glaucher Ost und Hohenstein-Ernsthal wegen Bauarbeiten bis ca. 5 Uhr gesperrt. Die A8 München Richtung Salzburg ist zwischen Traunstein-Siegsdorf Ost und Bad Reichenhall wegen Bauarbeiten bis morgen ca. 6 Uhr gesperrt. Die Umleitung führt über die U91. A14 Leipzig Richtung Halle, zwischen Leipzig-Messegelände und Leipzig-Nord 3 Kilometer Stau wegen Bergungsarbeiten. Die A43 Wuppertal Richtung Recklinghausen ist zwischen Bochum-Riemke und Kreuz Recklinghausen wegen Bauarbeiten bis Mitternacht gesperrt. Die A44 Düsseldorf Richtung Essen ist zwischen Hetterscheid und Velbert Nord wegen Bauarbeiten bis Anfang Juli gesperrt. Die A44 Düsseldorf Richtung Essen ist zwischen Velbert Nord und Langenberg nach einem Unfall gesperrt. Die A71 Erfurt Richtung Suhl ist zwischen Gräfenroda und Oberhof wegen Tunnelwartungsarbeiten bis ca. 6 Uhr gesperrt. Die A115 Dreieck Nutetal Richtung Dreieck Funkturm ist zwischen Kreuz Zehlendorf und Spanischer Allee bis 5 Uhr gesperrt. Die A535 Wuppertal Richtung Velbert ist zwischen Dornab und Wülfrath wegen Bauarbeiten bis morgen früh 5 Uhr gesperrt. Soweit unsere Meldungen. Kommen Sie gut an Ihr Ziel.
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0: Und das Ganze aus dem MDR-Funkhaus in Dresden. Und da schreiben uns doch gerade Ralf, Lea, Lisa und Diana. Wir sind auf einer langen Fahrt durch diese Nacht und wir singen gern bei euren Hits mit. Sicherlich, vermutlich, richtig falsch. Ach, darauf kommt's nicht an. Und jetzt Silverdecker mit Sally Oldfield.

Das war einer der 16 neuen Songs vom aktuellen Album Liebe, Glaube, Monster mit Unheilig in der ARD-Hitnacht. Nach fast 10 Jahren ist die Band mit dem Grafen zurück. Der Graf hat alle Songs selbst geschrieben. Es gibt eine Doppel-LP-Version in blau marmorierten Vinyl. Und dieses Album verschenke ich. Es wird verlost unter allen mit der richtigen Lösung. Und hier ist ein älterer Unheilig-Song. Wie immer eine berühmte Sekunde nur lang. Finden Sie heraus, um welches Lied es sich handelt. So, und hier ist diese eine Sekunde. Wie heißt dieser Titel von Unheilig? So, da haben Sie die Sekunde und jetzt geht's ran an die Mail und ard-hitnacht@mdr.de ist unsere Adresse. Schreiben Sie, wie heißt dieser Titel, und in dieser Sekunde, da steckt ein ganzes Lied sozusagen drin und die LP. Mit etwas Glück können Sie die bei uns gewinnen. Aber zum Song erkennen ist das wirklich recht kurz, finde ich schon. Im Sport ist eine Sekunde mitunter sehr lang, beim Song erkennen recht kurz. Viel Glück und hier nochmal die Adresse ard-hitnacht@mdr.de. Und jetzt lassen wir Chris Rea ran. I can hear your heartbeat.

Loses, blaue Flecke, ja, die fangen wir uns ein auf dem Weg des Erwachsenwerdens. Und darum geht's in diesem Titel. Da treffen sich zwei Kumpels wieder nach etwa 10 Jahren und die beiden stellen fest, dass sie nicht mehr die unbeschwerten Teenager von früher sind. Nein, sie haben Rückschläge erlebt. Im Text werden Scheidungen, berufliches Scheitern und das Gefühl, älter geworden zu sein, thematisiert. Aber die Kernbotschaft ist, dass diese Verletzungen und Fehler Böses uns erstmal so richtig interessant machen und sie einfach zum Leben dazugehören. Und jetzt Maxi Priest in der ARD-Hitnacht mit Close to You.

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1: Um 1 Uhr mit Ina Heidemann. In Leipzig hat ein mutmaßlicher Amokfahrer 2 Menschen getötet und weitere verletzt. Wie die Polizei mitteilt, handelt es sich dabei um eine 63-jährige Frau und einen 77-jährigen Mann. Nach Angaben der Behörden wurde ein Tatverdächtiger festgenommen. Es handelt sich um einen Deutschen, der in der Region Leipzig lebt. MDR-Reporterin Ina Dippmann.
2: Nach jetzigem Stand ist ein 33 Jahre alter Mann mit seinem Fahrzeug vom Augustusplatz durch die Grimmaische Straße bis Richtung Markt gefahren, also mitten durch die Fußgängerzone in der Leipziger Innenstadt. Augenzeugen sprachen von hoher Geschwindigkeit, mit der er unterwegs gewesen sein soll. Die Behörden sprechen aktuell davon, dass es mit hoher Wahrscheinlichkeit die Amoktat eines Einzeltäters ist. Der mutmaßliche Täter soll bis zum Sonntag in einer psychiatrischen Einrichtung gesessen haben.
1: Russland und die Ukraine haben jeweils eine einseitige Waffenruhe ausgerufen. Laut dem Verteidigungsministerium in Moskau hat Präsident Putin die Feuerpause für Freitag und Samstag angeordnet. Am 9. Mai feiert Russland traditionell den Sieg über Nazi-Deutschland. Die Ukraine reagierte mit einer eigenen Waffenruhe, die schon übermorgen beginnen soll. Präsident Zelensky sagte, menschliches Leben sei wertvoller als die Feier irgendeines Jahrestages. Nach dem Ausbruch des Hunter-Virus auf einem niederländischen Kreuzfahrtschiff sind 3 Menschen mutmaßlich an der Infektion gestorben. Nach Angaben der Weltgesundheitsorganisation WHO handelt es sich dabei um eine Person aus Deutschland und ein niederländisches Ehepaar. Julia Macher berichtet.
3: Nach Angaben der Weltgesundheitsorganisation WHO habe es auf dem niederländischen Kreuzfahrtschiff bisher 6 mutmaßliche Hunter-Virus-Infektionen gegeben, inklusive der 3 Todesfälle. 2 Patienten mit schweren Atemwegsbeschwerden befinden sich noch an Bord. Sie sollen nun in die Niederlande ausgeflogen werden. Ein Ärzteteam aus Kapverde habe die erkrankten Menschen mehrere Male an Bord betreut und Sicherheitsmaßnahmen verhängt. Eine Evakuierung der gesamten Passagiere und der Crew hatten die kapverdischen Behörden nicht gestattet, um die Inselbevölkerung nicht zu gefährden.
1: In Brieselang im Havelland ist die Feuerwehr bei einem Gefahrenguteinsatz tätig. Wie die Polizei des Brandenburger Lagedienstes dem RBB sagte, hat es einen Unfall in einer Fabrik gegeben. Nach Angaben der Feuerwehrleitstelle Potsdam sind 3 Verletzte ins Krankenhaus gebracht worden. Anwohner werden gebeten, Fenster und Türen zu schließen. Soweit die Nachrichten. 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Das Wetter: in der Nacht ziehen Wolken auf mit teils kräftigen Schauern bei 12 bis 9 Grad. Die Zeit: es ist 1.03 Uhr.
4: Hier ist der Verkehrsservice in der ARD-Hitnacht. Die A1 Hamburg Richtung Bremen ist zwischen Hamburg-Stillhorn und Harburg wegen einer Nachtbaustelle bis 5 Uhr gesperrt. Die Umleitung führt über die U76. Die A1 Bremen Richtung Osnabrück ist zwischen Wildeshausen West und Dreieck Ahlhorner Heide wegen einer Nachtbaustelle bis 5 Uhr gesperrt. Die Umleitung führt ab dem Dreieck Stur über die A28 nach Delmenhorst, führt weiter auf die A29 Richtung Süden und leitet am Dreieck Ahlhorner Heide zurück auf die A1. Die A4 Frankfurt Richtung Dresden ist zwischen Glauchau Ost und Hohenstein-Ernsthal wegen Bauarbeiten bis ca. 5 Uhr gesperrt. Die A8 München Richtung Salzburg ist zwischen Traunstein-Siegsdorf Ost und Bad Reichenhall wegen Bauarbeiten bis ca. 6 Uhr gesperrt. Die Umleitung führt über die U91. Die A43 Wuppertal Richtung Recklinghausen ist zwischen Bochum-Riemke und Kreuz Recklinghausen wegen Bauarbeiten gesperrt. Die A44 Düsseldorf Richtung Essen ist zwischen Hetterscheid und Felbert Nord wegen Bauarbeiten bis Anfang Juli gesperrt. Die A71 Erfurt Richtung Suhl ist zwischen Gräfenroda und Oberhof wegen Tunnelwartungsarbeiten bis ca. 6 Uhr gesperrt. Die A115 Dreieck Nutetal Richtung Dreieck Funkturm ist zwischen Kreuz Zehlendorf und Spanische Allee bis 5 Uhr gesperrt. Die A535 Wuppertal Richtung Felbert ist zwischen Dornab und Wülfrath wegen Bauarbeiten bis 5 Uhr gesperrt. Soweit die Meldungen. Gute Fahrt, kommen Sie gut an Ihr Ziel.
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4: Von MDR Sachsen aus Dresden mit Frank-Michael Bauer. Schön, dass Sie dabei sind. Und hier haben wir Wham! Wake Me Up Before You Go Go. Und in dieser Stunde spielen wir weiter unser Unheilig-Rätsel. Es gibt nochmal den Schnipsel zu hören.
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Das war Max, Max Giesinger, wenn sie tanzt hier bei uns in der ARD-Hitnacht. Und jetzt geht's ins Jahr 1977. Damals erscheint mit Salisbury Hill Peter Gabriels erste Solo-Single. Der Titel verarbeitet Peters Entscheidung, die erfolgreiche Rockgruppe Genesis zu verlassen. Er fühlte sich in der festgefahrenen Bandmaschinerie, wie er es selber nennt, nicht mehr wohl und wollte sich mehr seinem Privatleben und neuen musikalischen Wegen widmen. Salisbury Hill ist ein 191 Meter hoher Hügel bei Bath in England. Gabriel beschrieb, dass er dort oben während eines Aufstiegs eine Art spirituelle Eingebung plötzlich hatte. Er erkannte, dass er loslassen muss, um etwas Neues beginnen zu können. Ja, das hat er im Interview mal erzählt. Eine Besonderheit des Liedes Salisbury Hill ist der ungewöhnliche Siebenvierteltakt. Dieser ungerade Rhythmus verleiht dem Song eine ständige Vorwärtsbewegung und auch ein bisschen das Gefühl von Stolpern, dass er perfekt zur Unsicherheit eines Neuanfangs passt. Hier ist Peter Gabriel mit Salisbury Hill.

Hi ist dieser Titel hier in der ARD-Hitnacht mit der Lighthouse Family. Danke fürs Mitspielen. Sie können ja das neue Album von Unheilig bei uns gewinnen. Liebe, Glaube, Monster. 16 neue Titel. Und die Doppel-LP ist mit 2 blau marmorierten Vinylscheiben bestückt. Ist eine Sammleredition, die ich verlosen kann. Und finden Sie heraus, welcher ältere Titel von Unheilig hier zu hören ist. Unsere berühmte Sekunde. Eine Sekunde Unheilig. Wie heißt der Titel? Ja, sehr kurz. Unsere E-Mail-Adresse für Ihre Lösungen: ard-hitnacht@mdr.de. Jetzt bei uns One Republic, Good Life, und ich sag Good Luck, viel Glück beim Raten. ard-hitnacht@mdr.de. Ungefähr 2/3, die uns geschrieben haben, lagen falsch. Na, jetzt überlegen Sie nochmal, welcher Titel war da gerade eine Sekunde lang zu hören von Unheilig.

0: Fleetwood Mac und O'Diane. 1.31 Uhr, hier ist der Verkehrsservice in der ARD-Hitnacht. Die A1 Hamburg Richtung Bremen ist zwischen Hamburg-Stillhorn und Harburg wegen einer Nachtbaustelle bis 5 Uhr gesperrt. Die Umleitung führt über die U76. Die A1 Bremen Richtung Osnabrück ist zwischen Wildeshausen West und Dreieck Ahlhorner Heide wegen einer Nachtbaustelle bis 5 Uhr gesperrt. Die Umleitung führt ab dem Dreieck Stur über die A28 nach Delmenhorst, führt weiter auf die A29 Richtung Süden und leitet am Dreieck Ahlhorner Heide zurück auf die A1. Die A3 Frankfurt Richtung Würzburg wird zwischen Aschaffenburg West und Aschaffenburg Ost wegen Bergungsarbeiten mehrfach kurzfristig gesperrt. Die A4 Frankfurt Richtung Dresden ist zwischen Glauchau Ost und Hohenstein-Ernsttal wegen Bauarbeiten bis ca. 5 Uhr gesperrt. Die A8 München Richtung Salzburg ist zwischen Traunstein-Siegsdorf Ost und Bad Reichenhall wegen Bauarbeiten bis ca. 6 Uhr gesperrt. Die Umleitung führt über die U91. Die A43 Wuppertal Richtung Recklinghausen ist zwischen Bochum-Riemke und Kreuz Recklinghausen wegen Bauarbeiten gesperrt. Die A44 Düsseldorf Richtung Essen ist zwischen Hetterscheid und Velbert Nord wegen Bauarbeiten bis Anfang Juli gesperrt. Die A71 Erfurt Richtung Suhl ist zwischen Gräfenroda und Oberhof wegen Tunnelwartungsarbeiten bis ca. 6 Uhr gesperrt. Die A115 Dreieck Nutetal Richtung Dreieck Funkturm ist zwischen Kreuz Zehlendorf und Spanische Allee bis 5 Uhr gesperrt. Die A535 Wuppertal Richtung Velbert ist zwischen Dornap und Wülfrath wegen Bauarbeiten bis 5 Uhr gesperrt. Das waren Sie, unsere Meldungen. Kommen Sie gut an Ihr Ziel.
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0: Aus Dresden vom MDR. Und hier ist Gary Moore. Ich bin Frank Michael Bauer. Grüß Sie. Und gleich nach Gary kommt Lemal.

Breakfast in America mit Supertramp. Genau genommen wäre es ja, die hängen uns ja hinterher. Erst das Abendessen zum Beispiel. Der Song wurde von Roger Hodgson geschrieben, als er noch Teenager war, so 18, 19 Jahre alt, lange bevor die Band jemals in den USA war. Der Text, der beschreibt deshalb die, sagen wir mal, naive, fast comicartige Vorstellung eines jungen Engländers von Amerika. Für ihn war es das Land der unbegrenzten Möglichkeiten, wo man Breakfast in America isst, kräftige Mädchen trifft und alles größer und glänzender ist, ganz im Gegensatz zu seinem grauen England, hat er mal im Interview verraten. Ja, legendär ist natürlich das Albumcover des Titelsongs. Passend zum Lied ist die Skyline von New York zu sehen. Und allerdings ist das Ganze nachgebaut aus Geschirr, Besteck und Cornflakes-Packungen. Die Freiheitsstatue wird von einer Kellnerin namens Libby dargestellt, die statt einer Fackel ein Glas, Orangensaft auf einem Tablett hochhält. Apropos Essen, jetzt serviert Madonna American Pie. Jetzt gibt's ein bisschen Kuchen.

Ein Titel mit einer ganz wichtigen Botschaft. All Together Now, The Farm, eine Band aus Liverpool. Ihr Song von 1990, gerade gehört hier bei uns in der ARD-Hitnacht, ist eine Hymne auf den Frieden und die Menschlichkeit. Das Lied ist nämlich eine direkte Hommage an ein historisches Ereignis während des Ersten Weltkriegs, der Weihnachtsfrieden von 1914. Der Text handelt nämlich von dem Moment, als deutsche und britische Soldaten am Heiligabend ihre Waffen niederlegten, aus den Schützengräben stiegen, gemeinsam sangen und im Niemandsland Fußball spielten. Die Zeile All Together Now, jetzt alle zusammen, fordert dazu auf, Grenzen und Ideologien zu überwinden. Dieses Lied kritisiert, dass junge Männer von Politikern in den Krieg geschickt werden, obwohl sie ja eigentlich keine Feinde sind. Und jetzt bei uns in der ARD-Hitnacht Affidavit mit seinem großen Erfolg vom Anfang der 80er. 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
2: Hier ist der Verkehrsservice in der ARD-Hitnacht. Achtung, Falschfahrer auf der B3 zwischen Preungesheimer Dreieck und Karben-Kloppenheim. Kommt Ihnen ein Falschfahrer entgegen, fahren Sie äußerst rechts und überholen Sie nicht. Ich wiederhole, auf der B3 zwischen Preungesheimer Dreieck und Karben-Kloppenheim ist ein Falschfahrer unterwegs. Vorsicht bitte in beiden Richtungen.

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1: Um 2 Uhr mit Ina Heidemann. Bei einer mutmaßlichen Amokfahrt sind eine 63-jährige Frau und ein 77-jähriger Mann in Leipzig getötet worden. 3 Menschen wurden schwer verletzt. Wie Leipzigs Oberbürgermeister Jung mitteilte, gebe es viele weitere Verletzte. Nach Angaben von Sachsens Innenminister Schuster handelt es sich bei dem festgenommenen Fahrer wahrscheinlich um einen Einzeltäter. Der Verdächtige aus dem Raum Leipzig war mit einem Auto über den Marktplatz gefahren und hatte dabei mehrere Menschen angefahren. Der Täter sei von der Polizei noch im Fahrzeug festgenommen worden.